Sie hörten den Satz Allegro Molto aus der Sinfonie Nummer 33 in D-Dur von Michael Haydn. Es spielte die Deutsche Kammerakademie Neuss unter dem Dirigenten Johannes Goretzky.

0: Wir hörten das Ensemble Arabesque mit einem Allegro Vivo von Jacques Ibert.
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0: Hören wir nun den Violinisten Laurent Albrecht Breuninger und das Südwestdeutsche Kammerorchester Pforzheim unter der Leitung von Timo Handschuh im Violinkonzert Nummer 6 in E-Moll von Rodolf Kreuzer.

Von Rodolf Kreutzer hörten wir das Violinkonzert Nummer 6 in E-Moll. Der Violinist Laurent Albrecht Breuninger wurde dabei begleitet vom Südwestdeutschen Kammerorchester Pforzheim. Dirigent Timo Handschuh.

Das war der erste Satz, das Moderato, aus der Tanzsuite für Orchester von Émile Jacques Dalcroze. Sie hörten eine Einspielung mit dem Moskau Symphony Orchestra unter der Leitung von Adriano.

Lena Lisa Wüstendörfer dirigierte das Swiss Orchestra in dieser Interpretation der Sinfonie in S-Dur von Joseph Franz Xaver Dominik Stalder.

Von Franz Liszt hörten wir das Allegro con Brio in D-Dur aus den Soirées de Vienne. Am Klavier war Alberto Ferro.

Sie hörten den Satz Italiana aus der Suite Antiche Danze ed Arie von Ottorino Respighi. Das Charts Chamber Ensemble spielte.

0: Sie hörten den dritten Satz, das Scherzo, aus dem Nonett in Es-Dur, Opus 38 von Louis Farrenc.
1: Und jetzt Johann Sebastian Bach. Sein Klavierkonzert Nummer 3 in D-Dur, Bachwerkeverzeichnis 1054. Der Solist ist Jörg Kronenberg, er musiziert zusammen mit dem Zürcher Kammerorchester.

Sie hörten den Solisten Jörg Kronenberg und das Zürcher Kammerorchester mit dem Klavierkonzert Nummer 3 in D-Dur, Bachwerkeverzeichnis 1054 von Johann Sebastian Bach.

Von Franz Schubert erklang die Ouvertüre in D-Dur, Deutschverzeichnis 556. Sie hörten eine Einspielung mit dem Rundfunk-Sinfonieorchester Saarbrücken. Dirigent war Marcello Viotti.

Wir hörten das Streichquartett in B-Dur Il Giocatore von Carlo Monza. Das Ensemble Europa Galante spielte dieses Stück.

0: Von Ralph Vaughan Williams hörten Sie die Fantasie über das alte englische Volkslied Greensleeves. Das Orchestra della Svizzera Italiana spielte, Dirigent Howard Griffiths.
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0: An einem Militärflughafen nahe der Hauptstadt Washington wurde Xi von US-Präsident Donald Trump und dessen Frau Melania empfangen. Anschließend gab es eine Begrüßungszeremonie. Geplant sind Gespräche zwischen den beiden Präsidenten im Weißen Haus. Bei dem Gipfeltreffen sollen etwa Handels- und Wirtschaftsfragen besprochen werden. Trump hatte Xi während seines Besuchs in Peking Mitte Mai ins Weiße Haus eingeladen. Wir bleiben gleich in den USA. Finanzminister Scott Bessent hat bekannt gegeben, dass die USA die zusätzlichen Zölle auf den Import chinesischer Waren um 2 weitere Monate ausgesetzt werden, und zwar bis zum 10. Januar. Man wolle sich mehr Zeit geben, um zu sehen, was man im Wirtschaftsbereich tun könne, so Bessent. Weiter mit 2 Meldungen in Kürze. Der ukrainische Präsident Volodymyr Zelensky hat an der UNO-Generaldebatte in New York die Weltgemeinschaft dazu aufgerufen, Russland gemeinsam aufzuhalten, und bezeichnete Russland als Patient Null, von dem sich die Idee des Kriegs verbreite. Er betonte, Russland bedrohe auch Moldau, Polen und die baltischen Staaten. Russland hat in der Nacht erneut die ukrainische Hauptstadt Kiew mit ballistischen Raketen angegriffen. Laut dem Kiewer Stadtpräsidenten Vitali Klitschko kamen mindestens 2 Personen ums Leben. Bereits gestern wurden bei russischen Angriffen auf Kiew 2 Personen getötet und mehr als 40 weitere verletzt. Mehrere Chefs großer KI-Firmen haben erneut vor den Risiken der künstlichen Intelligenz gewarnt. Der Chef von Anthropic, Dario Amodei, sagte, er glaube, dass KI ein Risiko für die Menschheit darstellen könnte, wenn sie schlecht gehandhabt werde. Und der Chef von OpenAI, Sam Altman, forderte eine internationale Zusammenarbeit. Die wichtigsten Entscheidungen dürften nicht allein von Laboren in San Francisco getroffen werden, so Altman, sondern müssten durch demokratische Prozesse gestaltet werden. Zum Fußball. In der Champions League der Frauen hat Servette Genoa das erste Spiel der Gruppenphase klar verloren. Die Genferinnen unterlagen zu Hause gegen den 8-fachen Champions League-Sieger Olympique Lyon aus Frankreich mit 0:8. Das Wetter heute Donnerstag: es wird wechselnd bewölkt mit sonnigen Abschnitten bei 20 bis 24 Grad. Das waren Nachrichten von Radio SRF, verantwortlich Livia Schmid. SRF-Verkehrsinfo von 4.03 Uhr auf der A1 Zürich Richtung Bern zwischen Rotrist und der Verzweigung Herkingen. Verkehrsbehinderungen nach einem Unfall. Und auf der A2 Luzern Richtung Basel zwischen der Verzweigung Rotsee und Emmen Nord. Verkehrsbehinderung nach einem Unfall mit mehreren Fahrzeugen. Die Fahrbahn ist auf einen Fahrstreifen verengt.
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0: Sie hörten das Scherzo aus der Sinfonie Nummer 3 in D-Dur von Piotr Ilitsch Tschaikowski. Das Tonhalleorchester Zürich spielte unter der Leitung von Paavo Järvi.
1: Und nun interpretiert die Cellistin Sol Gabetta das Konzert für Violoncello und Orchester in D-Dur von Leopold Hoffmann. Sie wird begleitet vom Kammerorchester Basel unter der Leitung von Sergio Ciomei.

Sie hörten das Konzert für Violoncello und Orchester in D-Dur von Leopold Hoffmann. Sol Gabetta wurde begleitet vom Kammerorchester Basel. Dirigent Sergio Giomei.

Der zweite Satz, Andante aus der Sinfonie in C-Moll Nummer 1, Opus 11 von Felix Mendelssohn Bartholdy. Sie hatten eine Aufnahme mit dem Musikkollegium Winterthur. Dirigent war Thomas Ziertmeier.

0: Die Geigerin Su Yong-Yun spielte zusammen mit dem Sinfonieorchester Basel Rêverie et Caprice von Hector Berlioz. Es dirigierte Ivor Bolton.
1: Hören Sie nun die Sinfonie in C-Dur von Leopold Koželuch. Es spielt die tschechische Kammerphilharmonie Pardubice unter der Leitung von Marek Stilec.

0: Von Robert Schumann erklangen die beiden Stücke »Von fremden Ländern und Menschen« sowie »Kuriose Geschichte« aus seinen Kinderszenen Opus 15. Interpretiert wurden sie vom Pianisten Si Xiang Wang.
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0: Das Radio-Symphonieorchester Berlin unter der Leitung von Riccardo Chailly interpretierte das Vorspiel zum ersten Akt der Oper Edgar von Giacomo Puccini.
1: Und jetzt eine Einspielung mit dem Orchestre de Chambre de Lausanne unter der Leitung von Christian Zacharias, die Sinfonie in S-Dur von Carl Philipp Emanuel Bach.

Christian Zacharias dirigierte das Orchestre de Chambre de Lausanne. Von Carl Philipp Emanuel Bach erklang die Sinfonie in S-Dur.

Der Violinist Frank-Peter Zimmermann und der Pianist Martin Helmchen interpretierten das Adagio molto espressivo aus der Violinsonate in F-Dur, Opus 24, der sogenannten Frühlingssonate von Ludwig van Beethoven.

Die Schweizer Sopranistin Regula Mühlemann interpretierte Solveigs Lied aus der Peer Gynt Suite Nummer 2 von Edvard Grieg. Sie wurde begleitet von den Charts Chamber Artists.

Sie hörten Andante aus der Sinfonie Nummer 3 in C-Moll von Cornelis Dopper. Matthias Bamert leitete das Residenzie-Orchester.

Unter der Leitung des Dirigenten Neeme Järvi spielte das Orchestre de la Suisse Romande den vierten Satz aus der Sinfonie Nummer 2 in C-Dur von Joachim Raff.

Das war der Csárdás, bearbeitet für Violine, Streichorchester, Klavier und Harfe von Vittorio Monti. Es spielte das Ensemble Pietà.

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1: Die Nachrichten von SRF um 6 mit Jan von Tobel und einem Schwerpunkt zur UNO. 51 Länder fordern dort nämlich eine stärkere Unterstützung der Ukraine. 3/4 der UNO-Mitglieder haben sich dem Appell aber nicht angeschlossen. Unser Korrespondent ordnet ein. Dann, der chinesische Präsident ist zu seinem Staatsbesuch in den USA eingetroffen. Und Serve Genua startet mit einer Kanterniederlage in die Champions League der Frauen. Das Wetter: zuerst ist es noch recht sonnig, dann gibt es mehr Wolken. Die Höchstwerte liegen zwischen 20 und 24 Grad. Der russische Großangriff auf die Ukraine, er dauert seit gut 4,5 Jahren an. Auch diese Nacht hat Russland die ukrainische Hauptstadt Kiew beschossen. Mindestens 2 Menschen wurden getötet, weitere verletzt. Der UNO-Sicherheitsrat hat sich mit dem Thema beschäftigt. Das Ziel war, der Ukraine den Rücken zu stärken. Bloß die Unterstützung mancher Länder ist bestenfalls halbherzig.

0: Vertreter von Schwellen- und Entwicklungsländern halten sich bedeckt. Die Europäer, stellvertretend Dänemark-Außenminister Lars Løkke Rasmussen, mögen noch so betonen, dass dieser Krieg global Schaden anrichte und es für die ganze Welt bedrohlich sei, falls sich Moskaus Aggression auszahle.
1: The consequences of this war are felt across the globe.
0: Die für die Ukraine bittere Realität auf der internationalen diplomatischen Bühne ist, der politische und wirtschaftliche Druck auf Russland lässt nach.
2: Unser Korrespondent für internationale Beziehungen, Fredrik Steiger, hat berichtet. Und wir bleiben bei der UNO. Mehrere Chefs großer KI-Firmen haben im Sicherheitsrat vor den Risiken der künstlichen Intelligenz gewarnt. KI könne ein Risiko für die Menschheit darstellen, sagte der Anthropic-Chef. Und der Chef von OpenAI forderte eine internationale Zusammenarbeit zur Regulierung. Fast gleichzeitig ist ein neuer Angriff durch KI bekannt geworden. Der australische Regierungschef sagte, eine KI von OpenAI habe sich im Juni unbefugt Zutritt auf ein Statistikportal des staatlichen Krankenversicherungssystems beschafft. Personenbezogene Daten seien wohl keine abgegriffen worden. Australiens Regierungschef spricht von einem inakzeptablen Vorfall. Er habe mit dem Chef von OpenAI gesprochen. Künstliche Intelligenz dürfte auch eines der Themen sein bei den Gesprächen zwischen Chinas Präsident Xi Jinping und US-Präsident Donald Trump. Xi ist zu seinem Staatsbesuch in den USA eingetroffen. Es ist sein erster Staatsbesuch dort seit über 10 Jahren. An einem Militärflughafen nahe der Hauptstadt Washington wurde Xi von US-Präsident Donald Trump und dessen Frau Melania empfangen. Und es gab gute Neuigkeiten für Xi. Die Sonderzölle für Waren aus China werden für weitere 2 Monate ausgesetzt, bis Mitte Januar. Das bestätigte der US-Finanzminister. Der Staatsbesuch geht 3 Tage lang. Unter anderem ist ein Staatsbankett geplant. Dort sollen auch Chefs der führenden US-Tech-Unternehmen dabei sein, etwa Elon Musk von Tesla, Sundar Pichai von Google oder Amazon-Gründer Jeff Bezos. Zum Fußball. In der Champions League der Frauen hat Servet Genua das erste Spiel der Gruppenphase klar verloren. Die Genferinnen unterlagen zu Hause gegen den 8-fachen Champions League-Sieger Olympique Lyon aus Frankreich mit 0:8. Wir kommen zu den Börsendaten von SIX. Der Dow Jones Index in New York hat 0,7% verloren. Der Nikkei Index in Tokio steigt um 1,2%. Der Euro wird zu 93,83 gehandelt, der Dollar zu 82,44. Das waren Nachrichten von Radio SRF. Verantwortlich Frank Estermann.
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4: Schauen wir aus dem Fenster, sehen wir nicht allzu viel. Ich, ein schwarzes Loch. Ja, no. Wir starten sanft, kommen langsam in Schwung, starten in den Morgen mit Vivaldi.

0: So beginnt die Trio-Sonate G-Moll von Antonio Vivaldi. Das war Rolf Lieslewand mit Ensemble. Klassische Musik, die gehört in den Konzertsaal. Das plädiere nicht ich, sondern das sagte mal die Flötistin Dorothee Oberlinger.
1: Das ist wie bei einem guten Wein zum Beispiel. Wenn du verschiedene Weine vergleichst, dann irgendwann hast du vielleicht ein Gefühl dafür, was jetzt der Unterschied ist und was ein guter Wein ist und was ein schlechter Wein ist. So ist es mit der Musik auch. Also du brauchst einfach eine Zeit, um überhaupt dich auszukennen und zu wissen, was das alles bedeutet. Diese ganzen Figuren in der Barockmusik und die Stimmungen und die Instrumente und die Affekte.
0: Ja, Dorothee Oberlinger. Klassische Musik sei wie ein guter Wein. Und den gibt's jetzt. Hier ist sie zusammen mit Vittorio Chielmi und Ensemble.

0: Rasant geht dazu und hör Blockflöte und Gambe hier beim Konzert A-Moll von Georg Philipp Telemann. Das war Dorothee Oberlinger zusammen mit Vittorio Chielmi und dem Ensemble Il Suonar Parlante.
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Sie durfte nicht auftreten, Henriette Bosmann. Sie war Halbjüdin und hat deshalb zur NS-Zeit ein Auftrittsverbot erhalten. Ihre Mutter, die war Jüdin und ist 1944 von der Gestapo verhaftet worden. Mit Hilfe einflussreicher Freunde hat es Henriette Bosmann geschafft, ihre geliebte Mutter vor der Deportation und dem sicheren Tod zu retten. Aber eben, ihr Leben war zum Glück nicht nur geprägt von der schrecklichen NS-Zeit, sondern auch von musikalischen Erfolgen. Sie schrieb beispielsweise Musikgeschichte, als sie 1929 als erste Frau überhaupt mit ihren Werken bei den World Music Days vertreten war. Und Henriette Bosmanns war nicht nur ein Pianostar, sie hatte auch eine Affinität zum Cello, wie wir gerade gehört haben. Diese Affinität, die kam vom Vater, einem Cellisten. Sie hörten gerade ihre berühmte Cellosonate A-Moll. Anna Fortova spielte gerade zusammen mit der Schweizerin Katrin Schmidlin.

Da geht's rund beim rumänischen Volkstanz von Béla Bartók. Ivan Fischer hat das Budapester Festivalorchester geleitet bei der Fassung für Orchester. Und jetzt gibt's einen, den Sie morgen nicht so oft hören. Eric Samy. Voilà.

0: Marimba-Klänge von Eric Sammy. Der Tuner Manuel Leuenberger hat die Rotation 4 gespielt. Es ist 6:30. Guten Morgen, Romana Kaiser.
1: Guten Morgen. Wir beginnen mit der Ukraine. Denn das Land steht nicht nur militärisch weiter stark unter Druck. Auch diplomatisch wird der Wind jetzt rauer. Das zeigt sich an einer Sondersitzung im UNO-Sicherheitsrat. Und in Washington kommt es heute zu einem seltenen Staatsbesuch. Der chinesische Präsident Xi Jinping besucht die USA. Erst vor kurzem ist er gelandet. Und wir schauen noch ganz kurz aufs Wetter zuerst mit Sandro Peter.
2: Guten Morgen. Es ist zeitweise sonnig heute. Vor allem am Nachmittag ziehen Wolken auf. Es gibt 20 bis 24 Grad.
1: Der Krieg in der Ukraine fordert fast täglich neue Opfer. Auch in der Nacht auf heute hat Russland die ukrainische Hauptstadt Kiew angegriffen. Dabei kamen mindestens 2 Menschen ums Leben, weitere wurden verletzt. Der UNO-Sicherheitsrat hat jetzt eine Sondersitzung abgehalten mit dem Ziel, der Ukraine den Rücken zu stärken. Doch es zeigt sich, die internationale Unterstützung ist nicht mehr so groß wie auch schon. Aus New York berichtet Fredrik Steiger.
3: Frankreich, das diesen Monat dem UNO-Sicherheitsrat vorsitzt, berief eine Sondersitzung zum Krieg gegen die Ukraine ein. Man müsse die ukrainische Bevölkerung verteidigen, erst recht angesichts des bevorstehenden Winters, so Präsident Emmanuel Macron.
4: Nous devons défendre les Ukrainiens.
3: Vor der Sicherheitsratssitzung bekannten sich 51 Länder zu einer verstärkten Unterstützung des Landes, darunter die Schweiz.
5: Slowakia, Slowenien, Spain, Sweden, Switzerland and the United Kingdom.
3: Was aber auffällt auf der Liste, die Kaja Kallas, die EU-Außenbeauftragte, verliest, unterschrieben haben fast nur westliche Länder. Und das heißt wiederum, fast 3/4 der UNO-Mitglieder schließen sich dem Appell nicht an, auch nicht die USA. Sie nehmen an der Sicherheitsratssondersitzung, anders als die Europäer, nicht mit ihrem Außenminister teil, sondern bloß mit ihrem UNO-Botschafter Mike Waltz. Und der fordert zwar ein Ende des Konflikts, doch ohne Russland entschieden zu verurteilen und der Ukraine entschlossen den Rücken zu stärken.
6: Spreading of this conflict is unacceptable.
3: Der russische Außenminister Sergei Lavrov wiederum sieht gar die Europäer als Hauptschuldige am Krieg. Und Vertreter von Schwellen- und Entwicklungsländern halten sich, wie etwa jener Somalias, bedeckt. Es gebe keine militärische Lösung, ist da zu hören. Oder dieser Krieg müsse aufhören.
7: There is no military solution to this projected conflict.
3: Die Europäer, stellvertretend Dänemark-Außenminister Lars Løkke Rasmussen, mögen noch so betonen, dass dieser Krieg global Schaden anrichte und es für die ganze Welt bedrohlich sei, falls sich Moskaus Aggression auszahle.
8: The consequences of this war do not stop at Ukraine's borders. They are felt across the globe.
3: Die für die Ukraine bittere Realität auf der internationalen diplomatischen Bühne ist, der politische und wirtschaftliche Druck auf Russland lässt nach. Und die US-Regierung scheint derzeit mehr interessiert an neuen Geschäften mit Moskau als an Hilfe für die Ukraine.
1: Der Beitrag von Fredrik Steiger. Er ist für uns in dieser Woche vor Ort bei der UNO. Und ebenfalls in New York ist in diesen Tagen auch der Schweizer Außenminister Ignazio Cassis. Fredrik Steiger hat ihn nach der Sondersitzung des Sicherheitsrates gefragt, ob die Unterstützung für die Ukraine also bald nur noch ein europäisches Anliegen ist.
9: Das dürfe man nicht so salopp sagen, aber der globale Süden und viele Länder der Welt haben inzwischen ihre eigenen noch größere Probleme zu lösen und deshalb schenken sie einfach dem Ukraine-Krieg weniger Aufmerksamkeit als vor 4 Jahren.
3: Heißt das, es gibt auch weniger Druck auf Russland, etwas zu ändern, einzuwilligen in einen Kompromiss?
9: Ich würde schon so sagen, nach 4 Jahren der globale Süden hat sich etwas arrangiert. Natürlich wünscht er, dass der Krieg endet, aber andere Prioritäten sind für große Länder wie China, wie Indien und so weiter wichtiger als jetzt dieser Krieg in der Ukraine.
3: Der Prozess, den die Schweiz auf dem Bürgerstock angestoßen hat, lebt er noch? Passiert da noch etwas oder ist das ein Versuch, den man gemacht hat, aber der jetzt zu Ende ist?
9: Bei jedem Friedensprozess muss man irgendwie verschiedene kleine Etappen sehen. Das war eine Etappe. Ohne diese Etappen hätten weitere Etappen nicht stattfinden können und die haben stattgefunden. Ich erinnere nur an die letzte im Februar dieses Jahres in Genf, wo von Russen und Ukrainern unter der Führung der US und mit unserer Begleitung auch sich getroffen haben. Jetzt ist man wieder daran, so etwas zu erleben. Ich hoffe, dass es klappt, aber es gibt keinen nächsten Schritt ohne vorherigen Schritt.
1: Das sagt der Schweizer Außenminister Ignazio Cassis. Wir bleiben gerade noch kurz bei der UNO und beim UNO-Sicherheitsrat, denn dort haben gleich mehrere Chefs von grossen KI-Konzernen erneut gewarnt, und zwar vor den Risiken der künstlichen Intelligenz, Sandro Peter.
2: Ja, sie haben die Regierungen dazu aufgerufen, gemeinsam daran zu arbeiten, die KI-Technologie zu steuern. So sagte zum Beispiel der Chef von Anthropic, er glaube, dass KI ein Risiko für die Menschheit darstellen könnte, wenn sie schlecht gehandhabt werde. Er forderte globale Maßnahmen, um die Risiken einzudämmen. Und der Chef von OpenAI sagte, es gebe das Risiko, die Kontrolle über die KI zu verlieren. Die wichtigsten Entscheidungen dürften nicht allein von Laboren in San Francisco getroffen werden, sondern müssten durch demokratische Prozesse gestaltet werden.
1: Ja, und das US-Unternehmen OpenAI gibt gerade noch mehr zu reden, denn in Australien hat eine KI dieses Unternehmens eine Regierungswebseite gehackt.
2: Die KI habe sich im Juni unbefugt Zutritt verschafft auf ein Statistikportal des staatlichen Krankenversicherungssystems, hat der australische Regierungschef Anthony Albanese gesagt. Er sprach von einem inakzeptablen Vorfall. Personenbezogene Daten habe die KI nach jetzigem Erkenntnisstand keine abgegriffen. Die Ermittlungen dauerten aber noch an, so Albanese. OpenAI teilte mit, man habe festgestellt, dass es Aktivitäten auf mehreren Webseiten der australischen Regierung gegeben habe. Die Modelle hätten bei der Suche nach Antworten Maßnahmen ergriffen, die nicht von OpenAI beabsichtigt gewesen seien.
1: Und jetzt zu US-Präsident Donald Trump. Dieser hat Besuch bekommen, und zwar vom chinesischen Präsidenten Xi Jinping.
2: Xi ist zu einem dreitägigen Staatsbesuch angereist, zum ersten Mal seit über 10 Jahren. An einem Militärflughafen in der Nähe der Hauptstadt Washington wurde Xi von Trump und seiner Frau Melania empfangen. Anschließend gab es eine Begrüßungszeremonie.
1: Und was steht auf dem Programm bei diesem Besuch?
2: Geplant sind Gespräche zwischen den beiden Präsidenten im Weißen Haus. Bei dem Gipfeltreffen sollen etwa Handels- und Wirtschaftsfragen besprochen werden. Es soll auch ein Staatsbankett geben. Dort sollen dann auch die Chefs von US-Tech-Unternehmen dabei sein, so etwa Elon Musk von Tesla oder Jeff Bezos von Amazon.
1: Ja, und wenn wir schon bei den USA und China sind, da gibt's auch noch Neuigkeiten in Bezug auf Zölle.
2: Die USA setzen zusätzliche Zölle auf den Import chinesischer Waren um 2 weitere Monate aus, bis Mitte Januar. Das sagte US-Finanzminister Scott Bessent dem Sender Fox News. Man wolle sich mehr Zeit geben, um zu sehen, was man im Wirtschaftsbereich tun könne.
1: Dann noch zum Sport. Da gibt's News vom Fußball. In der Champions League der Frauen, da standen die Spielerinnen von Servet Schönau im Einsatz.
2: Und zwar im ersten Spiel der Gruppenphase, da trafen die Genferinnen zu Hause auf Olympique Lyon, den 8-fachen Champions League-Sieger. Servet Schönau verlor gegen die Französinnen mit 0-8. Zu den Börsendaten, die kommen von SIX. Der Dow Jones Index in New York hat 0,7% verloren. Der Nikkei Index in Tokio steigt um 1,0%. Der Euro wird zu 93,83 Rappen gehandelt, der Dollar zu 82,45 Rappen. Und der Blick aufs Wetter. Zuerst ist es noch recht sonnig. Tagsüber ziehen aus Norden dichtere Wolken auf. Sie verdecken vor allem am Nachmittag die Sonne. Im Westen und im Süden ist es häufiger sonnig. Die Höchstwerte liegen zwischen 20 und 24 Grad.
1: Das ist die Sendung heute Morgen. Verantwortlich für die Inhalte eben Rachel Birocci und die Zeit 6.38 Uhr.
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0: Informiert sind wir. Jetzt folgt das Schöne. Guten Morgen.

0: So beginnt das Konzert B-Dur von Josef Pla. Alfredo Bernardini leitete von der Oboe aus das Ensemble Zephyro. Howard Griffith, der Dirigent, er ist quasi Schweizer. Zwar in England geboren, lebt aber seit den 80er Jahren in der Schweiz. Und wenn er nach Hause kommt und in der S16 sitzt, in der S-Bahn, dann ist er glücklich.
1: Hier in der Schweiz, man kommt die S16 nach Hause, dann sehe ich schon Zürichsee und Uetliberge, das ist schon Wahnsinn, oder? Schweige mal die Matterhorn oder sowas und das macht sehr viel Freude.
0: Ja, Howard Griffith, er liebt die Berge, kann ich gut verstehen. Howard Griffith, er leitet jetzt die London Mozart Players.

0: Sinfonie D-Dur von Ignaz Pleyel. Howard Griffith hat The London Mozart Players dirigiert. Das war das Menuetto, der dritte Satz. Guten Donnerstagmorgen.
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0: Do I love you? Fragt hier. Cole Porter, Barry Tuckwell hat das Stück auf dem Horn gespielt, begleitet vom Pianisten George Shearing. Perfektes Wanderwetter zeigt sich draußen. Mich zieht's förmlich in die Berge, immer dabei Regenschutz, ja, auch bei schönem Wetter und eine Karte. Ja, Karten sind dazu da, uns den Weg zu weisen. Aber wussten Sie, dass selbst auf den genauesten Karten manchmal Orte waren, die es gar nicht gibt? Zum Beispiel der Ort Agloe im US-Bundesstaat New York. Thomas Weibel hat die Geschichte dazu.
1: General Drafting war eine der führenden Herstellerfirmen von Straßenkarten in den USA. Doch der Chef, Otto G. Lindbergh, und sein Assistent Ernest Alpers hatten ein Problem. Die aufwendig gemachten Karten wurden immer wieder illegal kopiert. Da kamen die beiden auf die Idee, sich eine Stadt auszudenken, die es gar nicht gibt, eine sogenannte Paper Town. Der Clou? Wenn diese Phantomstadt nun auf anderen Karten auftauchte, dann musste es sich dabei um ein Plagiat handeln. Und so kreierten sie die fiktive Stadt Agloe, ein Kunstwort aus den Initialen der beiden Kartografen. Agloe stand ab 1925 auf den Straßenkarten von General Drafting an einer Kreuzung zweier Schotterpisten in den Catskill Mountains. Und tatsächlich, auf einmal tauchte Agloe an exakt derselben Straßenkreuzung auf einer Karte des Konkurrenten Rand McNally auf. Lindbergh und Alpers drohten umgehend mit einer Klage. Alles falsch, wehrte sich Rand McNally, Agloe gebe es tatsächlich. Die Information stamme aus dem Grundbuch des Delaware County. An besagter Kreuzung stünden eine Fischerhütte und ein Laden. In der Tat waren immer mehr Menschen zu dieser komischen Kreuzung im Niemandsland gefahren, um nachzusehen, was es denn mit diesem Agloe auf sich habe. Und so hatte der Besitzer der Gebäude den Namen irgendwann in Agloe Lodge geändert, da der Name ja schon auf den offiziellen Karten stand. So war die Phantomstadt Agloe mit der Zeit also real geworden und die Klage der Stadterfinder fiel ins Wasser.
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0: Harfenmusik von Jacques Ibert. Lavinia Meyer spielte sein Scherzetto, eines der sechs Stücke für Harfe. Es ist 7 Uhr.
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0: Und wir starten im Mittelalter. Damals hatten die Leute sicher hin und wieder kalte Füße, vor allem wenn es kühler wurde, aber nicht in Basel am Petersgraben. Da gab es eine Ausnahme. Forscherinnen und Forscher haben dort nämlich einen Fund gemacht, der schweizweit einzigartig ist. Ruth Willi, Sie haben eine Warmluftheizung entdeckt.
2: Offenbar waren solche Bodenheizungen im Mittelalter sehr selten. Sie seien nur in Klöstern und Burgen gebaut worden, schreibt die Basler Zeitung BATZ. Die Forschenden nehmen an, dass der Ofen den Speisesaal des Frauenklosters Gnadental gewärmt hat. Sogar die Temperatur konnte man regulieren. Sie schätzen, dass der Ofen zwischen 1230 und 1345 gebaut wurde.
0: Und was passiert jetzt mit diesem Ofen?
2: Dieser Ofen ist offenbar sogar europaweit bedeutend und entsprechend soll er erhalten bleiben.
0: Vielleicht erinnern Sie sich vage. 2023 sind zwei russische Künstlerinnen verurteilt worden wegen Verherrlichung des Terrorismus. Sie haben ein Theaterstück aufgeführt. Einer der beiden Künstlerinnen geht es zurzeit in Haft nicht gut und sie erhält nicht die Hilfe, die sie bräuchte.
2: Jewgenia Berkowitsch befindet sich zurzeit in einer sogenannten Disziplinarzelle. Die Maßnahme wurde gegen sie verhängt, weil sie die Hände nicht hinter dem Rücken hatte, wie es Vorschrift ist in der Strafkolonie. Berkowitsch ist in psychiatrischer Behandlung. Sie braucht laut ihrer Anwältin 3 Medikamente. Aktuell erhalte sie aber nur eines dieser Medikamente und sie sei auf 42 Kilo abgemagert.
0: Und kannst du noch kurz sagen, um was ging es in dem Stück?
2: Berkowitsch ist gegen den russischen Krieg in der Ukraine. Im Stück lernten russische Frauen übers Internet Islamisten kennen aus Syrien und reisten zu ihnen, um sie zu heiraten. Für dieses Stück haben die beiden Künstlerinnen eine Haftstrafe von 5 Jahren und 7 Monaten erhalten.

0: Tempel der Volkskunst genannt. Es zeigt auch Werke von äußerst beliebten Künstlerinnen und Künstlern, etwa von Frida Kahlo oder von Banksy.
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2: Ja, und wirklich faszinierend, wie dieser Tempel der Volkskunst aussieht. Unbedingt mal online suchen, als wäre ein Raumschiff mitten in L.A. gelandet. Am besten suchen Sie nach Star Wars Museum und L.A. Ruth Willi hat die Kultur im Blick. Ich bin Caroline Lüchinger. Guten Morgen.

0: Das Orchestra Mozart hat Mozart gespielt. Das war das Rondo aus dem zweiten Violinkonzert. Giuliano Carmignola hat den dritten Satz gespielt. Claudio Abbado hat dazu das Orchestra Mozart dirigiert. Mit der Schere bewaffnet macht sich die Künstlerin Sabine Hertig über Kunstbücher und Magazine her. Schneidet hier, schnippelt da und verwendet das Ausgeschnittene für Collagen. Collagen der Extraklasse. Besonders groß, besonders spektakulär und besonders beunruhigend. Jetzt zeigt sie die Collagen in einer Ausstellung. Elinor Landmann.
1: Ein Interview mit Sabine Hertig ist sportlich. Im Laufe einer halben Stunde

0: Lassen wir in ihrer neuen Ausstellung im Kunstmuseum Thun von einem Blatt zum anderen. Springen vom ersten Raum in den letzten. Stoppen hier, haben dort noch was vergessen. Hertig will jeweils vor dem Werk stehen, wenn sie darüber spricht. Sie will sehen, was sie versucht in Worte zu fassen. Sabine Hertig klebt Ausgeschnittenes in Collagen neu zusammen. Hier eine Hand, dort eine Wendeltreppe. Und sie klebt sie so, dass sich die Illusion eines zusammenhängenden Raumes oder eines Körpers ergibt. Bloß wer näher an das Blatt herantritt, sieht keinen Raum oder Körper mehr, sondern eine abstrakte Komposition aus unterschiedlichen Teilen.
1: Dieser Kippmoment, den finde ich eben interessant, vor allem wenn man es dann eben aus der Distanz betrachtet, ist es wirklich was Geschlossenes und dann dröselt sich das dann auf aus der Nähe.
0: Vieles in ihren Collagen sträubt sich gegen Sprache. Sabine Hertig erschafft Welten, für die es noch keine Worte gibt. Sie existieren nur im Bild. Wenn ich sie Ihnen am Radio beschreibe, brauche ich Hilfskonstruktionen wie Traumbilder, die zusammenbringen, was nicht zusammengehört. Oder das erinnert an Fotos von Zelllandschaften aus dem Mikroskop. Das trifft aber immer nur so halb, was meine Augen wirklich sehen. Da ist etwa eine schwarz-weiße Unterwasser-Wunderwelt. Die 43-jährige Basler Künstlerin hat sie aus verschiedenen Teilen zusammengesetzt. Selbst marmorierten Papieren, ausgeschnittenen Händen, behaarten Armen und Lippenpaaren, die sich küssen.
1: Und hier sind eigentlich diese Kussszenen, aber eigentlich werden sie wie zu Blumen. Und da ist es vielleicht so explizit spürbar, dieses Moment vom, soll das figurativ oder soll das etwas anderes werden? Es geht wirklich auch so um Transformation von den Dingen. Etwas ist nicht das, was man zu sehen glaubt.
0: So fest die Teile angeklebt sind, sie sind beweglich in der Interpretation. Und Sabine Hertig ist die Meisterin der wandelnden Bedeutungen. Eine runde Straße etwa lädt die Struktur eines marmorierten Papiers mit Bedeutung auf. Plötzlich kann man beide Teile räumlich lesen. Das marmorierte Papier wird zum Vorhang oder zum Wirbelsturm. Die Künstlerin hat ein ungeheures Bildwissen, simuliert hier ein wenig Raum, nutzt dort eine doppeldeutige Struktur. Dieses Bildwissen besaß auch der vergessene Berner Künstler Hans Gerber, der sich 50 Jahre vorhertig der Collage verschrieb. Im Kunstmuseum Thun sind seine Arbeiten neben denen von Sabine Hertig zu sehen. Ein Dialog quer durch die Zeiten. Hertig nimmt Gerbers Arbeiten auf, teilweise klebt sie sie sogar weiter.
1: Was mich interessiert hat, eben auch dann das Originalwerk von Hans Gerber in der Ausstellung zu sehen und quasi meine Reaktion über die Bilderweiterung. Das gibt dann so eine Art, ein vergleichendes Sehen, kann man vielleicht sagen.
0: Was dabei auffällt, sind auch Unterschiede. Denn Sabine Hertigs heutige Arbeit ist stark von der Digitalität geprägt. Auch wenn sie ganz analog Dinge ausschneidet und aufklebt, ihre Collagen zeigen Ausschnitte einer unendlichen virtuellen Welt, während Gerbers Werke mittig im leeren Bildraum platziert sind. Eine ungeheuer reiche Ausstellung für Bildforscherinnen und Hobbyvoyeure.
2: Schnittstellen der Sicht. Hans Gerber und Sabine Hertig. Die Ausstellung ist im Kunstmuseum Thun zu sehen bis Ende November.

Flötensonate von Melanie Bonis. Das war der Berner Kaspar Zehnder. Er liebt nicht nur Flöte spielen, sondern er sei auch ein Bücherwurm. Er liebt es zu lesen. Das hat er mal classicpoint.net verraten. Und weiter. Neben der Kultur brauche er viel Bewegung. Reisen, wandern, Velofahren, schwimmen und Tango tanzen. Ja, auch das beherrscht er, der Flötist. Sie hörten Kaspar Zehnder gerade zusammen mit dem Schweizer Pianisten Patrizia Mazzola. Sie spielten das Scherzo aus der Flötensonate Opus 64 von Melanie Bonis. Und wir bleiben beim B, kommen von Bonis zu Brahms. Voilà.

Riccardo Chailly hat hier das Gewandhausorchester Leipzig dirigiert. Das war der vierte Satz aus der Serenade Nummer 2 von Johannes Brahms. Lunaris, eigentlich ein schönes Wort, kommt aus dem Lateinischen und heißt zum Mond gehörend. Und Lunaris, so heißt vor allem ein neues Album vom Pianisten Bruce Liu. Es ist wie der Soundtrack einer Nacht. Die Musik, die macht einen klaren dramaturgischen Bogen. Es beginnt mit der Abenddämmerung, führt durch die tiefe dunkle Nacht und endet mit dem ersten Licht des Morgens. Wir hören ab dem Album Lunaris jetzt quasi den Übergang von der Dämmerung zur Nacht. Hier ist das Präludium von Johann Sebastian Bach.

Präludium von Johann Sebastian Bach. Das ist aus dem ersten Band des wohltemperierten Klavier. Bruce Liu spielte das Präludium. Das Stück ist auf seinem neuen Album Lunaris. Es ist Anfang August bei der Deutschen Grammophon erschienen.

0: Lucia Swartz spielte das Cello-Konzert C-Dur von Giovanni Benedetto Platti. Es ist 7:30. Guten Morgen, Romana Kaiser.
1: Guten Morgen. Wie weiter mit der Ukraine nach 4 Jahren Krieg? Im UNO-Sicherheitsrat wollen die einen die Ukraine stärker unterstützen, darunter auch die Schweiz. Aber die anderen wollen davon nichts wissen. Was nun? Wir ordnen ein. Und später geht es hier um einen seltenen und deshalb besonderen Besuch. Chinas Präsident Xi ist zu Besuch bei US-Präsident Trump. Sein letzter Besuch ist über 10 Jahre her. Und mit mir im Studio heute früh ist Sandro Peter. Er hat die Wetteraussichten.
2: Guten Morgen. Es ist zeitweise sonnig, vor allem am Nachmittag ziehen dann Wolken auf. Das Ganze bei 20 bis 24 Grad.
1: Russland hat in dieser Nacht erneut die ukrainische Hauptstadt Kiew angegriffen. Dabei kamen mindestens 2 Menschen ums Leben, weitere wurden verletzt. Der Krieg in der Ukraine und die schwierige Lage für die Menschen dort war Thema im UNO-Sicherheitsrat, an einer Sondersitzung mit dem Ziel, der Ukraine den Rücken zu stärken. Doch an dieser Sitzung zeigt sich, die Unterstützung für die Ukraine bröckelt. Aus New York berichtet Fredrik Steiger.
3: Frankreich, das diesen Monat im UNO-Sicherheitsrat vorsitzt, berief eine Sondersitzung zum Krieg gegen die Ukraine ein. Man müsse die ukrainische Bevölkerung verteidigen, erst recht angesichts des bevorstehenden Winters, so Präsident Emmanuel Macron.
4: Nous devons défendre les Ukrainiens.
3: Vor der Sicherheitsratssitzung bekannten sich 51 Länder zu einer verstärkten Unterstützung des Landes, darunter die Schweiz.
5: Slowakia, Slowenien, Spain, Sweden, Switzerland and the United Kingdom.
3: Was aber auffällt auf der Liste, die Kaja Kallas, die EU-Außenbeauftragte, verliest, unterschrieben haben fast nur westliche Länder. Und das heißt wiederum, fast 3/4 der UNO-Mitglieder schließen sich dem Appell nicht an, auch nicht die USA. Sie nehmen an der Sicherheitsratssondersitzung, anders als die Europäer, nicht mit ihrem Außenminister teil, sondern bloß mit ihrem UNO-Botschafter Mike Waltz. Und der fordert zwar ein Ende des Konflikts, doch ohne Russland entschieden zu verurteilen, um der Ukraine entschlossen den Rücken zu stärken. Der russische Außenminister Sergei Lavrov wiederum sieht gar die Europäer als Hauptschuldige am Krieg. Und Vertreter von Schwellen- und Entwicklungsländern halten sich, wie etwa jener Somalias, bedeckt. Es gebe keine militärische Lösung, ist da zu hören, oder dieser Krieg müsse aufhören.
6: There is no military solution to this projected conflict.
3: Die Europäer, stellvertretend Dänemark-Außenminister Lars Løkke Rasmussen, mögen noch so betonen, dass dieser Krieg global Schaden anrichte und es für die ganze Welt bedrohlich sei, falls sich Moskaus Aggression auszahle.
7: The consequences of this war do not stop at Ukraine's borders. They are felt across the globe.
3: Die für die Ukraine bittere Realität auf der internationalen diplomatischen Bühne ist, der politische und wirtschaftliche Druck auf Russland lässt nach. Die US-Regierung scheint derzeit mehr interessiert an neuen Geschäften mit Moskau als an Hilfe für die Ukraine.
1: Das war der Beitrag von Fredrik Steiger aus New York. Ebenfalls vor Ort in der UNO in diesen Tagen ist der Schweizer Außenminister Ignazio Cassis. Und Fredrik Steiger hat ihn nach der Sondersitzung des Sicherheitsrats gefragt, ob denn jetzt bald nur noch Europa hinter der Ukraine steht.
8: Das dürfe man nicht so salopp sagen. Aber der globale Süden und viele Länder der Welt haben inzwischen ihre eigenen noch größere Probleme zu lösen. Und deshalb schenken sie einfach dem Ukraine-Krieg weniger Aufmerksamkeit als vor 4 Jahren.
3: Heißt das, es gibt auch weniger Druck auf Russland, etwas zu ändern, einzuwilligen in einen Kompromiss?
8: Ich würde schon so sagen, nach 4 Jahren der globale Süden hat sich etwas arrangiert. Natürlich wünscht er, dass der Krieg endet, aber andere Prioritäten sind für große Länder wie China, wie Indien und so weiter wichtiger als jetzt dieser Krieg in der Ukraine.
3: Der Prozess, den die Schweiz auf dem Bürgerstock angestoßen hat, lebt er noch? Passiert da noch etwas oder ist das ein Versuch, den man gemacht hat, aber der jetzt zu Ende ist?
8: Bei jedem Friedensprozess muss man irgendwie verschiedene kleine Etappen sehen. Das war eine Etappe. Ohne diese Etappen hätten weitere Etappen nicht stattfinden können und die haben stattgefunden. Ich erinnere nur an die letzte im Februar dieses Jahres in Genf, wo Russen und Ukrainer unter der Führung der US und mit unserer Begleitung auch sich getroffen haben. Jetzt ist man wieder daran, so etwas zu erleben. Ich hoffe, dass es klappt, aber es gibt keinen nächsten Schritt ohne vorherigen Schritt.
1: Das sagt der Schweizer Außenminister Ignazio Cassis an der UNO in New York. Wir bleiben noch in den USA. Dort hat Präsident Donald Trump nämlich Besuch bekommen heute, und zwar vom chinesischen Präsidenten Xi Jinping.
2: Xi ist zu einem dreitägigen Staatsbesuch angereist und das zum ersten Mal seit über 10 Jahren. Nach der Landung auf einem Militärflughafen in der Nähe von Washington gab es eine Begrüßungszeremonie.
1: Und was steht auf dem Programm bei diesem Besuch?
2: Ja, geplant sind Gespräche zwischen den beiden Präsidenten. Es soll etwa um Handels- und Wirtschaftsfragen gehen. Und auch ein Staatsbankett ist geplant. Dort sollen auch die Chefs von US-Tech-Unternehmen dabei sein, zum Beispiel Elon Musk von Tesla oder Jeff Bezos von Amazon.
1: Und wenn wir schon bei den USA und China sind, dort gibt es gerade noch Neuigkeiten in Bezug auf Zölle.
2: Die USA setzen zusätzliche Zölle auf den Import chinesischer Waren um 2 weitere Monate aus, bis Mitte Januar. Das sagte US-Finanzminister Scott Bessent dem Sender Fox News.
1: Vor einer knappen Woche hat US-Präsident Trump 3 US-Medien aus dem Weißen Haus verbannt. Und da ist jetzt auch was passiert.
2: Ja, dieser Ban, der wurde aufgehoben. Ein Bundesrichter hat nach einer Anhörung entschieden, dass die Journalistinnen und Journalisten von CNN, MS Now und Politico wieder Zutritt zum Weißen Haus haben. Der Ausschluss der Medien aus dem Weißen Haus verstoße sehr wahrscheinlich gegen die Verfassung, so die Begründung. Das berichten US-Medien und Nachrichtenagenturen.
1: Weiter zur Organisation für Sicherheit und Zusammenarbeit in Europa, zu OSZE. Die schickt jeweils Beobachterinnen und Beobachter zu vielen Wahlen auf der ganzen Welt. Sie sollen prüfen, ob alles mit rechten Dingen zu und her geht. Bei den Zwischenwahlen in den USA im November sind sie aber nicht mehr willkommen.
2: Ja, die OSZE habe für die sogenannten Midterms im November keine Einladung von den USA bekommen. Erstmals seit 2002. Das sei eine deutliche Abkehr von einer demokratischen Praxis, sagt die OSZE. Die USA haben sich bislang nicht dazu geäußert, also auch keine Gründe genannt. Aber die Trump-Regierung macht seit längerem Druck, dass die OSZE ihren Bericht zu den Wahlen vor 6 Jahren zurückzieht. Sie sagte damals, die Wahl von Joe Biden zum US-Präsidenten sei korrekt abgelaufen.
1: Dann schauen wir noch nach Australien. Dort hat eine KI des US-Unternehmens OpenAI eine Regierungswebseite gehackt.
2: Die KI habe sich im Juni unbefugt Zutritt verschafft auf ein Statistikportal des staatlichen Krankenversicherungssystems. Das hat der australische Regierungschef Anthony Albanese gesagt. Er sprach von einem inakzeptablen Vorfall. Personenbezogene Daten habe die KI nach jetzigem Kenntnisstand keine abgegriffen. Die Ermittlungen dauerten aber noch an, so Albanese. OpenAI teilte mit, man habe festgestellt, dass es Aktivitäten auf mehreren Webseiten der australischen Regierung gegeben habe. Die Modelle hätten bei der Suche nach Antworten Maßnahmen ergriffen, die nicht von OpenAI beabsichtigt gewesen seien.
1: Dann haben wir noch Sport, Fußball in der Champions League. Da mussten die Spielerinnen von Servette Genoa ziemlich einstecken.
2: Ja, und zwar im ersten Spiel der Gruppenphase. Da trafen die Genferinnen zu Hause auf Olympique Lyon, den 8-fachen Champions League-Sieger. Servette Genoa verlor gegen die Französinnen 0-8. Zu den Börsendaten von SIX. Der Dow Jones Index in New York hat 0,7% verloren. Der Nikkei-Index in Tokio steigt um 1,3%. Der Euro wird zu 93,84 gehandelt, der Dollar zu 82,44. Das Wetter. Zuerst ist es noch recht sonnig. Tagsüber ziehen aus Norden dichtere Wolken auf. Sie verdecken vor allem am Nachmittag die Sonne. Im Westen und im Süden ist es häufiger sonnig. Die Höchstwerte liegen zwischen 20 und 24 Grad.
1: Das ist die Sendung heute Morgen. Verantwortlich für die Inhalte eben Rachel Berocci und die Zeit 7.39 Uhr.
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10: Guten Morgen.

Rasant geht's Franz Danzi mit uns an. Das war das Allegro aus seiner Sinfonie D-Dur. Howard Griffith leitete gerade das Orchestra della Svizzera Italiana. Was haben Sie heute Nacht geträumt? Keine Ahnung, würde ich jetzt da sagen. Geht mir oft so. Nach einem Traum, après un rêve, so heißt das Lied jetzt von Gabriel Fauré. Véronique Jeans singt das Lied, begleitet vom Pianisten Roger Vignolle.

0: Véronique Jeans hat hier «Après un rêve» von Gabriel Fauré gesungen, begleitet von Roger Vignol.
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0: Mit Frühlingsklängen starten Sie in diesen Herbstmorgen. Das war die Kammersinfonie Frühling von Darius Milhaud, gespielt vom Orchestre National Bordeaux Antiquaine. Zum Tor Neubau oder Fondation Bayala, das sind Stichworte, die heute in vielen Kulturteilen der Zeitungen ein Thema sind. Die Fondation Bayala hat gestern eingeladen, dass man sich den Erweiterungsbau anschauen kann. Dieser Bau ist auch bei uns Thema heute Mittag in der Sendung Rendezvous um 12:30 hier auf SRF 2 Kultur. Darum ist dieser Bau jetzt hier beim Blick ins Feuilleton kein Thema, sondern wir machen eine andere Erkundungstour in England, Ruth Willi. Es ist eine verbotene Erkundungstour. Wo geht's hin?
1: Nach Wigan. Peter Stoiber und Horst Friedrichs nehmen uns in der linken Wochenzeitung WOTS mit auf einen Spaziergang in der Nähe der nordenglischen Stadt, eben Wigan. Und den Spaziergang organisiert hat eine Gruppe der Vereinigung Right to Roam.
0: Right to Roam, also Recht aufs Herumstreifen.
1: Ja, genau. Es geht der Gruppe Right to Roam ums Jedermannsrecht. Um ein Recht, das wir hier in der Schweiz haben, nämlich das Recht, auf Wanderwegen und Feldwegen spazieren zu gehen, auch wenn dieser Wald oder dieses Land in Privatbesitz ist.
0: Also verstehe ich richtig, dieses Recht existiert nicht in England?
1: Nein, dort hat die Öffentlichkeit laut dem Artikel nur Zutritt zu 8% des Landes.
0: 8%? Das heisst, 92% des Landes darf man nicht betreten, sind privat. Das ist enorm viel, 92%. Ist das ein Überbleibsel aus der Adelsgeschichte?
1: Ja, und offenbar ist das nicht nur für die Öffentlichkeit schlecht, sondern auch für die Natur, für das Land.
0: Inwiefern? Ich könnte mir vorstellen, dass es eigentlich noch gut ist für die Natur, wenn da eben nicht Hinz und Kunz durchspaziert, biket oder joggt.
1: Das ist falsch, so lernt man jedenfalls im WOTS-Artikel. Im besagten Spaziergang stößt die Gruppe von Right to Roam unter anderem auf Neophyten, auf invasive Pflanzen. Die Eigentümer des Landes bekämpfen diese nicht. Oder die Gruppe sieht, dass ungereinigtes Dreckwasser auf dem Grundstück in einen Bach geleitet wird. Erwähnt wird auch das Beispiel, dass ein Grundbesitzer ein Moor abbrennt, um dort für ein paar Freunde ein Moorhuhnschießen zu veranstalten. Der Punkt ist der, weil der Boden privat ist, dürfen die Grundbesitzer diesen auch einfach so nutzen, wie sie wollen, und sie pressen dabei den maximalen für sie privaten Nutzen aus dem Boden. Und das ist für die Gruppe Right to Roam eben genau gegen die Biodiversität. Das heisst, für sie müsste die Öffentlichkeit Zutritt kriegen, auch um eine gewisse Kontrolle ausüben zu können.
0: Das heisst also, die Right to Roam setzen sich ein, dass es ein Jedermannsrecht geben soll, auch in England.
1: Genau. Deswegen veranstalten sie in verschiedenen Orten jeweils solche Spaziergänge. Bei diesen betreten sie verbotenerweise so privates Land, Wälder und Wiesen. Sie picknicken dort, sie sammeln aber auch Müll ein, der sich dort sammelt. Denn nicht selten sind diese Grundstücke nicht dauerhaft bewohnt. Es sind Zweitwohnsitze mit riesigem Umschwung. Right to Roam hofft, dass sie unter dem neuen Premierminister Andy Burnham Chancen haben auf eine Gesetzesänderung, eine, die eben wie bei uns, ein Recht verbürgen würde, dass jedermann Wälder und Wiesen betreten darf, soweit man sich rücksichtsvoll verhält. Nach dem Motto, Schluss damit, dass die Engländer und Engländerinnen keinen Zutritt haben zu einem Großteil Englands.
0: Privat kein Zutritt, so heißt der Artikel von Peter Stoiber und Horst Friedrichs. Erschienen ist der Artikel in der heutigen WOTS.

0: Mandoline, Gitarre und Kontrabass. By the River hieß das Stück von Edgar Meyer. Er spielt es auch gleich selber auf dem Kontrabass, begleitet von Bela Fleck, Gitarre und Mike Marshall, Mandoline. Es ist 8 Uhr.
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0: Sicher ist es noch nicht. Aber es könnte sein, dass Archäologen den Ursprung von Paris gefunden haben.
2: Sie haben einen 2000 Jahre alten Gallierwall entdeckt unter einem historischen Krankenhaus auf der Île de la Cité in der Nähe der Kathedrale von Notre-Dame. Und der könnte zum antiken Lutetia gehört haben.
0: Und wie kommen Sie jetzt darauf, dass das der Ursprung sein könnte?
2: Dieses gallische Lutetia ist aus den Schriften von Cäsar bekannt. Und was Cäsar dort schreibt, trifft nun ziemlich gut zu auf den Fund. Nämlich, dass er in einer Seenschleife liege und auf einer Insel und dass die Gallier ihre Siedlung selbst in Brand gesteckt hätten, 52 vor Christus.
0: Heißt, man hat auch Brandspuren gefunden?
2: Ja, nur ist bislang noch nicht näher zugeordnet, wann genau es dort gebrannt hat.
0: Wir bleiben bei Entdeckungen. Sie war eigentlich immer da in Goethes Privatbibliothek, aber entdeckt hat man sie erst jetzt.
2: Die Rede ist von einer italienischen Übersetzung von Goethes Iphigenia auf Tauris. Die Übersetzung wurde in der Anna-Amalia-Bibliothek in Weimar entdeckt. Diese umfasst eben auch Goethes Privatbibliothek. Eine italienische Kunsthistorikerin hat die handschriftliche Übersetzung nun dem neapolitanischen Dichter Alessandro Poerio zugeordnet. Der war 1825-26 in Weimar. Die italienische Übersetzung von Goethes Iphigenie auf Tauris galt 200 Jahre als verschollen.
0: Und wir bleiben bei der Literatur. Diese Woche ist das Buch «Swan Song Diana, meine Schwester» erschienen. Es ist das Buch vom Bruder von Lady Di, von Charles Spencer. Darin ist ihm offenbar ein Fehler passiert.
2: Spencer schreibt darin, dass der britische Journalist Piers Morgan als Chefredaktor des Daily Mirror verantwortlich war dafür, dass Fotos von Diana veröffentlicht wurden, die heimlich gemacht worden waren. Allerdings, Morgan war damals noch gar nicht Chefredaktor.
0: Und ich nehme an, dieser Piers Morgan nimmt das nicht einfach so hin.
2: So ist es. Er verlangt, dass die gesamte Auflage des Buchs eingestampft wird. Auch will er weitere Passagen via Gericht auf ihre Richtigkeit überprüfen lassen.
0: Was wiederum wahrscheinlich dem Buchautor und Bruder von Lady Di nicht passt.
2: Genau. Der hat

0: Sanfte Klänge von Clara Schumann. Yara Thal hat die dritte der drei Romanzen Opus 11 gespielt. Und jetzt geht's aufs Gleis. Wir nehmen den Zug in die Westschweiz, direkt nach Genf. Wer dort Oper oder Theater, Oper oder Ballett sehen möchte, der geht ins Grand Théâtre de Genève. Wer Theater sehen will, geht in La Comédie. Beide Kulturorte liegen ziemlich im Zentrum von Genf. Jetzt eröffnet aber ein neuer Kulturort. Nicht im Zentrum, sondern in der Aglo. Ich bin mit RTS-Kollege Thierry Sartoretti verbunden in Genf. Thierry, was ist das für ein neuer Kulturort?
1: Ja, bonjour Caroline. Er heißt Concorde, wie das Quartier in der Aglo-Gemeinde Vernier in der Nähe des Flughafens. Dort eröffnet dieses Wochenende dieser neue Kulturort. Das Gebäude ist ungefähr so groß wie zweimal das Opernhaus von Genf. Der Bau hat 144 Millionen Franken gekostet.
0: Zweimal so groß wie das Opernhaus, das klingt riesig. Ist es auch so schön wie das historische Opernhaus im Beaux-Arts-Stil?
1: Leider nicht. Es sind insgesamt drei zeitgenössische Orgebäude, eher, sagen wir, praktisch als besonders ästhetisch.
0: Schade eigentlich. Und gibt es alles in diesem neuen Kulturkomplex oder was gibt es da alles?
1: Ja, viele. Zwei Konzertsäle, die sowohl klassische Musik als auch Theater oder Tanz aufnehmen können. Dazu kommen 10 Tanzstudio für Proben und Unterricht, 12 Musiksäle.

0: eine Stadtbibliothek, ein Restaurant, ein Hotel mit 46 Zimmern sowie zahlreiche Räume für Vereine und kulturelle Aktivitäten und noch ein Wohnhaus für Studenten.
1: Das ist viel mehr als nur eine Bühne, vor allem auch sehr vielfältig. Warum hat man das so konzipiert und nicht einfach einen Konzertsaal gebaut?
0: Weil es auf der Nordseite von Genf an Kulturinfrastrukturen mangelt. Die meisten Theater, wie Sie haben es gesagt, Caroline, und Konzertsäle befinden sich im Stadtzentrum. Die Gemeinde Vernier in der Nähe des Flughafens ist jedoch stark gewachsen. Deshalb wollte man einen Ort schaffen, an dem viele verschiedene kulturelle Aktivitäten stattfinden können. Die Idee ist auch so, die Mieten des Wohnhauses und das Hotel könnten einen Teil des Budgets zahlen.
1: Das klingt irgendwie noch nachvollziehbar. Und geht die Rechnung auf für die Genfer Kultur?
0: Nicht ganz. Die 144 Millionen Franken waren nur für den Bau des neuen Kulturortes. Beim Betriebsbudget wurde deutlich zurückhaltender geplant. Die Verantwortlichen der Stiftung verlangen zusätzliche Mittel, um das Programm von Vorstellungen langfristig zu sichern.
1: Es bleibt also ein Risiko, dass der neue Kulturort Concorde sein ehrgeiziges Programm nicht umsetzen kann.
0: Ja, in Genf, man nennt das auf Deutsch une Genferei. Für 2026 und 2027 waren zunächst keine ausreichenden öffentlichen Mittel vorgesehen. Bravo. Die Stiftung hat rasch zusätzliche Unterstützung verlangt. Für den Herbst und Winter wurden inzwischen erste Gelder gesprochen. Doch die langfristige Finanzierung bleibt eine Herausforderung. Es fehlen pro Jahr 16 Millionen Franken. Die Linken stehen hinter Concorde, die bürgerlichen Parteien auch. Sie fordern jedoch, dass die zusätzlichen Mittel an anderer Stelle im Kulturbereich eingespart werden. Im Kulturzentrum Genf zittert man viel. Der Kanton wird deshalb schwierige Prioritäten setzen müssen.
1: Ja, definitiv eine Genferei, ein Wort, das ich gerne mitnehme. Es gibt also noch einiges zu tun. Aber morgen, ab dann wird einmal gefeiert zuerst, oder?
0: Ja, morgen ist Fest. Morgen stehen Musik, Tanz und ein großes Eröffnungsfest im Mittelpunkt. Für die Kulturregion Genf ist die Eröffnung der Concorde auf jeden Fall ein wichtiger Moment. Nachher que sera, sera.
1: Ja, jetzt wird zuerst mal 3 Tage gefeiert, das Eröffnungsfest. Das Programm, das finden Sie online, wenn Sie nach Concorde und Genf suchen. Merci Thierry, bonne fête.
0: Merci beaucoup. Bis bald.

0: Fröhlich geht's hier Anton Zimmermann mit uns an. Das war das Finale aus seiner Sinfonie B-Dur, das war L'Arte del Mondo. Sie sitzen im Bus, gehen zur Arbeit, einkaufen oder sind auf dem Weg zu einer Freundin. Und dann das.
1: Ich war noch niemals in New York.
0: Ja, der Busfahrer singt lauthals Schlager. Würde sie das nerven? Ich fände es, glaube ich, noch lustig, würde eventuell sogar mitsingen. In Hamburg aber wurde das jetzt einem Busfahrer verboten. Harry, der Busfahrer, hat öfters im Bus seine Lieder gesungen. Frisch, fröhlich, nicht jeder Ton saß perfekt. Aber egal, finde ich jetzt. Aber ab sofort darf Harry nicht mehr singen. Es hätten sich Fahrgäste beklagt. Ganz ehrlich, ich verstehe es nicht. Die meisten sitzen eh mit ihren Ohrstöpseln im Bus oder im Zug, würden es gar nicht hören. Und die anderen, wie ich, die fänden es wahrscheinlich eben noch witzig. Schade. Ja, und da ticken wir Schweizerinnen und Schweizer mal etwas anders. Vielleicht haben Sie vom Kunstprojekt in Baden gehört, von der Buslinie 0, die einfach so fuhr, ohne Ziel. Und da haben die Gäste eben auch gesungen. Finde ich viel sympathischer als Herr Harry, der Busfahrer, der jetzt eben nicht mehr singen darf in Hamburg. Und SRF 2 Kulturhörerin Maya Diethelm hat mir erst kürzlich eine Mail ins Studio geschrieben. Darin erzählte sie mir, dass sie mal im Tram über die Gehbrücke in Zürich fuhr. Und da rief der Tramli-Chauffeur plötzlich durchs Mikrofon: «Jetzt schaut mal die wunderbaren Alpen unter See.» Das war ein toller Moment, schrieb sie mir weiter. Das glaube ich. studio@srf2kultur.ch, da erreichen Sie uns jederzeit. Und ganz ehrlich hoffe ich, dass Harry in Hamburg bald wieder singen darf.

Ändere deine Pläne nicht. Don't change your plans, so heißt das Stück von Ben Folds Five. Das war die Version vom Fauré-Quartett. Guten Donnerstagmorgen. In 9 Minuten ist es 8:30. Starten Sie gut in den Tag.

So beginnt das Oboenkonzert D-Moll von Alessandro Marcello. Das war Paolo Grazzi. Andrea Marcon dirigierte dazu The Venice Baroque Orchestra. Kommen Sie heute nicht so in die Gänge? Haben Sie schlecht geschlafen? Dann hilft oft auch der starke Kaffee nicht. Dafür jetzt vielleicht Mozart. Hoffentlich.

0: viel Schwung gibt uns hier Mozart mit in den Tag. Das war das Allegro aus seinem Divertimento D-Dur. Vlad Stankuleasa leitete das Kammerorchester Basel. Es ist 8:30. Guten Morgen, Romana Kaiser.
1: Guten Morgen. Wer steht noch wirklich hinter der Ukraine? Der UNO-Sicherheitsrat ist gespalten. Während Länder wie die Schweiz die Ukraine im Krieg stärker unterstützen wollen, kehrt sich die Mehrheit der Länder ab. Warum? Wir ordnen ein. Und die Justiz stoppt US-Präsident Donald Trump. Nachdem er mehrere Medienhäuser aus dem Weißen Haus verbannt hatte, hat jetzt ein Richter diesen Entscheid gekippt. Und was uns das Herbstwetter heute so bringt, das weiß mein Kollege Sandro Peter.
2: Guten Morgen. Es ist zeitweise sonnig. Vor allem am Nachmittag ziehen Wolken auf. Es gibt 20 bis 24 Grad.
1: Der Krieg in der Ukraine fordert fast täglich neue Opfer. Auch in der Nacht auf heute hat Russland die ukrainische Hauptstadt Kiew angegriffen. Dabei kamen mindestens 2 Menschen ums Leben. Weitere wurden verletzt. Der UNO-Sicherheitsrat hat jetzt eine Sondersitzung abgehalten mit dem Ziel, der Ukraine den Rücken zu stärken. Doch es zeigt sich, die internationale Unterstützung ist nicht mehr so groß wie auch schon. Aus New York, Fredrik Steiger.
3: Frankreich, das diesen Monat dem UNO-Sicherheitsrat vorsitzt, berief eine Sondersitzung zum Krieg gegen die Ukraine ein. Man müsse die ukrainische Bevölkerung verteidigen, erst recht angesichts des bevorstehenden Winters, so Präsident Emmanuel Macron.
4: Nous devons défendre les Ukrainiens.
3: Vor der Sicherheitsratssitzung bekannten sich 51 Länder zu einer verstärkten Unterstützung des Landes, darunter die Schweiz.
5: Slowakia, Slowenien, Spain, Sweden, Switzerland and the United Kingdom.
3: Was aber auffällt auf der Liste, die Kaja Kallas, die EU-Außenbeauftragte, verliest, unterschrieben haben fast nur westliche Länder. Und das heißt wiederum, fast 3/4 der UNO-Mitglieder schließen sich dem Appell nicht an, auch nicht die USA. Sie nehmen an der Sicherheitsratssondersitzung, anders als die Europäer, nicht mit ihrem Außenminister teil, sondern bloß mit ihrem UNO-Botschafter Mike Waltz. Und der fordert zwar ein Ende des Konflikts, doch ohne Russland entschieden zu verurteilen und der Ukraine entschlossen den Rücken zu stärken.
6: Spreading of this conflict is unacceptable.
3: Der russische Außenminister Sergei Lavrov wiederum sieht gar die Europäer als Hauptschuldige am Krieg. Und Vertreter von Schwellen- und Entwicklungsländern halten sich, wie etwa jener Somalias, bedeckt. Es gebe keine militärische Lösung, ist da zu hören. Oder dieser Krieg müsse aufhören.
7: There is no military solution to this projected conflict.
3: Die Europäer, stellvertretend Dänemark-Außenminister Lars Løkke Rasmussen, mögen noch so betonen, dass dieser Krieg global Schaden anrichte und es für die ganze Welt bedrohlich sei, falls sich Moskaus Aggression auszahle.
8: The consequences of this war do not stop at Ukraine's borders. They are felt across the globe.
3: Die für die Ukraine bittere Realität auf der internationalen diplomatischen Bühne ist, der politische und wirtschaftliche Druck auf Russland lässt nach. Und die US-Regierung scheint derzeit mehr interessiert an neuen Geschäften mit Moskau als an Hilfe für die Ukraine.
1: Fredrik Steigert berichtet. Ja, ebenfalls in New York in diesen Tagen ist der Schweizer Außenminister Ignazio Cassis. Fredrik Steigert hat ihn nach der Sondersitzung des Sicherheitsrats gefragt, ob die Unterstützung für die Ukraine bald nur noch ein europäisches Anliegen ist.
9: Das dürfe man nicht so salopp sagen. Aber der globale Süden und viele Länder der Welt haben inzwischen ihre eigenen noch größere Probleme zu lösen. Und deshalb schenken sie einfach dem Ukraine-Krieg weniger Aufmerksamkeit als vor 4 Jahren.
3: Heißt das, es gibt auch weniger Druck auf Russland, etwas zu ändern, einzuwilligen in einen Kompromiss?
9: Ich würde schon so sagen, nach 4 Jahren der globale Süden hat sich etwas arrangiert. Natürlich wünscht er, dass der Krieg endet, aber andere Prioritäten sind für große Länder wie China, wie Indien und so weiter wichtiger als jetzt dieser Krieg in der Ukraine.
3: Der Prozess, den die Schweiz auf dem Bürgerstock angestoßen hat, lebt er noch? Passiert da noch etwas? Oder ist das ein Versuch, den man gemacht hat, aber der jetzt zu Ende ist?
9: Bei jedem Friedensprozess muss man irgendwie verschiedene kleine Etappen sehen. Das war eine Etappe. Ohne diese Etappen hätten weitere Etappen nicht stattfinden können. Und die haben stattgefunden. Ich erinnere nur an die letzte im Februar dieses Jahres in Genf, wo Russen und Ukrainer unter der Führung der US und mit unserer Begleitung auch sich getroffen haben. Jetzt ist man wieder daran, so etwas zu erleben. Ich hoffe, dass es klappt, aber es gibt keinen nächsten Schritt ohne vorherigen Schritt.
10: Sagt der Schweizer Außenminister Ignazio Cassis an der UNO in New York. Knapp eine Woche ist es her, da hat US-Präsident Trump 3 US-Medien aus dem Weißen Haus verbannt, weil sie angeblich Falschnachrichten verbreiten würden. Aber jetzt wurde dieser Entscheid wieder gekippt, Sandro Peter.
2: Ein Bundesrichter hat nach einer Anhörung entschieden, dass die Journalistinnen und Journalisten von CNN, MS Now und Politico wieder Zutritt zum Weißen Haus haben.
10: Und mit welcher Begründung?
2: Ja, er sagt, Donald Trump habe mit seiner Anordnung sehr wahrscheinlich gegen die Verfassung verstoßen. Journalistinnen und Journalisten der betroffenen Medien müssten sofort wieder zugelassen werden, und zwar mindestens 2 Wochen lang. Und bis dann soll dann ein definitiver Entscheid fallen.
10: Der Aufschrei wegen des Verbots durch Präsident Trump war ja ziemlich groß.
2: Ja, und zwar nicht nur bei den Medien in den USA, sondern auch weltweit. Andere US-Sender solidarisierten sich dann ja mit den 3 betroffenen Medien und fuhren die Berichterstattung ebenfalls zurück. Trump hatte den Ausschluss damit begründet, dass die Medienhäuser Fake News verbreiteten. Später schob das Weiße Haus dann nach, die Medienhäuser gefährdeten die nationale Sicherheit. Das sei aber nicht Trumps ursprüngliche Begründung gewesen, stellt der Richter fest. Deshalb habe er das Verbot mindestens vorläufig wieder aufgehoben.
10: Die Organisation für Sicherheit und Zusammenarbeit in Europa, die OSZE, schickt jeweils Beobachterinnen und Beobachter zu vielen Wahlen auf der ganzen Welt. Sie sollen jeweils prüfen, ob alles mit rechten Dingen zu und her geht. Bei den Zwischenwahlen in den USA im November sind sie jetzt aber nicht mehr willkommen.
2: Die OSZE habe für die sogenannten Midterms im November keine Einladung von den USA bekommen. Und zwar erstmals seit 2002. Das sei eine deutliche Abkehr von einer demokratischen Praxis, sagt die OSZE. Die USA haben sich bislang nicht dazu geäußert, also auch keine Gründe genannt. Aber die Trump-Regierung macht seit längerem Druck, dass die OSZE ihren Bericht zu den Wahlen vor 6 Jahren zurückzieht. Die OSZE sagte damals, die Wahl von Joe Biden zum US-Präsident sei korrekt abgelaufen. Erstmals seit mehr als 10 Jahren ist der chinesische Präsident Xi Jinping zu Besuch in den USA. Nach der Landung auf einem Militärflughafen in der Nähe von Washington gab es eine Begrüßungszeremonie. Xi wurde von US-Präsident Trump und seiner Frau empfangen. Xis Besuch dauert 3 Tage. Geplant sind Gespräche zwischen den beiden Präsidenten. Es soll etwa um Handels- und Wirtschaftsfragen gehen. Auch ein Staatsbankett ist geplant. Dort sollen auch die Chefs von US-Tech-Unternehmen dabei sein, zum Beispiel Elon Musk von Tesla oder Jeff Bezos von Amazon.
10: Wir schauen noch nach Australien. Dort hat eine KI des US-Unternehmens OpenAI eine Regierungswebseite gehackt.
2: Ja, die KI habe sich im Juni unbefugt Zutritt verschafft auf ein Statistikportal des staatlichen Krankenversicherungssystems. Das hat der australische Regierungschef Anthony Albanese gesagt. Er sprach von einem inakzeptablen Vorfall. Personenbezogene Daten habe die KI nach jetzigem Erkenntnisstand keine abgegriffen. Die Ermittlungen dauerten aber noch an, so Albanese. OpenAI teilte mit, man habe festgestellt, dass es Aktivitäten auf mehreren Webseiten der australischen Regierung gegeben habe. Die Modelle hätten bei der Suche nach Antworten Maßnahmen ergriffen, die nicht von OpenAI beabsichtigt gewesen seien. Die Börsendaten geliefert von SIX. Der Dow Jones Index in New York hat 0,7% verloren. Der Nikkei Index in Tokio steigt um 1%. Der Euro wird zu 93,85 gehandelt und der Dollar zu 82,38. Der Blick aufs Wetter. Zuerst ist es heute noch recht sonnig. Tagsüber ziehen aus Norden dichtere Wolken auf und diese verdecken die Sonne am Nachmittag oft. In den Alpen im Westen und im Süden ist es häufiger sonnig. Die Höchstwerte liegen zwischen 20 und 24 Grad.
10: Die Sendung heißt «Heute Morgen», verantwortlich für die Inhalte Rachel Berocci. Die Zeit genau 8.39 Uhr.
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0: Guten Morgen.

Da tänzelt die Flöte. Das war das Allegretto aus der Suite de Trois Morceaux von Benjamin Godard. Nathanael Carré spielte den ersten Satz, begleitet vom Ensemble Nuance. Und auf die leichtfüßige Flöte kommt jetzt ein Instrument, das ich immer lieber bekomme. Das Fagott, ein bisschen behäbig und gutmütig. Hier ist die Romanze für Fagott und Orchester von Edward Elgar.

Das Fagott war hier ganz romantisch. Ruy Lopez spielte die Romanze für Fagott von Edward Elgar, begleitet vom English Chamber Orchestra. Donnerstagmorgen, es ist bereits wieder der letzte Donnerstag im September. Krass. Und Achtung, in 91 Tagen ist Weihnachten. Aber das wollen wir jetzt noch nicht hören. Und auch noch keine Weihnachtslieder. Darum gibt's jetzt Klavier im Doppelpack.

0: Intermezzo für zwei Klaviere von Germaine Taillefer. Das waren Nicole Narboni und Mark Clinton.
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Konzert B-Dur von Georg Friedrich Händel. Alfredo Bernardini hat das Ensemble Zeffiro dirigiert. 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

0: Der Kuckuck begrüßt uns hier, das alle Kuckuck von Darius Milhaud, gespielt vom Trio Andange. 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
1: Die Nachrichten von SRF um 9 mit Jan von Tobel. Zugangsverbot mindestens vorläufig aufgehoben. CNN und Co. dürfen wieder zu Medienterminen von Donald Trump. Das hat ein Bundesrichter entschieden. Und viele Länder schenken dem Ukraine-Krieg nicht mehr so viel Aufmerksamkeit. Das sagt der Schweizer Außenminister Ignazio Cassis. Das Wetter, zuerst ist es noch recht sonnig, dann gibt es mehr Wolken. Die US-Medienhäuser CNN, MS Now und Politico dürfen wieder aus dem Weißen Haus berichten. Das hat ein Bundesrichter in den USA entschieden. Er hat damit einen Entscheid von Donald Trump aufgehoben, mindestens vorläufig. Frank Essermann berichtet.
2: Der Aufschrei war groß, nicht nur bei Medien in den USA und weltweit, als Donald Trump letzte Woche verkündete, CNN, MS Now und Politico würden von den Terminen im Weißen Haus ausgeschlossen. Dies, weil sie angeblich Falschinformationen verbreiteten. Andere US-Sender solidarisierten sich und fuhren die Berichterstattung ebenfalls zurück. Nun sagt ein Bundesrichter, Donald Trump habe mit seiner Anordnung sehr wahrscheinlich gegen die Verfassung verstoßen. Journalistinnen und Journalisten der betroffenen Medien müssen sofort wieder zugelassen werden, mindestens 2 Wochen lang. Bis dann soll ein definitiver Entscheid fallen. Donald Trump hatte den Ausschluss damit begründet, dass die Medienhäuser Fake News verbreiteten. Später schob das Weiße Haus nach, die Medienhäuser gefährdeten die nationale Sicherheit. Das sei aber nicht Trumps ursprüngliche Begründung gewesen, stellt der Richter fest. Deshalb hebe er das Verbot mindestens vorläufig wieder auf.
1: Die Unterstützung für die Ukraine müsse verstärkt werden für die Abwehr der russischen Angriffe. 51 Länder, mehrheitlich aus dem Westen, haben vor einer Sondersitzung des UNO-Sicherheitsrats einen entsprechenden Appell unterzeichnet, auch die Schweiz. Allerdings, fast 3/4 der UNO-Mitglieder haben sich nicht angeschlossen. Viele Länder schenkten dem Thema Ukraine nicht mehr so viel Aufmerksamkeit wie zu Beginn des Krieges, sagt der Schweizer Außenminister Ignazio Cassis.
3: Nach 4 Jahren der globale Süden hat sich etwas arrangiert. Natürlich wünscht er, dass der Krieg endet, aber andere Prioritäten sind für große Länder wie China, wie Indien und so weiter wichtiger als jetzt dieser Krieg in der Ukraine,
1: sagt Bundesrat Ignazio Cassis. Die Organisation für Sicherheit und Zusammenarbeit in Europa, OSZE, schickt Beobachterinnen und Beobachter zu vielen Wahlen weltweit. Sie sollen prüfen, ob alles mit rechten Dingen zugeht. Bei den US-Zwischenwahlen Anfang November ist die OSZE nun aber nicht willkommen. Sie habe für die anstehenden Midterms keine Einladung von den USA bekommen, erstmals seit 2002. Das sei eine deutliche Abkehr von einer demokratischen Praxis, sagt die OSZE. Die USA haben sich bislang nicht dazu geäußert, also auch keine Gründe genannt, aber die Trump-Regierung macht seit längerem Druck, dass die OSZE ihren Bericht zu den Wahlen vor 6 Jahren zurückzieht. Sie sagte damals, die Wahl von Joe Biden zum US-Präsidenten

0: zwei Monate aus, bis Mitte Januar. Wir kommen zu den Devisendaten, geliefert von SIX. Der Euro wird zu 93,84 Rappen gehandelt und der Dollar zu 82,36 Rappen. Das Wetter. Heute ist es zunächst noch recht sonnig. Tagsüber ziehen aus Norden dichtere Wolken auf. In den Alpen im Westen und im Süden scheint die Sonne häufiger. Die Höchstwerte liegen zwischen 20 und 24 Grad. Das waren Nachrichten von Radio SRF. Verantwortlich Frank Estermann.
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2: Stellen Sie sich vor, Sie sind in einer fremden Stadt und suchen das historische Museum. Was tun Sie? Fragen Sie Passantinnen und Passanten nach dem Weg? Helfen Sie sich mit einem Stadtplan? Oder zücken Sie Ihr Handy und lassen sich von einer Karten-App direkt zum Eingang lotsen? Anna Jungen, welche Methode wählst du?
3: Mit der Karten-App lasse ich mich lotsen und ich frage schon aber immer noch gern auch die Leute in der Stadt, wo es dann genau durchgeht.
2: Du traust der App nicht ganz?
3: Ich finde es manchmal einfach fast, ganz ehrlich, fast bequemer, jemandem zu fragen und diese Person erklärt es einem dann, als selbst auf dieser kleinen App zu schauen. Genau.
2: Wer digital navigiert, macht es sich bequem. Die App übernimmt, was früher Orientierungssinn, Nachfragen oder eben Kartenlesen verlangt hat. Anna, hast du auch nur ein ganz klein wenig ein schlechtes Gewissen, wenn du dich digital lotsen lässt?
3: Nein, das habe ich nicht. Ich finde das wirklich super praktisch, weil man dann wirklich einfach ziemlich zielgerichtet auch in fremden Städten sich orientieren kann. Ich habe da überhaupt kein schlechtes Gewissen.
2: Kein schlechtes Gewissen, das ist meine Kollegin Anna Jungen aus der SRF Philosophie-Redaktion. Sie beschäftigt sich mit der Frage, wie digitale Helfer unseren Alltag verändern. Digitale Helfer vom SBB-Fahrplan über Navigations-Apps bis hin zu KI-Anwendungen, die uns beim Abnehmen, Trainieren oder Termine organisieren unterstützen sollen. Was bequem und praktisch tönt, hat vielleicht auch Schattenseiten. Was passiert mit uns, wenn wir Aufgaben zunehmend an digitale Werkzeuge delegieren? Was bedeutet das für unsere Gesellschaft? Anna Jungen, herzlich willkommen.
3: Vielen Dank für die Einladung.
2: Anna, machen wir zum Einstieg einen kleinen Wettbewerb.
3: Mhm.
2: Wer von uns zwei weiß mehr Telefonnummern auswendig? Ehrlichkeit ist natürlich Voraussetzung. Bist du dabei?
3: Ja.
2: Okay, ich beginne. Ich weiß meine Festnetznummer, meine Handynummer, diejenige meiner Frau, die meiner Mutter und die meiner Schwiegereltern. Macht total fünf. Und du?
3: Wow, fünf. Also ich kann mich erinnern an die Festnetznummer meiner Eltern, aber nicht an deren Handynummer. Ich kenne meine eigene Handynummer natürlich. Und dann kenne ich noch zwei Festnetznummern von Kindheitsfreundinnen. Aber sonst weiß ich nichts mehr. Und ich denke, diese Festnetze gibt es gar nicht mehr von dem her.
2: Also ich habe gewonnen.
3: Ja, sicher, richtig offensichtlich.
2: Ja, man könnte ja sagen, eigentlich ist es total sinnlos, Telefonnummern auswendig zu wissen. Sie stehen ja allesamt im Handy, da muss man nur noch drücken, nichts eintippen. Also wenn wir von uns verlangen, dass wir Telefonnummern auswendig können und sogar jetzt wie wir Wettbewerbe veranstalten, dann wäre das eine Zumutung, könnte man sagen. Ein Anachronismus sondergleichen. Meine Kinder würden sagen, das ist voll Boomer-Style, Papa. Vollkommen überflüssig und unnötig. Stimmt das? Ist es überflüssig, Telefonnummern auswendig zu wissen?
3: Ja, also ich würde auch sagen, das ist tatsächlich überflüssig, aber es geht gar nicht so darum, ob man jetzt im Einzelfall eine Telefonnummer auswendig kann oder nicht, sondern dieses Experiment beschreibt sehr schön, was man als digitale Amnesie bezeichnet, nämlich die Erfahrung, dass man Informationen vergisst, bei denen man darauf vertraut, dass ein digitales Gerät sie für einen speichert. Und das Gehirn speichert dann eben nicht mehr den Inhalt der Information, sondern nur noch den Ort, wo wir diese finden können. Das nennt man auch den Google-Effekt sozusagen. Und der beschreibt, dass wir uns Informationen sehr, sehr viel schlechter merken können, wenn wir davon ausgehen, dass wir jederzeit darauf zurückgreifen können. Im Fall der Telefonnummern kann man sagen, ja, ist eigentlich Wurst. Und in anderen Fällen kann das durchaus zu Problemen führen.
2: Also das Handy geht verloren und man muss im Notfall eine Nummer wählen.
3: Natürlich. Man kann sich immer das Worst-Case-Szenario vorstellen, wo es natürlich dann trotzdem toll wäre, wenn man die Nummer noch kennen würde. Aber im Alltag ist das ja eigentlich kein Problem.
2: Also ich will jetzt auch nicht auf diesem Telefon

0: und um ihn herum reizen, das ist einfach ein Beispiel gewesen. Du hast ein Sachbuch dabei, das sich grundsätzlich mit der Frage befasst, was eben passiert, wenn unser Alltag zunehmend digital durchdrungen ist. Das Buch ist kürzlich herausgekommen und es heißt «Bequeme neue Welt». Geschrieben hat es die 45-jährige deutsche Sibylle Anderl. Sie ist promovierte Astrophysikerin und Philosophin und arbeitet als Wissenschaftsjournalistin. Und jetzt, ja klar, der Buchtitel «Bequeme neue Welt», das lese ich natürlich als Anspielung auf Aldous Huxleys dystopischen Roman «Schöne neue Welt» aus den 1930er, «Brave New World». Im Untertitel heißt Sibylle Anderls Buch, was wir gewinnen, wenn wir uns etwas zumuten. Also, da schließt sich schon daraus, dass Sibylle Anderl mindestens Sympathien hätte, wenn man Telefonnummer noch auswendig weiß. Oder täusche ich mich?
1: Ja, also dieses Beispiel der Telefonnummer, das kommt im Buch tatsächlich vor, eben um diesen Begriff der digitalen Amnesie zu beschreiben. Und in diesem Buch geht es eigentlich um unsere Gegenwart, die durchdrungen ist von unendlich vielen Technologien, jetzt auch mit KI nochmals einen ganz neuen Sprung gemacht hat. Und das Interessante am Buch ist, dass Sibylle Anderl unsere Gegenwart durch die Linse der Bequemlichkeit anschaut. Und sie sagt, diese Technologien, die machen unser Leben extrem viel bequemer, das ist so. Aber gleichzeitig macht diese Bequemlichkeit das Leben nicht unbedingt besser. Das heißt, es ist ein Buch über Bequemlichkeit, individuelle und gesellschaftliche Bequemlichkeit und auch wie diese unser Miteinander prägt, möglicherweise unsere Zukunft. Und es ist vor allem auch ein Plädoyer, uns dessen bewusst zu sein und ganz bewusst Entscheidungen zu treffen, wenn es um Bequemlichkeit geht.
0: Also sich anstrengen, es sich eben nicht allzu bequem zu machen, kann sich unter Umständen lohnen, höre ich jetzt da heraus. Wir wollen dann sehen, was das konkret bedeutet. Also, du hast gesagt, eben diese digitalen Helferinnen und Helfer, die gehören zu unserem Alltag. Wenn wir jetzt zunächst auf das große Ganze schauen, wie schätzt du das ein? Wie sehr ist denn unser Alltag bereits maschinell durchdrungen?
1: Ja, also natürlich komplett maschinell sowieso schon lange. Denken wir an Waschmaschine und Tumbler. Das ist ja ein Riesensegen, würden wir heute alle sagen. Dann die digitale Revolution mit Computer und Smartphone. Das ist seit den 50er Jahren eine fortlaufende Geschichte mit riesigen technologischen Umbrüchen, tief in unserem Alltag verankert. Und jetzt, und das ist das Interessante, stecken wir eben mit KI mitten in einer neuen Phase. Und viele Experten, Expertinnen sagen, dass das noch ein viel größerer Umbruch ist als jede andere Technologie bisher. Und warum ist das ein größerer Umbruch? Weil wir mit KI quasi das Denken auslagern können. Das sei qualitativ etwas ganz anderes als einfach wie früher körperliche Arbeit auslagern oder so Standardaufgaben wie Kopfrechnen zum Beispiel.
0: Wie verändert dies denn unseren Alltag jetzt im Vergleich zu vor 10, 20 Jahren? Du hast gesagt, es hat bereits natürlich Maschinen, Waschmaschinen und so weiter gegeben, aber wir sind hier schon jetzt in einer anderen Phase.
1: Ja, eben unter dem Stichwort Bequemlichkeit, dafür ist zum Beispiel die sogenannte künstliche Intelligenz natürlich ein riesiger Vorteil. Ich kann mir in Bruchteil von Sekunden zum Beispiel ein Buch zusammenfassen lassen, ich kann mit einem Chatbot über dieses Buch diskutieren, mir die wichtigsten Thesen zusammenstellen lassen und so weiter. Ich habe unmittelbaren Zugang zu einer riesigen Menge an Wissen, wo ich vielleicht früher mühsam in Bibliotheken hätte zusammensuchen müssen. Und das Interessante ist ja, dass wir eigentlich so bequem leben wie noch nie und gleichzeitig fühlen wir uns auch so erschöpft wie noch nie.
0: Also das ist der Pferdefuß.
1: Genau.
0: Aber wie kommt es denn zu dieser Erschöpfung?
1: Ja, Sibylle Anderl beschreibt das wirklich als Diagnose der Gegenwart. Die sei so geprägt durch ein Ineinandergreifen von Anstrengung und Bequemlichkeit, ist eine Art Wechselwirkung. Wir sind immer mehr auf Effizienz getrimmt, alles wird schneller, produktiver und so weiter. Und umgekehrt werde all das mit einem immer größeren Bequemlichkeitsangebot dekoriert. Ganz konkret im Alltag, wir haben alle ein sehr stressiges Leben, man fühlt sich am Abend müde, vielleicht frustriert. Und als Kompensation dafür kann ich dafür immer mehr Serviceleistungen in Anspruch nehmen. Ich kann Lieferdienste beauftragen, mir Essen zu bringen, Staubsaugerroboter, Wellness und so weiter, Online-Shopping. Und genau dieser Hang nach Bequemlichkeit bedient eben die künstliche Intelligenz hervorragend.
0: Also das heißt eigentlich nichts anderes, wenn ich dir zuhöre. Diese Helfer tragen dazu bei, den Alltag zu optimieren, immer mehr hineinzupacken, und sie treiben uns eigentlich vor sich her. Habe ich das richtig verstanden?
1: Ja, das könnte man so beschreiben. Also sie bringen eine extrem große Erleichterung, und gleichzeitig riskieren wir eben auch als Individuum und als Gesellschaft viel, wenn wir uns einfach komplett auf sie verlassen.
0: Was passiert denn, wenn wir unsere Gehirne permanent entlasten? Also wenn man sich eben zum Beispiel nichts mehr merken muss?
1: Ja, das ist ja das sogenannte Cognitive Offloading. Also das meint das Auslagern von Denkprozessen an externe Hilfsmittel. Das können digitale Hilfsmittel sein, wie Navigationsgeräte, und jetzt eben je länger, je mehr die sogenannte künstliche Intelligenz oder direkt an einen KI-Assistenten, also ein Chatbot, der mit KI funktioniert und der mich als Nutzerin im Alltag, im Beruf begleitet, Aufgaben übernimmt. Und man muss sagen, das hat einen großen Vorteil zuerst für das Gehirn. Es kann wirklich eine Entlastung sein für das Gehirn. Es kann Platz schaffen für andere geistige Aktivitäten. Und da gibt es durchaus Studien dazu, die das belegen. Also wenn zum Beispiel Studierende eine gelernte Wörterliste digital abspeichern und damit die Gewissheit haben, dass sie darauf zurückgreifen können, dann können sie im Anschluss neue Wörter besser lernen. Aber es ist ganz wichtig, dieser Vorteil ist eben nur gegeben, wenn wirklich die Absicht besteht, zu lernen und diese Wörter wirklich zu lernen. Und weil die KI, die künstliche Intelligenz, je länger, je mehr ganz komplexe Aufgaben übernehmen kann, sinkt natürlich die Bereitschaft und die Motivation, überhaupt erst solche Wörter zum Beispiel zu lernen.
0: Das wäre dann eben die Bequemlichkeitsfalle, in die man da tappen könnte. Es ist ein zweischneidiges Schwert, das Ganze. Also ich denke jetzt auch viele Eltern, es gibt ja diesen berühmten Mental Load, oder man muss dauernd an 100 Dinge denken, darf auf keinen Fall das Training der Kinder vergessen, einen Arzttermin, einen Elternabend und so weiter. Da würde jetzt Sibylle Anderl auch nicht widersprechen, das ist nicht schlecht, wenn man sich da mit der Maschine unterstützen lässt.
1: Nein, überhaupt nicht. Es geht wirklich darum, dass sie sagt, es geht darum um komplexe Aufgaben, wie eben zum Beispiel Schreiben. Und weil da, wenn man das alles der KI übergibt, und die KI schreibt heute ziemlich überzeugend schon, das ist vielleicht nicht neu und nicht originell, aber die schreibt recht gut, sie kann sehr komplexe Aufgaben übernehmen. Und wenn man das immer permanent auslagert, dann kann man wirklich in Hirnscans nachweisen, dass sich so diese neuronale Vernetzung im Hirn deutlich verringert. Plus, es sinkt auch wirklich die Bereitschaft, sich kognitiv überhaupt anzustrengen. Also sie macht einen großen Unterschied zwischen einfach sich unterstützen lassen im Alltag. Da verliert man auch Fähigkeiten, das ist so. Also eben Navigationsgerät.
0: Telefonnummern,
1: wir haben es schmerzhaft erfahren zu Beginn dieser halben Stunde. Da verliert man etwas. Es ist eine Art Trade-off. Mit einem Navigerät bin ich wie eine OL-Läuferin in einer Stadt. Ich kann mich sofort orientieren. Aber ohne Navigerät bin ich dann vielleicht plötzlich wie ein Kind und habe überhaupt keinen Überblick mehr. Aber das ist natürlich eigentlich harmlos. Also man kann sagen, es ist romantisch, wenn man Karten lesen kann, aber das ist eher ein harmloses Beispiel. Aber es zeigt einfach, wir neigen sehr, sehr stark dazu, der Technik zu vertrauen und häufig auch mehr zu vertrauen als der eigenen Wahrnehmung. Und das kann dann wirklich, sobald es um KI geht und künstliche Intelligenz, kann das wirklich ein großes Problem geben. Es gibt diesen sogenannten Automation Bias, also die Überzeugung, dass ein Chatbot, der ja immer im Brustton der Überzeugung antwortet, total neutral ist, total wissend ist. Dabei ist klar, oder? KI gibt verzerrte Antworten, es gibt auch Biases, es gibt Stereotypen. Es ist häufig ein sehr eingeschränktes westliches Wissen und politisch gefärbt. Und wenn wir da einfach so der KI vertrauen, wie wir einem Navigationsgerät vertrauen, dann hat man je nachdem ein handfestes Problem, weil auch zum Beispiel Faktentreue und Wahrhaftigkeit nicht unbedingt ein Kriterium ist von einem Chatbot, sondern der will einfach mir gefallen, in mein Bedürfnis sozusagen befriedigen.
0: Du hast zwei Begriffe genannt, Anna. Einerseits eben Cognitive Offloading, dass man Dinge an Maschinen abgibt, geistige Prozesse, und dann als Folge davon die digitale Amnesie, also man verliert Wissen. Und da kommt man natürlich in den Sinn, eine demokratische Gesellschaft lebt ja auch stark davon, dass man vernetzt denken kann. Also beispielsweise historisches Wissen. Ich weiß, Aus der Schule habe ich gelernt, vor dem Ersten Weltkrieg gab es überall Nationalismus. Das führte in den Krieg, unter anderem. Heute haben wir an vielen Orten nationalistische Tendenzen und ich kann die Vernetzung herstellen, dank dieses Wissens, dass das gefährlich werden könnte. Droht da der Gesellschaft echte Gefahr?
1: Also Sibyl Anderl würde sagen ja, weil dieses Cognitive Offloading, also eben das Auslagern von Denken und auch damit die Gefahr, dass eben dieses neuronale, vernetzte Denken zu verschwinden droht, das sei wirklich eine Bedrohung für die Demokratie. Und das hat auch damit zu tun, dass ja eine liberale Demokratie zum Beispiel von Aushandlungsprozessen lebt, also von verschiedenen Perspektiven, die sich aneinander reiben. Und das ist sehr anstrengend. Demokratie ist anstrengend. Und auch diese Anstrengung muss man sich zumuten wollen, sozusagen. Sie macht ja auch das Plädoyer, man muss die Anstrengung suchen. Und wenn wir es einfach aufgeben, quasi selber zu denken, weil es zu anstrengend ist, ja, dann finden diese demokratischen Aushandlungsprozesse je länger, je weniger statt. Und dann bewegen wir uns in digitalen Filterblasen, in Echokammern, weil dort ist es einfach schlicht heimeliger, es ist ein bisschen weniger mühsam sozusagen.
0: Man muss keine Widersprüche aushalten.
1: Aber dann überlassen wir natürlich die Gestaltung der Zukunft Algorithmen. Und diese dienen natürlich vor allem den Interessen einiger weniger Männer im Silicon Valley. Und das kann wirklich eine große Bedrohung sein für eine demokratische Gesellschaft.
0: Sagt Anna Jungen von der SRF Philosophie-Redaktion. Sie hören den Kulturplatz-Talk hier auf SRF 2 Kultur. Und wir gehen der Frage nach, wie sich durch die zunehmende Digitalisierung unseres Alltags unser Leben als Individuen, aber eben auch als Gesellschaft verändert. Und wir haben schon gehört, also die Sache ist ambivalent und kompliziert. Sie ist sowohl Fluch als auch Segen. Das habe ich bis jetzt schon gehört. Ja, Anna, ich möchte ein weiteres Beispiel noch aufgreifen, das du erwähnt hast, nämlich die künstliche Intelligenz hat gewaltige Fortschritte gemacht in den letzten Jahren im Bereich der sogenannten generativen KI. Also, dass sich aus Eingaben neue Inhalte wie Texte, Bilder, Videos oder Musik herstellen lassen. Du hast die Texte erwähnt. Was sind denn die Folgen, wenn wir Texte nicht selber schreiben, sondern ein paar Angaben machen, sogenannte Prompten, und ChatGPT und Co. schreiben dann einen wunderbaren oder nicht so wunderbaren
1: je nachdem
0: Text.
1: Ja, ich denke, das hat ganz stark zu tun mit, wie der Mensch eigentlich lernt. Also eben, sobald man komplexe Aufgaben auslagert, wie Schreiben zum Beispiel, dann kann man einerseits aus ästhetischen Gründen sagen, ja, aber das ist ja nicht kreativ und das ist nichts Neues, was da kommt, weil die künstliche Intelligenz ist ja mehr so eine wiederkäuende Kuh, die einfach ausspuckt, was schon mal nach drinnen war. Das kann man wie aus diesem Standpunkt bedauern, aber was eigentlich viel dramatischer ist, und das zeigt die Hirnforschung, ist, dass wir eben damit unser Gehirn zu stark entlasten. Also die Hirnforschung zeigt, dass sich ja jeden Tag Tausende von neuen Gehirnzellen bilden, Neuronen. Und diese, die vernetzen sich aber nur, wenn das quasi, wenn sie auf Widerstände stoßen. Also Lernen und Schreiben gehört ja dazu, also dass man sich etwas gewahr wird, dass man sich etwas von allen Seiten durchdenkt. Das funktioniert eben nur mit Widerständen. Das sagt auch Sibyl Anderl in ihrem Buch. Es braucht diesen Widerstand und nur dann kann sich etwas wirklich verankern im Gehirn. Und wenn das nicht mehr geschieht, weil man alles, was komplex ist, einfach sagt, muss ich das ja nicht, das muss ich ja nicht mehr selber machen, die KI macht das für mich, dann sterben solche Nervenzellen einfach sehr viel schneller ab. Und das kann natürlich wirklich ja, langfristig schwierige Folgen haben für die Gehirnentwicklung und für die Fähigkeit, dann eben überhaupt noch komplexe Texte selbst schreiben zu können.
0: Das tönt ja alles ein bisschen kulturpessimistisch jetzt auch. Also dass diese Neuerungen, das ist der Untergang des Abendlandes. Ich spiele jetzt zu. Du hast das nicht so gesagt, aber man könnte ja das heraushören. Aber du meinst es ja nicht so, wenn ich dir genau zugehört habe. Was sagt denn Sibylle Anderl? Wann wäre denn der Einsatz eines digitalen Schreibtools sinnvoll?
1: Also sie sagt zum Beispiel, sie ist überhaupt keine Kulturpessimistin, das will ich auch nochmal festhalten. Sie sagt einfach, man muss sich wirklich bewusst sein, was ist das, was gewinnen wir und was verlieren wir. Und sie sagt zum Beispiel, beim Lernen, also die sogenannte künstliche Intelligenz, kann, wenn man will, natürlich der perfekte Privatlehrer sein. Also der ist geduldig, der kann mir auf meinem Niveau grammatikalische Dinge erklären, wenn ich eine neue Sprache lerne, mir neue Übungen generieren, sofort ein Feedback geben.
2: Wunderbar.
1: Das ist wirklich wunderbar und das sagt sie auch, das sei nie dagewesene Möglichkeiten. Aber es ist immer die Bedingung, dass die persönliche Bereitschaft überhaupt da ist zum Lernen. Also das nimmt einem die künstliche Intelligenz eben nicht ab. Beziehungsweise sie verlockt einem, dass man sagt, warum soll ich mir diese Mühe überhaupt noch machen? Also warum soll ich noch eine neue Sprache lernen? Es gibt ja KI-Übersetzung-Tools, die quasi in Echtzeit übersetzen. Das kann eine Haltung sein, aber vielleicht verliert man dann eben etwas, nämlich, dass man sein Gehirn trainiert. Das ist eine Art, kann man sich wie einen Muskel vorstellen. Oder auch, es macht auch etwas mit dem Selbstbild. Also wenn ich unter Mühen eine Sprache lerne, dann ist das ja etwas, worauf ich stolz bin. Und im Moment, wo quasi Anstrengung und Erfolg total entkoppelt ist, dann ist das etwas, was auch ein bisschen möglicherweise an Wert verliert, würde sie argumentieren.
0: Du hast ja auch noch die Männer im Silicon Valley erwähnt. Also hinter den digitalen Tools oder hinter vielen stecken die großen Tech-Firmen wie Microsoft oder Meta oder Google. Wenn wir jetzt deren Maschinen dauernd benutzen, im Alltag hinterlassen wir auch Datenspuren. Dies verursacht bei vielen Menschen Unbehagen. Also die KI lernt mich ja auch sehr gut kennen. Dieses Unbehagen, besteht dies zu Recht?
1: Das besteht zu Recht, weil die künstliche Intelligenz ist wirklich eine sehr, sehr mächtige Technologie und im Moment ist diese Technologie wirklich in den Händen einiger ganz, ganz weniger Männer aus dem Silicon Valley. Das ist also das Gegenteil von demokratisch legitimierter Macht. Und wir wissen auch, dass gewisse dieser Männer zumindest ziemlich umstrittene Weltansichten haben und auch einen großen Willen zur Macht haben. Und mit jedem Mal, wo wir diese künstliche Intelligenz, sogenannte künstliche Intelligenz nutzen, geben wir diesen Männern eigentlich ein Stück weit mehr Macht über uns. Das heißt, es besteht eine riesige Abhängigkeit, eine globale Abhängigkeit von einer Handvoll Männern. Und das ist natürlich auch demokratiepolitisch eine absolute Schieflage.
0: Die Sachbuchautorin Sibylle Anderl, die ist Physikerin, also die ist Naturwissenschaftlerin, aber sie ist, das ist sehr interessant bei ihr, diese Kombination, auch noch Philosophin. Inwiefern bringt sie denn auch eine philosophische Perspektive in ihre Argumentation?
1: Ja, das ist das Interessante am Buch. Sie argumentiert häufig zuerst aus hirnwissenschaftlicher Sicht, also sie sagt, aus der Hirnforschung weiß man empirisch, wir Menschen neigen zu Bequemlichkeit, wir Menschen versuchen möglichst Komplexität zu verringern und so weiter. Und dann spiegelt sie das quasi an philosophischen Überzeugungen, in ihrem Fall eben der Überzeugung, dass Anstrengung sich lohnen kann, dass Anstrengung ein Teil eines geglückten Lebens ist, ein Teil eines erfüllten Lebens. Das heißt, sie hat wie zwei Perspektiven. Einerseits eine empirische Perspektive aus den Wissenschaften und dann eine normative Perspektive, wo sie fragt, ja, wie sollte es dann sein? Was macht den Menschen denn aus? Was wäre denn ein gutes Leben? Und das spiegelt sie aneinander und das hat durchaus seinen Reiz. Das ist interessant. Für mich war besonders interessant wirklich diese Erkenntnis aus den Hirnwissenschaften, weil man sich wirklich das auch gegencheckt im eigenen Leben und sich extrem stark wiedererkennt in diesen Beschreibungen, wie wir eigentlich funktionieren. Und dann es schon immer sehr anregend ist auch und auch wirklich ein Augenöffner, wenn sie dann sagt, wie all das extrem tief in unser Leben, in mein persönliches Leben eindringt, ohne dass sich das nach einem Verlust anfühlt. Für mich fühlt es sich ja wie ein Gewinn an häufig, all diese Tools. Aber ich gebe ja einen riesigen Teil meiner Selbstbestimmung auf, indem ich mich einfach nur auf diese Dinge verlasse zum Beispiel. Also es ist ein riesiger Trade-off zwischen, ich bekomme ganz, ganz viel Bequemlichkeit, aber verliere ziemlich viel Autonomie.
0: Ich bin nicht ganz so sicher, ob Sibylle Anderl da so recht hat. Weil, nehmen wir das Beispiel dieser Chatbots, mit denen ich in eine Beziehung treten kann. Also die sind ja sehr beliebt, diese Programme, Replika oder Kindroid heißen die. Die bedient man auch über eine App und die tun dann so, als ob sie lebendige Menschen wären. Und du hast gesagt, ja, Sibylle Anderl sagt, wie Menschen funktionieren und Menschen sind nun mal soziale Wesen. Was soll jetzt da schlecht daran sein, wenn ich halt statt meine Nachbarin zu belästigen, jetzt mit einem Chatbot in den Austausch komme? Auch wenn ich weiß, dass der natürlich kein lebendiger Mensch aus Fleisch und Blut ist.
1: Sie würde nicht sagen, das ist per se schlecht. Sie beobachtet einfach immer zuerst einmal die Tatsache, dass immer mehr Menschen sich zum Beispiel Rat holen bei einem Chatbot, dass das wird dann so ein digitaler Gefährte und er ist sehr verlockend, weil der Umgang ist super bequem mit einem Chatbot, oder? Der hat immer Zeit, der hat immer Geduld, ist auch immer auf unserer Seite häufig und es ist so ein konfliktbefreiter Austausch und er gibt auch immer wieder erstaunlich gute Ratschläge.
0: Aber ist devot, ist immer untertänig.
1: Ja, total, hat ja keine, das ist ja, das macht ihn so angenehm, aber das macht ihn auch eben kein Mensch, weil sie sagt, ein Chatbot hat ja keine eigene Lebenswelt, er hat keine Ängste, keine Sehnsüchte und so weiter. Und es gibt diese Vorstellung vom Philosophen Hans-Georg Gadamer, der sagt, jeder Mensch besitzt einen eigenen Horizont aus Erfahrungen, Prägungen, Wissen und auch Enttäuschungen. Und in einem echten Gespräch mit einem Menschen, der eben auch einen Horizont mitbringt, dann lernen wir was. Wir können unseren eigenen Horizont quasi verschmelzen. Wir können lernen, über unseren Horizont herauszuschauen, Dinge aus einer anderen Perspektive zu sehen, die Welt in einem größeren Ganzen zu sehen. Wenn ich aber nur mit einem Chatbot mich austausche, dann bleibe ich eigentlich in meinem Horizont, weil der Chatbot mir immer diesen eigentlich bestätigt. Das heißt, sie sagt, der kann super hilfreich sein für ein paar einfache Ratschläge, aber man büßt eben auch vieles ein. Man büßt diesen Austausch mit anderen Menschen ein. Das heißt, es ist immer ein Gewinn, aber es ist eben auch möglicherweise ein Verlust. Plus, wir müssen ja überhaupt nicht empathisch sein mit einem Chatbot. Also möglicherweise verkümmert auch die Empathie, wenn man sich jetzt nur noch mit Chatbots unterhalten würde.
0: Sie sind eine Realität, diese Tools. Man muss einen konstruktiven Umgang mit ihnen finden. Man kann sie auch nicht einfach negieren, weil sie sind jetzt nun mal da. Und du hast mit der Sachbuchautorin Sibylle Arnold telefoniert und du hast sie gefragt, was sie davon halte, dass wir, der Bequemlichkeit folgend, immer häufiger die Unterstützung digitaler Tools in Anspruch nehmen. Und sie hat da sehr differenziert geantwortet.
2: Das ist ja aber auch evolutionär durchaus sinnvoll. Und man sieht ja auch unsere Fortschrittsgeschichte in der modernen Welt. Dieses Streben nach Bequemlichkeit, das hat uns ja auch unglaubliche Fortschritte gebracht. Also viele Erfindungen sind ja durch das Streben nach Bequemlichkeit entstanden. Nicht zuletzt der Computer, weil das Rechnen so anstrengend ist, wollte man es mechanisieren. Also Bequemlichkeit ist beileibe nicht nur schlecht. Das Wichtige ist nur, jeweils sich ganz aktiv und bewusst zu fragen, ist das jetzt ein Fall, bei dem Bequemlichkeit etwas ist, was mir tatsächlich auch etwas bringt, was mich voranbringt, oder leitet es mich in die falsche Richtung? Und da muss man sagen, unsere Welt ist einfach heutzutage so komplex und mit so viel Unsicherheit behaftet, dass vieles, was evolutionär für uns sehr sinnvoll war, heute nicht mehr so funktioniert, wie es irgendwann mal funktioniert hat.
0: Wenn ich Sibylle Andl zuhöre, dann kommt mir Paracelsus in den Sinn, der Schweizer Arzt und Naturphilosoph aus dem 15. und 16. Jahrhundert. Ihm wird ja die Aussage zugeschrieben, allein die Dosis macht das Gift. Klar, das ist abgedroschen, dieses Zitat. Aber kann es doch so einen Weg zeigen für einen gesunden Umgang mit den digitalen Helfern? Was sagst du?
1: Sicher. Ich denke aber, wir nutzen ja alle diese Tools sowieso. Und ich glaube, das Wichtigste ist es, beim Nutzen dieser Tools sich erstens bewusst zu sein, das sind Tools. Und zweitens, das Denken eben nicht abzuschalten, sondern erst recht einzuschalten. Also man soll quasi versuchen, dieses langsame, rationale Denken, und das können wir alle, beizubehalten, Annahmen kritisch zu prüfen, Antworten der KI auch zu hinterfragen, Vergleiche zu prüfen, ist das überhaupt ein sinnvoller Vergleich, der mir hier ausgespuckt wird, und sich vor allem auch der Komplexität der Welt bewusst sein. Und wenn eine einfache Antwort kommt, kann man ziemlich sicher sein, das trifft jetzt die Sache noch nicht ganz. Und das ist auch ganz wichtig in diesem Buch. Sie beschreibt ganz viele solche kognitiven Verzerrungen, die wir alle haben im Denken, sogenannte Denkfallen. Denen müssen wir uns immer bewusst sein, sowieso. Aber mit Verbindung mit der künstlichen Intelligenz muss man sich nochmals viel stärker hinterfragen, wo habe ich eigentlich eigene Verzerrungen in meinem Denken, sogenannte Biases, und diese kritisch prüfen. Und das hilft auch wirklich, mit der künstlichen Intelligenz besser umgehen zu können und das einordnen zu können.
0: Also auf den Punkt gebracht, Anna Jungen, ich darf die Verantwortung nicht abgeben. Ich muss abwägen, was gewinne ich, was verliere ich möglicherweise, wenn ich diese Tools nutze.
1: Ja, und vor allem Entscheidungen nicht abgeben, weil die Entscheidungsfreiheit ist ja das, was unsere Freiheit als Menschen ausmacht, das, was unsere Autonomie ausmacht. Und das einfach auszulagern, das kann fatal sein.
0: Danke für das Gespräch.
1: Danke auch.
0: Mein Gast im Kulturplatz-Talk war Anna Jungen von der SRF Philosophie-Redaktion. Unser Gespräch können Sie jederzeit nachhören in unserer Audiobibliothek srf.ch/audio unter Kulturplatz-Talk. Dort finden Sie auch die genauen Angaben zum Sachbuch mit dem Titel «Bequeme neue Welt» von Sibylle Anderl, das kürzlich herausgekommen ist. Mein Name ist Felix Münger.

Rasante Klaviermusik hier bei Scotch, Strathspey and Real. Das war Penelope Twites. Etwas ruhiger geht's jetzt Joseph Haydn mit uns an. Hier ist seine Sinfonie La Passione.

La Passione, so heißt die Sinfonie Nummer 49 von Joseph Haydn. Raphael Fey hat das Ensemble Metamorphose dirigiert. Donnerstagmorgen, es ist der 24. September. Wir sind mitten im Herbst. Die Natur zeigt ihr farbigstes Gesicht und trotzdem gibt's jetzt ein bisschen Sommer. «Oh, the summertime is coming», heißt es jetzt im Lied «Wild Mountain Time», gesungen von Andreas Scholl.

Hauch Sommer versprühte hier Andreas Scholl. Er sang das traditionelle Lied «Wild Mountain Time». Stacey Shames hat dazu auf der Harfe gespielt, begleitet vom Orpheus Chamber Orchestra.

Pekka Kuusisto hat hier von der Geige aus die Tapiola Sinfonietta geleitet. Das war die humoreske G-Moll von Jean Sibelius. Und jetzt wird's dramatisch mit Ferdinand Riss, Räuberbraut.

0: Ein Feuerwerk, die Ouvertüre zur Oper «Die Räuberbraut» von Ferdinand Ries. Howard Griffith hat hier das WDR-Sinfonieorchester Köln dirigiert. 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
1: Die Nachrichten von SRF um 10 mit Ronja Bollinger. Die US-Medienhäuser CNN, MSNBC und Politico dürfen wieder aus dem Weißen Haus berichten. Das hat ein Bundesrichter in den USA entschieden. Er hat damit einen Entscheid von Donald Trump mindestens vorläufig aufgehoben. Trump hatte die drei Medien letzte Woche von den Terminen im Weißen Haus ausgeschlossen, weil sie angeblich Falschinformationen verbreiteten. Andere US-Sender solidarisierten sich und fuhren die Berichterstattung ebenfalls zurück. Nun sagt ein Bundesrichter, Donald Trump habe mit seiner Anordnung sehr wahrscheinlich gegen die Verfassung verstoßen. Mindestens 2 Wochen lang müssten die betroffenen Medien wieder zugelassen werden. Bis dann soll ein definitiver Entscheid fallen. Das Parlament will nichts wissen von erleichterten Einbürgerungsverfahren in der Schweiz. Nach dem Nationalrat empfiehlt auch der Ständerat die Initiative «Für ein modernes Bürgerrecht» zur Ablehnung. Ebenfalls abgelehnt haben die Ständerätinnen und Ständeräte einen direkten Gegenentwurf. Die Initiative gehe zu weit, argumentierte eine Mehrheit. So würden etwa die Mindestaufenthaltsdauer für eine Einbürgerung von heute 10 auf 5 Jahre gesenkt und wichtige Integrationskriterien wegfallen. Die Demokratieinitiative will die Einbürgerung von Ausländerinnen und Ausländern in der Schweiz vereinfachen und die Verfahren einheitlich machen. Als nächstes entscheidet die Stimmbevölkerung. 2 Meldungen aus der Schweizer Wirtschaft. Die Schweizerische Nationalbank belässt den Leitzins bei 0%, wie sie heute mitteilt. Dieser Wert gilt seit Juni 2025. Die Schweiz weist mit 0% den weltweit niedrigsten Leitzins auf. Eine weitere Bank verlässt die Stadt Zürich. Die Konsumkreditbank Cembra verlegt ihren Hauptsitz von Zürich nach Baden im Aargau, wie sie mitteilt. Erst Ende August hatte die Bank Vontobel bekannt gegeben, dass ihren Hauptsitz von Zürich nach Baar im Kanton Zug verlegt. Eine Meldung aus der Kultur. Der diesjährige Grand Prix darstellende Künste, der sogenannte Hans-Reinhard-Ring, geht an die Westschweizer Schauspielerin und Theatermacherin Michelle Gurtner. Das hat heute Vormittag das Bundesamt für Kultur bekannt gegeben. Michelle Gurtner wird ausgezeichnet für ihr vielseitiges und langjähriges Engagement für das Schweizer Theater. Der Grand Prix darstellende Künste gilt als höchste Theaterauszeichnung der Schweiz und ist mit 100'000 Franken dotiert. Die Börsendaten von SIX. Der Swiss Market Index liegt im Moment bei 13.893 Punkten, minus 0,2%. Der Euro wird zu 94,25 Rappen gehandelt, der Dollar zu 82,68 Rappen. Das Wetter, heute ist es zeitweise sonnig, vor allem am Nachmittag ziehen dichtere Wolken auf. Es gibt 20 bis 24 Grad. Das waren Nachrichten von Radio SRF, verantwortlich Frank Estermann.
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3: Nicht mit Caroline Lüchinger, sondern mit mir, Valerio Benz, heute Donnerstag, 24. September. Nach 12 Uhr hören wir in Kulturkompakt dann mehr über den Grand Prix der darstellenden Künste im Gespräch mit der Preisträgerin Michelle Gurtner. Ja, ansonsten stehen die Herbstferien vor der Tür, wobei man eigentlich mit Blick auf die Wetterprognosen eher von zweiten Sommerferien sprechen müsste. Die Sonne strahlt und strahlt und strahlt, so wie die Oboe bei Johann Christian Bach.
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Ja, manchmal beginnt der Tag mit einem Puff, wie man so schön sagt, einem technischen. Sie haben es vielleicht gemerkt, da haben wir den armen Johann Christian Bach mit dem Kollegen Mozart abgewürgt. Joll Umson hat uns aus der B-Dur-Sonate Köchel 570 den ersten Satz gespielt. B-Dur, übrigens die Tonart der, Zitat, heiteren Liebe, des guten Gewissens, der Hoffnung und dem Hinsehnen nach einer besseren Welt. Ja, ansonsten gilt, B ist nicht gleich P. Die Bolognese etwa, die kann man essen, aber zur Polonaise kann man tanzen. Michael Klinker.

0: Die Polonaise aus dem zweiten Akt der Oper Ein Leben für den Zaren von Michael Glinka. Gespielt hat hier das Tschaikowski Radiosymphonieorchester Moskau unter Wladimir Fedoseyev.
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0: Karten sind dazu da, uns überall da den Weg zu weisen, vor allem dort, wo wir uns nicht auskennen. Bloß selbst auf den genauesten Karten standen zuweilen Orte, die es gar nicht gibt. Zum Beispiel der Ort Agloo im US-Bundesstaat New York. Thomas Weibel hat die Geschichte dazu.
2: General Drafting war eine der führenden Herstellerfirmen von Straßenkarten in den USA. Doch der Chef Otto G. Lindberg und sein Assistent Ernest Alpers hatten ein Problem. Die aufwendig gemachten Karten wurden immer wieder illegal kopiert. Da kamen die beiden auf die Idee, sich eine Stadt auszudenken, die es gar nicht gibt, eine sogenannte Paper Town. Der Clou? Wenn diese Phantomstadt nun auf anderen Karten auftauchte, dann musste es sich dabei um ein Plagiat handeln. Und so kreierten sie die fiktive Stadt Agloo, ein Kunstwort aus den Initialen der beiden Kartografen. Agloo stand ab 1925 auf den Straßenkarten von General Drafting an einer Kreuzung zweier Schotterpisten in den Catskill Mountains. Und tatsächlich, auf einmal tauchte Agloo an exakt derselben Straßenkreuzung auf einer Karte des Konkurrenten Rand McNally auf. Lindberg und Alpers drohten umgehend mit einer Klage. Alles falsch, wehrte sich Rand McNally, Agloo gebe es tatsächlich. Die Information stamme aus dem Grundbuch des Delaware County. An besagter Kreuzung stünden eine Fischerhütte und ein Laden. In der Tat waren immer mehr Menschen zu dieser komischen Kreuzung im Niemandsland gefahren, um nachzusehen, was es denn mit diesem Agloo auf sich habe. Und so hatte der Besitzer der Gebäude den Namen irgendwann in Agloo Lodge geändert, da der Name ja schon auf den offiziellen Karten stand. So war die Phantomstadt Agloo mit der Zeit also real geworden und die Klage der Stadterfinder fiel ins Wasser.

In H-Moll steht es, das zweite der 8 Stücke für Klarinette, Viola und Klavier von Max Bruch. Das war eine Aufnahme mit Sabine Meyer, Tabea Zimmermann und Hartmut Höll. Ein neues Leben, eine neue Welt. Wer träumt sich nicht manchmal weg aus dem Ganzen hier und jetzt? Einen kleinen Sprung wagen wir manchmal, setzen uns ins Flugzeug und fliegen irgendwo hin, wo es anders ist und wir auch anders sind, zumindest kurzzeitig. Dabei ist es nicht lange her, da war zum Beispiel eine Reise über den Atlantik wirklich eine Art Neuanfang. Antonín Dvořák hat ihn gewagt, 1892. 2,5 Jahre blieb er in New York, wichtigstes Werk aus dieser Zeit, seine Sinfonie Nummer 9 mit dem Titel «Aus der neuen Welt». Dramatisch aufgekratzt, der dritte Satz.

Elektrisierend, der dritte Satz aus Antonín Dvořáks Symphonie Nummer 9, E-Moll aus der neuen Welt. Ivan Fischer leitete hier das Budapester Festival Orchester. Johann Christian Bach, der jüngste Sohn von Johann Sebastian, anfangs der Sendung haben wir ihm abrupt das Wort abgeschnitten. Das soll nicht nochmals passieren, hier in seinem Klavierkonzert S-Dur. Sebastian Knauer und das Zürcher Kammerorchester.

0: Allegro di molto, der erste Satz aus dem Klavierkonzert S-Duo Opus 7 Nummer 5 von Johann Christian Bach in dieser Aufnahme mit Sebastian Knauer Klavier und dem Zürcher Kammerorchester unter Roger Norrington.
1: Luci serene e chiare, heitere, klare Lichter. Doch wo Licht ist, da ist auch Schatten. 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

Vittoria Raffaella Aleotti, eine frühbarocke Komponistin aus Ferrara. D'amo, mia vita, ich liebe dich, mein Leben, der Titel dieses Madrigals von ihr. Das waren die Basler Madrigalisten und der Triades Consort und der Raphael Immos. Und genau diese Kombination, die Basler Madrigalisten und der Triades Consort, hören Sie eben heute Abend ab 20 Uhr in einem Live-Konzertmitschnitt hier auf SRF 2 Kultur.

Benannt nach dem barocken Kammerton 415 des Schweizer Ensemble 415 und seine Leiterin Chiara Banchini. Francesco Gemignani war der Komponist dieses Concerto Grosso Nummer 6 in A-Dur. Francesco Gemignani, der übrigens aus der Toskana stammte, gebürtig im schönen Lucca, landete schließlich in Dublin. Da ist er auch verstorben. Michael Haydn hingegen, er war wie sein älterer und berühmterer Bruder Josef erst Sängerknabe in Wien, verbrachte dann aber den allergrößten Teil seines Lebens in Salzburg, sodass sein Name fest mit der Stadt verbunden ist. Eine Stadt, die mit Mozart allerdings einen anderen als ewiges Aushängeschild auserkoren hat. Michael Haydn, er bleibt ein Schattengewächs, dafür ist seine Musik umso heller.

0: Haydn, aber nicht Josef, sondern Michael, der jüngere Bruder, war das mit dem Finale aus dem Cellokonzert B-Dur. Jan Vogler hat Cello gespielt, Reinhard Göbel leitete das Münchner Kammerorchester.
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0: Das Ensemble L'Arpeggiata mit dem Stück Il Spiritillo Brando von Andrea Falconieri gehört hier auf Radio SRF 2 Kultur.
1: Die Nachrichten von SRF um 11 mit Ronja Bollinger. Das Parlament will nichts wissen von erleichterten Einbürgerungsverfahren in der Schweiz. Nach dem Nationalrat empfiehlt auch der Ständerat die Initiative für ein modernes Bürgerrecht zur Ablehnung. Ebenfalls abgelehnt haben die Ständerätinnen und Ständeräte einen direkten Gegenentwurf. Die Initiative gehe zu weit, argumentierte eine Mehrheit. So würden etwa die Mindestaufenthaltsdauer für eine Einbürgerung von heute 10 auf 5 Jahre gesenkt und wichtige Integrationskriterien wegfallen. Die Demokratieinitiative will die Einbürgerung von Ausländerinnen und Ausländern in der Schweiz vereinfachen und die Verfahren einheitlich machen. Als nächstes entscheidet die Stimmbevölkerung. Die Schweizerische Nationalbank, die SNB, belässt den Leitzins bei 0%. Der Inflationsdruck für die nächste Zeit habe seit der letzten Lagebeurteilung nur leicht zugenommen, sagt die SNB zur Begründung. Fachleute hatten den Entscheid im Vorfeld so erwartet. Der 0%-Zins gilt in der Schweiz seit Juni 2025. Damit hat die Schweiz den weltweit niedrigsten Leitzins. Zu kurzen Meldungen aus dem Kanton Zürich. Der tiefe Wasserstand des Zürichsees macht der Zürichseefähre Probleme. Reisecars und Lastwagen ab 18 Tonnen dürfen nun nicht mehr auf die Fähre zwischen Horgen und Meilen. Weil der Pegel des Zürichsees sinkt, wird die Rampe zur Fähre steiler. Schwere Fahrzeuge ließen sich deshalb nicht mehr sicher verladen. Der ÖV im Kanton Zürich wird Mitte Dezember definitiv teurer. Der Regierungsrat hat die Preiserhöhung beim Zürcher Verkehrsbund genehmigt. Auf den Fahrplanwechsel am 13. Dezember steigen die Ticketpreise um durchschnittlich 2,7%. Unter anderem werden die bisherigen Rabatte auf Mehrfahrtenkarten gestrichen. In diesem Jahr war bislang jedes fünfte neu zugelassene Auto in der EU ein reines Elektroauto. Das sind fast 6 Prozentpunkte mehr als vor einem Jahr. Das schreibt der Europäische Herstellerverband ACEA. Gleichzeitig sank die Nachfrage nach Benzin- und Dieselautos in den ersten 8 Monaten des Jahres. Gründe gebe es mehrere, sagt ARD-Korrespondentin Sabrina Fritz in Brüssel.
2: Experten sehen einen Grund für die höhere Nachfrage nach E-Autos in den Subventionen, die in vielen Ländern gezahlt werden. Auch die steigenden Benzinpreise könnten viele Autofahrer dazu veranlassen, umzusteigen. Entsprechend ist der Anteil an Benzin- und Dieselfahrzeugen in Europa weiter zurückgegangen. Betrachtet man das gesamte Jahr 2026, sind bislang 21% weniger Autos mit Verbrennungsmotor zugelassen worden als noch vor einem Jahr.
1: Das Wetter, heute ist es zeitweise sonnig, vor allem am Nachmittag gibt es dann mehr Wolken bei 20 bis 24 Grad. Das waren Nachrichten von Radio SRF, verantwortlich Tobias Meyer.
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0: am Donnerstagvormittag. Hinz und Kunz, Hans wie Heiri, alles gleich. Dabei sind wir doch alle so einzigartig. Darum geben wir unseren Kindern auch möglichst originelle Vornamen. Meine Eltern haben sich für Valerio entschieden, mit Nachnamen Benz. Seine Eltern, die Hubers, waren mit Hans zufrieden. Und trotzdem ist er einer der wichtigsten Schweizer Komponisten der Spätromantik geworden, Hans Huber.

Hans Huber, manche bezeichnen ihn als den Schweizer Brahms, nicht ganz zu Unrecht. Das war seine Lustspiel-Ouvertüre Opus 50, eine Aufnahme mit dem Symphonieorchester Biel Solothurn, Leitung Yannis Pospurikas. Eine 40 Jahre jüngere Kollegin von Hans Huber ist die Pariserin Germaine Taillefer.

herbstliche Melancholie mit Germaine Taillefer, ihr Impromptu E-Dur hat hier Anna Fedorova gespielt. Streichquartett plus Klarinette, das Aufgebot für die folgende Romanza von Franz Krommer.

Das Amati-Quartett und Eduard Brunner an der Klarinette, also Schweizer Interpreten für diese Romanze aus dem Klarinettenquartett S-Dur von Franz Krommer, gehört hier auf SRF 2 Kultur am Donnerstag, dem 24. September. In der Tonhalle St. Gallen, da stellen sich heute Abend bei der Saisoneröffnung gleich zwei Musiker oder Musikpersönlichkeiten dem Publikum vor. Zum einen ist das Pietro Rizzo, der neue Chefdirigent und künstlerische Leiter von Konzert und Theater St. Gallen. Der 53-jährige Italiener übernimmt den Posten in St. Gallen von Modestas Pitrenas und präsentiert heute also sein allererstes Programm als neuer Chef. Zu hören ist das Brahms-Violinkonzert und die Bilder einer Ausstellung von Modest Mussorgsky. Und der zweite spannende Mann, den man heute kennenlernen kann, das ist der Solist im Brahms-Konzert, der 21 Jahre junge brasilianische Geiger Guido Santana. Spätestens seit seinem ersten Preis beim Fritz-Kreisler-Wettbewerb in Wien zählt er zu den Shootingstars der Klassikszene und konzertiert auf seiner Violine von Giuseppe Guarnieri del Gesù auf den großen Bühnen der Welt. Erstmals gastiert Guido Santana nun in der St. Galler Tonhalle und wird mit Brahms sein Können unter Beweis stellen. Also neuer Chefdirigent und junger Shootingstar, gleich ein doppeltes Date heute Abend in der Tonhalle St. Gallen. Das Konzert beginnt um 19:30. Einige Plätze sind noch zu haben. Und wir spitzen jetzt auch schon mal die Ohren und lauschen, was der junge brasilianische Wundergeiger kann. Hier ist er, Guido Santana, nicht mit Brahms, aber mit Mendelssohn.

Guido Santana, der junge brasilianische Geiger, ist heute Abend in St. Gallen zu Gast in der Tonhalle. Hier in dieser Aufnahme wurde er begleitet vom Orquestra Sinfonica do Estado de São Paulo unter Thierry Fischer. Und zwar im dritten Satz aus dem Violinkonzert D-Moll von Felix Mendelssohn. Interpreten aus Brasilien, darauf jetzt ein brasilianischer Komponist. Man könnte ihn fast schon den Nationalkomponisten nennen. Heitor Villa-Lobos.

Philipp Jaruski, Countertenor, zusammen mit dem Ensemble Arta Serse und der Arie Sussurrate und der Vezzose aus der Oper Amadigi di Gaula von Georg Friedrich Händel. Und davor haben wir Musik von Ettor Villa-Lobos gehört, A Lenda do Caboclo, die Legende von Mestizen, gespielt von Yo-Yo Ma Cello und Sergio und Odera Sat Gitarren. Händel hat uns gerade schön eingelullt. Georg Philipp Telemann weckt uns wieder auf mit schmetternden Trompeten.

0: Die deutschen Naturhorn-Solisten zusammen mit der neuen Düsseldorfer Hofmusik, dieser Fanfare aus der Orchestersuite F-Dur von Georg Philipp Telemann.
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0: Auf einmal kam das Wasser von allen Seiten. Im Jahr 1993 erlebte die Schweiz einen sehr nassen September. Tage, ja gar wochenlang regnete es. In vielen Regionen hatte das keine größeren Auswirkungen. Ganz anders sah das in der Walliser Gemeinde Brieg-Glies aus. Am 24. September, also genau heute vor 33 Jahren, schlugen dort Wassermassen mit voller Wucht zu. Die Tageschronik von Lara Christen.
2: Es war Freitagnachmittag, als der Wasserstand der Saltina, ein Nebenfluss der Rhone, immer weiter anstieg. Schwemmholz staute sich an der Saltinerbrücke und schließlich trat das Wasser über die Ufer. Die Menschen mussten sich in Sicherheit bringen. Einige von ihnen landeten beim damaligen Stadtrat Louis Ursprung, wie er Jahre später gegenüber dem Regionaljournal Bern-Fribourg-Wallis schilderte.
3: Erlebt habe ich das mitten im Zentrum, in meinem Büro eingeschlossen. Hey. Dutzende von Leuten, die Flucht ins Schägenhaus gesucht haben, im Büro aufgenommen. Somit sind durch die Dachluke nur zu mir ins Büro gekommen. Es war unheimlich, es war schrecklich. Es war das Gefühl der totalen Ohnmacht.
2: Steine, Schlamm und Wasser verschlangen Erdgeschosse und Keller von Häusern und Läden. Der Bahnhof war überschwemmt, der Verkehr stand still. Autos wurden durch die Innenstadt gespült, teilweise waren nur noch ihre Dächer zu sehen. Das Geröll und Wasser war Meter hoch. Auch Jahre später erinnern sich viele Menschen an diese Schreckensmomente.
4: Ich weiss noch, das Geräusch ist mir ganz fest in den Ohren.
5: Und die Bäume sich verkehlt haben an der Brücke. Und nachher ist das Wasser da, also da uns gespritzt. Extrem schnell gegangen.
6: Es hat ja niemand gereicht, dass so viel Wasser kommt. Und das eigentlich ein ganzer Stock kaputt geht. Aber auf einmal sind dann so die Autos gekommen wie Zintholz trickelte nicht. Und dann haben wir das Gefühl, dass wir jetzt müssen wir den ersten Stock.
7: Das ist nur Wasser, Steine, Licht, Helikopter, was. Man hat das Gefühl, es nimmt auf einmal unten oder den Grund und Boden alles weg. Bis in den ersten Stock, eigentlich auf und ab, ist alles futsch, kaputt, nichts mehr gewesen.
2: Bagger hätten versucht, das Wasser wieder in seine Bahnen zu lenken, doch ohne Erfolg. Während rund 16 Stunden strömte zuvor angelagertes Geschiebe der reißenden Saltina ungehindert in die Innenstadt. Erst als der Regen nachließ, zeigte sich das gesamte Ausmaß und es wurde klar, die Katastrophe hatte zwei Menschenleben gefordert. Zwei Frauen, die in einem Schuhladen arbeiteten, kamen ums Leben. Louis Ursprung erinnert sich, dass er noch versuchte, die Frauen zu warnen, doch sie hätten ihn nicht hören können.
3: Ich habe vom Bürofenster aus gesehen, wie die zwei Damen sich verbarrikadiert haben. Aber es war so ein Lärm, man konnte hören, wie man will. Die haben das nicht mitbekommen. Und das war da, wo ich eigentlich in ein Gefängnis gebracht haben, wo sie nachher beide verstorben sind.
2: Zwei Tote und eine zerstörte Innenstadt. Was folgte, waren monatelange Aufräumarbeiten, ein Wiederaufbau für rund 1 Milliarde Franken und große Solidarität. Die Glückskette, Caritas und weitere Organisationen sammelten Geld für die Opfer. Man sei damals näher zusammengerückt, sagt Louis Ursprung.
3: Wenn man gesehen hat, wie die Leute zu Kraft gekommen sind und alle mitgeholfen haben, wie alle mitgemacht haben, muss man sagen, es ist einfach schade, dass solche Katastrophen braucht, dass Menschheit wegen so Katastrophen so nachkommt. Es wäre schön, wenn das der Alltag wäre.
2: Solidarität ist nicht das Einzige, was die katastrophale Überschwemmung in Brieg ausgelöst hat. Auch bautechnisch wurde reagiert. Es wurden diverse Schutzmaßnahmen ergriffen. So wurde die Saltina-Brücke als hydraulische Hubbrücke, die angehoben werden kann, gebaut. Eine Bewährungsprobe hatte das Schutzsystem im Jahr 2000. Eine erneute Überschwemmung konnte erfolgreich verhindert werden.

Tango und Freiheit, der Libertango von Astor Piazzolla in diesem Arrangement für vier Klarinetten, gespielt von den Swiss Clarinet Players. Ja, Klarinetten, wir denken, das sind Instrumente, die es schon sehr, sehr lange gibt. Stimmt nicht ganz. Für Mozart zum Beispiel waren sie damals noch ganz neu. So neu, dass oft noch die Musiker fehlten, die sie spielen konnten. Im Orchester zum Beispiel setzte er sie nur hin und wieder ein. Im folgenden Klavierkonzert D-Dur fehlen sie ganz. Christian Zacharias und das Orchestre de Chambre de Lausanne.

Wolfgang Amadeus Mozart und sein Klavierkonzert Nummer 16 D-Dur, das war das Andante daraus mit Christian Zacharias und dem Orchestre de Chambre de Lausanne. SRF 2 Kultur, bald gibt's zum Mittag, vielleicht schon nach dieser Musik von Georg Goltermann.

0: So endet sie die Sinfonie A-Moll von Georg Coltermann. Howard Griffith leitete das ORF-Radiosinfonieorchester Wien.
1: Die Nachrichten von SRF um 12 mit Ronja Bullinger. Das Parlament will das Demonstrationsrecht in der Schweiz verschärfen. Wer eine Demonstration organisiert, soll die Kosten für die Sicherheit und für mögliche Polizeieinsätze zumindest teilweise selber bezahlen müssen. Nach dem Nationalrat hat auch der Ständerat einen entsprechenden Vorstoß gutgeheißen. Nun muss sich der Bundesrat an die Umsetzung machen. Die Forderung geht unter anderem auf einen Vorfall im vergangenen Oktober in Bern zurück. Damals eskalierte eine nicht bewilligte Pro-Palästina-Kundgebung in Gewalt. Die Polizei musste eingreifen. Eine Mehrheit im Rat fand, künftig sollten die Veranstalterinnen und Veranstalter und nicht die Allgemeinheit die Kosten für Sicherheitsmaßnahmen und solche Polizeieinsätze bezahlen. Eine Minderheit war dagegen. Sie argumentierte, dies sei Sache der Kantone und nicht des Bundes. In der Schweiz soll es künftig Regeln geben für die Nutzung des Weltraums. Das möchte der Nationalrat. Er hat Ja gesagt zum ersten Schweizer Raumfahrtgesetz. Dieses klärt, welche Anforderungen gelten sollen, um Satelliten im Weltraum zu betreiben und wer bei allfälligen Schäden haftet. Weltraumgegenstände wie Satelliten sollen zudem in einem nationalen Register aufgeführt werden. Satelliten würden immer wichtiger, hieß es im Rat. In der Schweiz seien bereits Unternehmen und Hochschulen dabei, Satelliten und andere Technologien zu entwickeln. Dafür brauche es einen Rechtsrahmen. Als nächstes befasst sich der Ständerat mit dem Raumfahrtgesetz. In diesem Jahr war bislang jedes fünfte neu zugelassene Auto in der EU ein reines Elektroauto. Das sind fast 6 Prozentpunkte mehr als vor einem Jahr. Das schreibt der Europäische Herstellerverband ACEA. Gleichzeitig sank die Nachfrage nach Benzin- und Dieselautos in den ersten 8 Monaten des Jahres. Gründe gebe es mehrere, sagt ARD-Korrespondentin Sabrina Fritz in Brüssel.
2: Experten sehen einen Grund für die höhere Nachfrage nach E-Autos in den Subventionen, die in vielen Ländern gezahlt werden. Auch die steigenden Benzinpreise könnten viele Autofahrer dazu veranlassen, umzusteigen. Entsprechend ist der Anteil an Benzin- und Dieselfahrzeugen in Europa weiter zurückgegangen. Betrachtet man das gesamte Jahr 2026, sind bislang 21% weniger Autos mit Verbrennungsmotor zugelassen worden als noch vor einem Jahr.
1: Die Börsendaten von SIX, der Swiss Market Index, liegt im Moment bei 13.909 Punkten, minus 0,1%. Der Euro wird zu 94,08 gehandelt, der Dollar zu 82,72. Das Wetter, heute ist es im Norden wechselnd bewölkt, morgen wird es sonnig bei jeweils 20 bis 24 Grad. Das waren Nachrichten von Radio SRF, verantwortlich Tobias Meyer.
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4: Vorhang auf für die Westschweiz. Michel Gurtner. Kennen Sie nicht? Bisher. Das dürfte sich nun ändern. Sie erhält den diesjährigen Grand Prix Darstellende Künste. Dann. Viel Geld für einen neuen Kulturtempel in Genf, aber ausgestanden ist noch gar nichts. Das und hochkarätiges Meer aus Thun und Übersee heute in Kulturkompakt. Mein Name ist Ruth Willi. Heute hat das Bundesamt für Kultur seine Preise bekannt gegeben im Theater- und Tanzbereich. Und bevor wir auf diese Auswahl schauen, der Blick auf die höchste Theaterauszeichnung der Schweiz. Das ist der Hans-Reinhard-Ring Grand Prix Darstellende Künste. Der geht an die Westschweizer Schauspielerin Michel Gurtner. Jodok Hess hat Theaterredaktorin Dagmar Walser gefragt, wer sie ist.
5: Ja, Michel Gurtner ist vor allem in der Westschweiz und in Frankreich eine sehr bekannte Schauspielerin und das seit mehr als 30 Jahren. Sie ist Jahrgang 1972 und sie wird nicht nur als Darstellerin ausgezeichnet, sondern auch als Theatermacherin, also als Mitgestalterin von Performance-Projekten in Kollektiven, in teilweise sehr langjährigen Kooperationen mit Regisseuren, wie zum Beispiel François Grémond. Seine Arbeit, die kennt man teilweise auch in der Deutschschweiz.
6: Und was zeichnet denn diese Michel Gurtner jetzt aus besonders?
5: Sie wurde ausgebildet an der Scuola Teatro Dimitri im Tessin, also ein sehr körperbewegungsbetontes Theaterverständnis. Ja. Die Jury beschreibt ihr Spiel und ihre Arbeit als facettenreich, humorvoll, eigenwillig. Sie ist auch Filmschauspielerin. Manchen ist sie vielleicht als Tierärztin noch in Erinnerung in der Komödie von Letizia Dosch, Hund schuldig, wo es um einen Gerichtsprozess gegen einen Hund geht. Ein Film, der in Cannes und auch in Locarno auf der Piazza beim Festival gezeigt wurde vor 2 Jahren. Es ist also eine Auszeichnung von einem Lebensweg, einem Engagement, das in viele Richtungen weist, mit einer internationalen Ausstrahlung. Im französischen Theater, wie gesagt, kennt man sie wahrscheinlich sogar wesentlich besser als in der Deutschschweiz.
6: Gut, dieser Grand Prix Hans-Reinhard Renn, der geht also an die Westschweizer Schauspielerin Michelle Gurtner. Dagmar, wer wurde denn noch ausgezeichnet dieses Jahr in der Sparte Darstellende Künste?
5: Ja, da fällt wieder ein sehr breites Spektrum auf. Also

0: Und aus dem Tessin das internationale Festival der Erzählkunst in Arzo, also direkt an der italienischen Grenze, ein lokal gut verankertes Festival, das seit mehr als 25 Jahren immer im August eben internationales Erzähltheater zeigt.
1: Und das ist wirklich ein breites Bild. Welchen Wert, welche Bedeutung haben jetzt diese Preise?
0: Einmal haben sie einen ziemlich hohen Geldwert. Der Grand Prix ist mit 100.000 Franken dotiert, also wirklich viel Geld, auch im Vergleich mit anderen Kulturauszeichnungen. Die anderen Preise mit je 40.000. Also da geht es nicht nur um Ruhm, das natürlich auch. Aber diese Preise sind auch indirekt eine Förderung, eine Aufgabe, die in der Schweiz ja eigentlich nicht beim Bund ist, sondern bei den Städten, den Kantonen, der Pro Helvetia. Und das ist natürlich als Unterstützung für alle, unabhängig davon, ob sie für ihr Lebenswerk oder die nächste Phase ihrer Karriere ausgezeichnet werden, durchaus bedeutsam.
2: Wir bleiben in der Westschweiz, wechseln aber von einer Person zu einem Gebäude. In Genf zeigt das Grand Théâtre de Genève Opern und Ballettstücke. La Comédie de Genève zeigt Theaterstücke. Diese Woche eröffnet nun ein neuer Kulturort. Nicht im Zentrum, sondern in der Agglomeration. Caroline Lüchinger hat darüber mit Thierry Sartoretti gesprochen. Er ist unser Kollege bei RTS.
3: Thierry, was ist das für ein neuer Kulturort?
4: Ja, bonjour Caroline. Er heißt Concorde, wie das Quartier in der Agglo-Gemeinde Vernier in der Nähe des Flughafens. Dort eröffnet dieses Wochenende dieser neue Kulturort. Das Gebäude ist ungefähr so groß wie zweimal das Open House von Genf. Der Bau hat 144 Millionen Franken gekostet.
3: Zweimal so groß wie das Open House, das klingt riesig. Ist es auch so schön wie das historische Open House im Beaux-Arts-Stil?
4: Leider nicht. Es sind insgesamt drei zeitgenössische Orgelgebäude, eher, sagen wir, praktisch als besonders ästhetisch.
3: Schade eigentlich. Und gibt es alles in diesem neuen Kulturkomplex oder was gibt es da alles?
4: Ja, viele. Zwei Konzertsäle, die sowohl klassische Musik als auch Theater oder Tanz aufnehmen können. Dazu kommen 10 Tanzstudio für Proben und Unterricht, 12 Musiksäle, eine Stadtbibliothek, ein Restaurant, ein Hotel mit 46 Zimmern sowie zahlreiche Räume für Vereine und kulturelle Aktivitäten und noch ein Wohnhaus für Studenten.
3: Das ist viel mehr als nur eine Bühne, vor allem auch sehr vielfältig. Warum hat man das so konzipiert und nicht einfach einen Konzertsaal gebaut?
4: Weil es auf der Nordseite von Genf an Kulturinfrastrukturen mangelt. Die meisten Theater, wie Sie haben es gesagt, Caroline, und Konzertsäle befinden sich im Stadtzentrum. Die Gemeinde Vernier in der Nähe des Flughafens ist jedoch stark gewachsen. Deshalb wollte man einen Ort schaffen, an dem viele verschiedene kulturelle Aktivitäten stattfinden können. Die Idee ist auch so, die Mieten des Wohnhauses und das Hotel könnten einen Teil des Budgets zahlen.
3: Das klingt irgendwie noch nachvollziehbar und geht die Rechnung auf für die Genfer Kultur?
4: Nicht ganz. Die 144 Millionen Franken waren nur für den Bau des neuen Kulturortes. Beim Betriebsbudget wurde deutlich zurückhaltender geplant. Die Verantwortlichen der Stiftung verlangen zusätzliche Mittel, um das Programm von Vorstellungen langfristig zu sichern.
3: Es bleibt also ein Risiko, dass der neue Kulturort Concorde sein ehrgeiziges Programm nicht umsetzen kann.
4: Ja, in Genf, man nennt das auf Deutsch «une Genferei». Für 2026 und 2027 waren zunächst keine ausreichenden öffentlichen Mittel vorgesehen, bravo. Die Stiftung hat rasch zusätzliche Unterstützung verlangt. Für den Herbst und Winter wurden inzwischen erste Gelder gesprochen, doch die langfristige Finanzierung bleibt eine Herausforderung. Es fehlen pro Jahr 16 Millionen Franken. Die Linken stehen hinter Concorde, die bürgerlichen Parteien auch. Sie fordern jedoch, dass die zusätzlichen Mittel an anderer Stelle im Kulturbereich eingespart werden. Im Kulturzentrum Genf zittert man viel. Der Kanton wird deshalb schwierige Prioritäten setzen müssen.
3: Ja, definitiv eine Genferei, ein Wort, das ich gerne mitnehme. Es gibt also noch einiges zu tun, aber morgen

0: morgen, ab dann wird einmal gefeiert zuerst, oder?
1: Ja, morgen ist Fest. Morgen stehen Musik, Tanz und ein großes Eröffnungsfest im Mittelpunkt. Für die Kulturregion Genf ist die Eröffnung der Concorde auf jeden Fall ein wichtiger Moment. Nachher, que sera, sera.
0: Ja, jetzt wird zuerst mal 3 Tage gefeiert, das Eröffnungsfest. Das Programm, das finden Sie online, wenn Sie nach Concorde und Genf suchen.
2: Das war Thierry Sartoretti von RTS. Kommen wir nach Thun und zu bildender Kunst. Mit der Schere bewaffnet macht sich die Künstlerin Sabine Hertig über Kunstbücher und Magazine her, schneidet hier, schnippelt da und verwendet das Ausgeschnittene für Collagen der Extraklasse. Besonders groß, besonders spektakulär oder besonders beunruhigend. Jetzt zeigt sie sie in einer Ausstellung, Elinor Landmann berichtet.
3: Ein Interview mit Sabine Hertig ist sportlich. Im Laufe einer halben Stunde rasen wir in ihrer neuen Ausstellung im Kunstmuseum Thun von einem Blatt zum anderen, springen vom ersten Raum in den letzten, stoppen hier, haben dort noch was vergessen. Hertig will jeweils vor dem Werk stehen, wenn sie darüber spricht. Sie will sehen, was sie versucht, in Worte zu fassen. Sabine Hertig klebt Ausgeschnittenes in Collagen neu zusammen. Hier eine Hand, dort eine Wendeltreppe. Und sie klebt sie so, dass sich die Illusion eines zusammenhängenden Raumes oder eines Körpers ergibt. Bloß wer näher an das Blatt herantritt, sieht keinen Raum oder Körper mehr, sondern eine abstrakte Komposition aus unterschiedlichen Teilen.
4: Dieser Kippmoment, den finde ich eben interessant, vor allem wenn man es dann eben aus der Distanz betrachtet, ist es wirklich was Geschlossenes und dann dröselt sich das dann auf aus der Nähe.
3: Vieles in ihren Collagen sträubt sich gegen Sprache. Sabine Hertig erschafft Welten, für die es noch keine Worte gibt. Sie existieren nur im Bild. Wenn ich sie Ihnen am Radio beschreibe, brauche ich Hilfskonstruktionen wie Traumbilder, die zusammenbringen, was nicht zusammengehört. Oder das erinnert an Fotos von Zelllandschaften aus dem Mikroskop. Das trifft aber immer nur so halb, was meine Augen wirklich sehen. Da ist etwa eine schwarz-weiße Unterwasser-Wunderwelt. Die 43-jährige Basler Künstlerin hat sie aus verschiedenen Teilen zusammengesetzt. Selbst marmorierten Papieren, ausgeschnittenen Händen, behaarten Armen und Lippenpaaren, die sich küssen.
4: Und hier sind eigentlich diese Kussszenen, aber eigentlich werden sie wie zu Blumen. Und da ist es vielleicht so explizit spürbar, dieses Moment vom, soll das figurativ oder soll das etwas anderes werden? Es geht wirklich auch so um Transformation von den Dingen. Etwas ist nicht das, was man zu sehen glaubt.
3: So fest die Teile angeklebt sind, sie sind beweglich in der Interpretation und Sabine Hertig ist die Meisterin der wandelnden Bedeutungen. Eine runde Straße etwa lädt die Struktur eines marmorierten Papiers mit Bedeutung auf. Plötzlich kann man beide Teile räumlich lesen. Das marmorierte Papier wird zum Vorhang oder zum Wirbelsturm. Die Künstlerin hat ein ungeheures Bildwissen, simuliert hier ein wenig Raum, nutzt dort eine doppeldeutige Struktur. Dieses Bildwissen besaß auch der vergessene Berner Künstler Hans Gerber, der sich 50 Jahre vorhertig der Collage verschrieb. Im Kunstmuseum Thun sind seine Arbeiten neben denen von Sabine Hertig zu sehen. Ein Dialog quer durch die Zeiten. Hertig nimmt Gerbers Arbeiten auf, teilweise klebt sie sie sogar weiter.
4: Was mich interessiert hat, eben auch dann das Originalwerk von Hans Gerber in der Ausstellung zu sehen und quasi meine Reaktion über die Bilderweiterung. Das gibt dann so eine Art, ein vergleichendes Sehen, kann man vielleicht sagen.
3: Was dabei auffällt, sind auch Unterschiede. Denn Sabine Hertigs heutige Arbeit ist stark von der Digitalität geprägt. Auch wenn sie ganz analog Dinge ausschneidet und aufklebt, ihre Collagen zeigen Ausschnitte einer unendlichen virtuellen Welt, während Gerbers Werke mittig im leeren Bildraum platziert sind. Eine ungeheuer reiche Ausstellung für Bildforscherinnen und Hobbyvoyeure.
2: Die Ausstellung «Schnittstellen der Sicht – Hans Gerber und Sabine Hertig» ist im Kunstmuseum Thun zu sehen bis Ende November.
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2: So. Und damit ab in den Kinosessel zu einem Dichter. Der gescheiterte Künstler, der ein vielversprechendes junges Talent findet und fördert. Eine klassische Parabel in Literatur und Film. Nun kommt aus Kolumbien eine neue und überraschende Variante davon ins Kino. Un Poeta heißt der Film von Simón Mesa Soto. Seine Tragikomödie über einen alternden, frustrierten Lyriker und eine junge, talentierte Schülerin in Medellin. Dafür hat er beim Filmfestival von Cannes einen Jurypreis erhalten. Nun kommt er bei uns ins Kino. Filmredaktorin Brigitte Hering.
6: Oscar Restrepo ist ein frustrierter Mann. Er ist Mitte 40 und vor etwa 20 Jahren feierte er als Lyriker in Medellin Erfolge, gewann sogar einen nationalen Dichterpreis. Aber das ist lange her. Geschrieben hat er nichts mehr, er ist arbeitslos, pleite, alkoholabhängig und lebt nach einer Scheidung wieder bei seiner Mutter. Er ist klein, sieht nicht besonders gut aus und wenn er mal wieder eine Lesung macht, sitzt im Publikum nur eine Handvoll weißhaariger Männer. Seine Tochter, kurz vor dem Schulabschluss, verachtet ihn. Kurz, Oscar suhlt sich im Selbstmitleid als missverstandener Poet. «Ich habe mal gedacht, ich sei in diesem Alter schon weiter. Ich habe versagt», sagt Oscar einmal zu einem erfolgreicheren Dichterfreund.
7: «Yo pensé que iba a estar mejor a esta edad. Yo fracasé.
8: La cuestión no es de reconocimiento. El problema sos vos. Vos sos un poema, uno bastante triste, diría yo.»
6: Das Problem sei nicht die mangelnde Anerkennung, erwidert der Freund. Er selbst sei das Problem. Er sei wie ein trauriges Gedicht. Als Oscar schließlich widerwillig eine Stelle als Lehrer annimmt, trifft er auf die 15-jährige Yurladi, eine junge Frau aus prekären Verhältnissen, die außergewöhnlich gute Gedichte schreibt. Nun könnte die Geschichte zum wunderbaren Mentor-Schülerin-Märchen werden. Und das erhofft sich Oscar auch. Eine große Poetin könne sie werden, sagt er einmal zu Yurladi, die ihn fragt, warum er sie überhaupt zu einem Literaturfestival mitnehme. «Warum soll ich eine große Poetin werden? Kann man davon leben?», fragt sie. Oscar bleibt ihr die Antwort schuldig.
7: «Usted puede ser una gran poeta.»
9: «Yo para qué quiero ser una gran poeta? Uno puede vivir de esos.»
6: Der Film des kolumbianischen Regisseurs Simón Mesa Soto ist statt eines Pygmalion-Märchens eine bitterböse, zuweilen tiefschwarze Tragikomödie über das Scheitern. Kunstvoll reiht Soto Klischee an Klischee an Klischee, bis sie implodieren. So lässt er zum Beispiel auf einer Literaturparty eine Dichterin und einen indigenen Dichter betrunken darüber streiten, wer von ihnen mehr leidet und wessen Literatur daher relevanter ist. Virtuos dekonstruiert Soto den romantischen Geniekult, entlarvt die Heuchelei des etablierten Kunstbetriebs. Erstaunlicherweise bleibt das aber nicht einfach eine bitterböse Satire. Regisseur Soto gibt seine Figuren nie komplett der Lächerlichkeit preis. Es ist auch immer wieder eine gewisse Zuneigung oder gar Zärtlichkeit für sie zu spüren. Daran hat auch das authentische Spiel der beiden Hauptdarsteller großen Anteil. Beide sind Laien. Ubeimar Rios, der Oscar spielt, ist im echten Leben Philosophielehrer. Gefilmt ist Un Poeta mit körnigem 16mm Film, dessen Optik zugleich an die 1970er erinnert, aber durch seine Home-Video-Ästhetik auch ein Gefühl von unmittelbarer, realistischer Nähe schafft. Un Poeta ist eine kluge, schmerzhafte, aber auch humorvolle Reflexion über Kunst, Klassenunterschiede und die Akzeptanz des eigenen Mittelmaßes. Ein herausragendes Werk des zeitgenössischen lateinamerikanischen Kinos.
2: Der kolumbianische Kinospielfilm Un Poeta läuft ab heute im Kino. Er ist nicht frustriert gealtert, schlicht, weil er viel zu jung verstorben ist. Der Saxophonist John Coltrane. Noch 60 Jahre nach seinem Tod mühen sich Studierende ab mit dem schier endlosen Material, das er der Musikwelt hinterlassen hat. Gestern vor 100 Jahren ist John Coltrane zur Welt gekommen und er ist ganz offensichtlich noch immer eine große Nummer. Warum denn eigentlich? Auch andere haben doch gut Saxophon gespielt. Musikredaktor Jodok Hess.
10: Wenn eine Musikerin, ein Musiker über den Tod hinaus relevant bleibt und die Musik immer wieder aufs Neue hervorgeholt wird, dann fasziniert häufig auch der Mensch hinter der Musik.
11: Coltrane als Mensch war ein Forscher. Er hat einfach die ganze Zeit sich entwickelt und die ganze Zeit geforscht. Er war die ganze Zeit unzufrieden, er war die ganze Zeit auf der Suche.
10: Das sagt die Saxophonistin Angelika Nisier. Sie gehört zu den bekanntesten deutschen Jazz-Saxophonistinnen und Dozentinnen. Coltrane ist als Künstler nicht vom Himmel gefallen.
11: Das ist nicht Magie, das war Arbeit. Das war wirklich Arbeit vom ersten Tag an, weil er halt fasziniert war von den Instrumenten, von Musik und so weiter und so weiter und hat einfach gearbeitet, weil er etwas gesucht hat, weil er einen Sound gesucht hat.
10: Der Sound, das ist das Ohrenfälligste bei John Coltrane und das ist nicht nur der Ton des Instruments, das ist auch die Artikulation und überhaupt, was er spielt, das Material, die harmonischen Bewegungen. Damit hat Coltrane das Saxophon fit gemacht für das nächste halbe Jahrhundert. Giant Steps, so heißt diese Aufnahme von 1959. Das ist für diese Entwicklung eine Art Startschuss. Und darum geht es eben tatsächlich mit Giant Steps, mit Riesenschritten und im Schnelldurchlauf vom eng gesteckten harmonischen Parcours in eine schier endlose Weite und Freiheit. Coltranes Musik passt perfekt zu den 1960er Jahren, zum wachsenden Freiheitsdrang der US-Bevölkerung, zum Protest gegen den Vietnamkrieg und für die Civil Rights. John Coltrane, das ist ein Prototyp des idealen Künstlers, immer in Bewegung, im Austausch auch mit anderen. Und er hat auch Krisen überwunden, ist umgefallen, hat sich wieder aufgerappelt und ist seinen Weg weitergegangen. Seine Drogensucht zum Beispiel, die er überwinden konnte. Oder auch die Stolperer am Anfang in der Band von Miles Davis.
11: Auf der Europatour zum Beispiel in Paris wurde Coltrane ja krass ausgebuht. Das kann man hören tatsächlich. Es ist ganz, ganz schlimm. Und also er war schon auch traumatisiert möglicherweise davon.
10: Aber auch in schwierigen Situationen schaffte es Coltrane ganz offensichtlich, sich etwas zu widmen, was ihm Kraft gab. Auch ganz am Anfang seiner musikalischen Reise mit 12. Damals stirbt sein Vater und Coltrane findet Halt, indem er völlig eintaucht in die Musik. Zuerst mit Althorn, dann mit Klarinette, später mit Saxophon. Dass er sich in seinen letzten 10 Lebensjahren konsequent auch in Richtung Free Jazz weiterentwickelt hat, macht seine Musik nicht immer einfach zugänglich. Seinen speziellen Platz im Jazz-Olymp aber hat er auf sicher. Das zeigt sich auch darin, dass es sogar Merchandise gibt zu seinem 100. Es gibt Coltrane-Tassen und Hoodies zu kaufen mit der Aufschrift «Listen to John Coltrane», «Hört John Coltrane». Oder wie es Angelika Nisier sagt.
11: Oh man, es gibt Kunst, die einfach zeitlos ist, die ist allgemeingültig. Und Coltrane hat Musik, hat Kunst gemacht, die einfach allgemein gültig ist.
2: Musik, die allgemein gültig ist. John Coltrane kam gestern vor 100 Jahren zur Welt. Gestorben ist er noch vor seinem 41. Geburtstag. Und wenn Sie mehr erfahren wollen über diesen Jahrhundertkünstler, die Jazz-Saxophonistin im Beitrag Angelika Nisier ist Gast in der Jazz-Collection über John Coltrane. Und mehr zu Coltrane, auch mit vielen weiteren Sendungshinweisen, finden Sie online unter srf.ch/kultur. Und das war's für den Moment aus Kultur und Gesellschaft. Am Mikrofon verabschiedet sich Ruth Willi.

0: 12.30 Uhr, Rendezvous, die Mittagsinformationen von Radio SRF. Stabile Schweiz. Der Leitzins bleibt bei 0%, anders als in den USA und in der EU. Kontrolle abgelehnt. Die USA will keine Wahlbeobachter der OSZE zu den Zwischenwahlen im November zulassen. Kontrolle verloren. Die Ängste vor künstlicher Intelligenz wachsen. Doch Angst haben sollten wir vor der Macht der großen Tech-Firmen, sagt der Ethiker und KI-Experte der Uni Zürich. Der glückliche Architekt. Begegnung mit Peter Zumthor vor seinem neuen Gebäude der Bälder-Stiftung in Rien.
1: Das Ganze habe ich schon am Anfang gesehen, im Kopf. Und es ist eigentlich wie immer, es sieht genauso aus, aber eigentlich ein bisschen besser.
0: Und haben Schweizer Behörden den Nazi-Verbrecher Josef Mengele gedeckt? Der Historiker Gerard Wettstein will es wissen und fragt sich, ob jemand etwas zu verstecken hat. Mehr dazu im Tagesgespräch um 1. Rendezvous. Diesen Mittag mit Ivana Pribakovic, verantwortlich heute Jonas Liniger. Die Schweiz ist einmal mehr ein Ausnahmefall. Anders als viele andere Notenbanken lässt die Schweizerische Nationalbank den Leitzins unverändert bei 0%. Wirtschaftsredaktor Sven Zaug, die Europäische Zentralbank und die US-Notenbank FED haben ihre Zinsen erhöht. Warum reagiert die Schweizerische Nationalbank anders?
2: Ja, ganz einfach, weil die SNB im Moment nicht unter Zugzwang steht. Die Inflation, also die Teuerung, liegt bei uns aktuell bei moderaten 0,8%. Sie ist zwar in den letzten Monaten leicht angestiegen, ist aber immer noch völlig im grünen Bereich. Man kann also sagen, die aktuelle Geldpolitik der Nationalbank stützt mit einem Zinssatz von 0% die Wirtschaft und hält die Preise stabil. In den USA und in Europa, Sie haben es gesagt, sieht das völlig anders aus. Dort sehen wir Inflationsraten von über 3%.
0: Inwiefern ist die Situation in der Schweiz anders als in Europa und in den USA?
2: Die USA und Europa kämpfen derzeit mit explodierenden Energie- und Rohstoffpreisen. Die Zinsen mussten also zwangsläufig hoch, um die Preise mehr oder weniger in Schach zu halten. Die Schweiz hat diesen Stress nicht. Wir haben das Privileg, dass unser starker Franken, auch wenn er sich leicht abgekühlt hat, wie ein Schutzschild wirkt. Er macht Importe billiger, hält uns also die importierte Teuerung, Stichwort Energie, vom Leib. Während Notenbanken in den USA und in Europa also handeln mussten, reicht uns im Moment das Abwarten bei 0%.
0: Welche sind denn die größten Risiken für die geldpolitische Lage in der Schweiz? Also, oder anders gefragt, was müsste passieren, dass die SNB die Zinsen anpassen müsste?
2: Das größte Risiko sind ganz klar die Konflikte, besonders im Nahen Osten. Wenn die Lage dort weiter eskaliert, können auch bei uns die Energiepreise steigen. Und da wir beim Öl nun mal von Importen abhängig sind, würde das die Inflation auch bei uns relativ schnell wieder anheizen und gleichzeitig eben auch das Wirtschaftswachstum bremsen. Das zweite große Thema ist der Wechselkurs. Der Franken hat zum Euro zuletzt etwas an Wert verloren, ich habe es gesagt. Das freut zwar unsere Exportfirmen, macht aber eben auch die Importe teurer. Die Nationalbank hat ihre Inflationsprognose wegen des schwächeren Frankens und der Ölpreise bereits ganz leicht nach oben korrigiert. Wenn dieser Trend weiter anhält, muss sich natürlich auch die SNB bewegen. Das entscheidet die Nationalbank dann im Dezember.
0: Der Leitzins von 0% bleibt. Zur Erinnerung, was bedeutet das konkret für unsere Sparkonten und für all diejenigen, die eine Hypothek aufnehmen wollen?
2: Ja, solange der Leitzins bei 0% ist, wird sich bei den Sparzinsen auf der Bank praktisch nichts bewegen. Wer jetzt eine Hypothek braucht, profitiert je nachdem von günstigen Bedingungen. Aber wenn sich die Anzeichen verdichten, dass die SNB vielleicht doch bald die Zinsen erhöhen muss, werden auch die Zinsen für langfristige Hypotheken ansteigen. Einen leichten Trend genau dahin können wir jetzt schon beobachten.
0: Danke für diese Einordnung im Rendezvous, Wirtschaftsredaktor Sven Zaug. Wer eine Demonstration organisiert, soll die Kosten für die Sicherheit und für mögliche Polizeieinsätze zumindest teilweise selber bezahlen müssen. Wir sind bei der Nachrichtenübersicht mit Ronja Bollinger.
3: Nach dem Nationalrat hat auch der Ständerat einen entsprechenden Vorstoß gutgeheißen. Jetzt muss der Bundesrat die Forderung umsetzen. Diese geht unter anderem auf einen Vorfall im vergangenen Oktober in Bern zurück. Damals eskalierte eine nicht bewilligte Pro-Palästina-Kundgebung. Die Polizei musste eingreifen. Eine Mehrheit im Ständerat fand, künftig sollten die Veranstalterinnen und Veranstalter und nicht die Allgemeinheit dafür bezahlen müssen. Eine Minderheit war dagegen. Sie argumentierte, dies sei Sache der Kantone und nicht des Bundes. Nichts wissen will das Parlament hingegen von erleichterten Einbürgerungen. National- und Ständerat empfehlen die Initiative für ein modernes Bürgerrecht zur Ablehnung. Auch einen direkten Gegenentwurf wollen sie nicht. Die Initiative gehe zu weit, argumentierte eine Mehrheit im Ständerat. So würden zum Beispiel die Mindestaufenthaltsdauer für eine Einbürgerung von 10 auf 5 Jahre gesenkt und wichtige Integrationskriterien wegfallen. Die Demokratieinitiative will die Einbürgerung von Ausländerinnen und Ausländern in der Schweiz vereinfachen und die Verfahren schweizweit vereinheitlichen. Als nächstes entscheidet die Stimmbevölkerung. Der Ständerat möchte Personen, die geheime Informationen an Medien weitergeben, künftig weniger stark schützen. Er hat einem Vorstoss zugestimmt, der den journalistischen Quellenschutz abschwächen will. Damit sollen Fälle von Amtsgeheimnisverletzung einfacher strafrechtlich verfolgt werden können. Heute müssen Medienschaffende ihre Informationsquellen für Recherchen nicht offenlegen. Ausnahmen gelten bei schweren Straftaten oder wenn die Angaben nötig sind, um Menschen aus einer Gefahr für Leib und Leben zu retten. Als nächstes befindet der Nationalrat über eine Lockerung des Quellenschutzes. In der Schweiz soll es künftig Regeln geben für die Nutzung des Weltraums. Das möchte der Nationalrat. Er hat Ja gesagt zum ersten Schweizer Raumfahrtgesetz. Dieses klärt, welche Anforderungen gelten sollen, um Satelliten im Weltraum zu betreiben und wer bei allfälligen Schäden haftet. Weltraumgegenstände wie Satelliten sollen zudem in einem nationalen Register aufgeführt werden. Als nächstes befasst sich der Ständerat mit dem Raumfahrtgesetz. Der tiefe Wasserstand des Zürichsees stellt die Zürichseefähre vor Probleme. Reisegars und größere Lastwagen dürfen ab sofort nicht mehr auf die Fähre zwischen Horgen und Meilen. Für Lastwagen gilt grundsätzlich maximal 2 Achsen und maximal 18 Tonnen. Weil der Pegel des Zürichsees sinkt, wird die Rampe zur Fähre steiler. Schwere Fahrzeuge ließen sich deshalb nicht mehr sicher verladen. In diesem Jahr war bislang jedes 5. neu zugelassene Auto in der EU ein reines Elektroauto. Das sind fast 6 Prozentpunkte mehr als vor einem Jahr. Das schreibt der Europäische Herstellerverband ACEA. Gleichzeitig sank die Nachfrage nach Benzin- und Dieselautos in den ersten 8 Monaten des Jahres. Mit ein Grund dürften die Benzin- und Dieselpreise sein. Sie sind zuletzt deutlich angestiegen. Eine Meldung aus der Kultur. Der diesjährige Grand Prix darstellende Künste, der sogenannte Hans-Reinhard-Ring, geht an die Westschweizer Schauspielerin und Theatermacherin Michelle Gurtner. Das hat das Bundesamt für Kultur bekannt gegeben. Der Grand Prix darstellende Künste gilt als höchste Theaterauszeichnung der Schweiz und ist mit 100.000 Franken dotiert. Das Wetter, heute ist es im Norden wechselnd bewölkt mit nur kurzen sonnigen Abschnitten. Im Westen und Süden scheint die Sonne häufiger. Morgen ist es sonnig mit zunächst Hochnebel im Süden. Die Höchstwerte liegen zwischen 20 und 24 Grad.
0: Das gab es seit 25 Jahren nicht mehr. Die Organisation für Sicherheit und Zusammenarbeit in Europa, die OSZE, darf im November keine Wahlbeobachter für die Zwischenwahlen in die USA entsenden. Das kennt man bisher aus Ländern wie Russland oder Belarus. Das versuchte die OSZE-Wahlbeobachterinnen auszutricksen. Ich fragte kurz vor der Sendung Fredrik Steiger in New York, wie erstaunlich ist der US-amerikanische Ausschluss der OSZE von den Midterms?
4: Die Nichteinladung ist außergewöhnlich, aber sie kommt nicht völlig überraschend. Seit 2002 konnte die OSZE alle nationalen Wahlen in den USA beobachten. Sie spricht auch von bisher stets guter Zusammenarbeit mit den USA. Es gab allerdings auch schon andere Länder, Sie haben sie erwähnt, etwa Russland und Belarus, die OSZE-Wahlbeobachter nicht zuließen. Aber diese Länder sind eben keine Demokratien. Russland hat die OSZE-Leute vor und bei den Duma-Wahlen am vergangenen Wochenende zum dritten Mal ausgeschlossen. Belarus hatte zuletzt einmal die OSZE so lange hingehalten und so kurzfristig erst eine Einladung versandt, dass die OSZE sagen musste, für eine professionelle Vorbereitung der Wahlbeobachtung reiche nun die Zeit nicht mehr. Denn für freie, faire Wahlen geht es ja nicht nur um den Wahltag und die Auszählung. Manipuliert werden können Wahlen schon im Vorfeld, indem Parteien oder Kandidatinnen, Kandidaten ausgeschlossen oder eingeschüchtert werden oder indem es gar keine Medienfreiheit gibt. Überraschend wiederum kommt aber nun die amerikanische Nichteinladung nicht. Hinter den Kulissen versuchten nämlich die USA monatelang die OSZE dazu zu drängen, ihren Bericht über die Wahlen 2020, also die Wahlen, als Joe Biden zum Präsident gewählt wurde, zurückzuziehen. Donald Trump behauptet bis heute, Biden sei gar nicht gewählt worden. Die OSZE kam aber damals zum klaren Schluss, dass die Wahl völlig korrekt verlief. Und das wiederum passt Trump und seinen Anhängern nicht.
0: Was ist denn die offizielle Begründung der USA für diesen Ausschluss?
4: Vorläufig gibt es überhaupt keine Begründung der USA, weder aus Washington noch von der US-Botschaft bei der OSZE in Wien. Auf deren Webseite liest man immer noch, dass sich die USA zu dieser Organisation für Sicherheit und Zusammenarbeit in Europa bekennen. Sie haben inzwischen nach langem Zögern auch wieder einen Botschafter bei der OSZE akkreditiert. Die USA setzen zwar seit längerem die OSZE auch finanziell unter Druck, aber grundsätzlich kooperieren sie auch unter Präsident Trump mit der Organisation, bis jetzt eben im Zusammenhang mit der Wahlbeobachtung.
0: Keine Begründung bisher. Was ist denn das Ziel dieser Maßnahme Ihrer Einschätzung nach?
4: Nun, es gibt die nicht unplausible Vermutung, dass sich die Trump-Regierung mit dem Ausschluss der OSZE-Wahlbeobachter freie Bahn schaffen will, um das Wahlergebnis der Zwischenwahlen tatsächlich zu manipulieren und um, falls die Republikaner verlieren, behaupten zu können, die Wahlen seien gar nicht korrekt verlaufen. Das würde natürlich ungleich schwieriger, wenn die OSZE eine saubere Wahl bestätigen würde. Denn die OSZE-Wahlbeobachtung gilt sozusagen als Goldstandard. Sie wird von Regierungen akzeptiert als absolut seriös und auch die Medien, nationale wie internationale, orientieren sich daran. Natürlich könnten theoretisch oder können auch andere Wahlbeobachtung machen, etwa die Parteien selber oder Universitätsinstitute oder Nichtregierungsorganisationen. Aber es verfügt halt niemand dabei über so viel Erfahrung und genießt so viel Anerkennung auf diesem Feld wie die OSZE.
0: Dieses Jahr hat ausgerechnet die Schweiz den OSZE-Vorsitz. Gibt es schon eine offizielle Reaktion, zum Beispiel von Bundesrat Cassis?
4: Bundesrat Ignazio Cassis selber, der aktuelle OSZE-Vorsitzende, hat sich noch nicht geäußert. Zu hören ist aber, dass die Schweiz im Vorfeld in bilateralen Kontakten mit Washington, mit US-Behörden aufgerufen hat, die OSZE-Wahlbeobachtung doch wie üblich zuzulassen. Und in einer ersten Stellungnahme gegenüber der Westschweizer Zeitung Le Temps drückt Nicolas Bidot, der Kommunikationschef von Cassis, nun das Bedauern des Schweizer OSZE-Vorsitzes über die Nichteinladung aus.
0: Sagt unser diplomatischer Korrespondent Friedrich Steiger im Rendezvous. Die künstliche Intelligenz könnte die Menschheit auslöschen. Die künstliche Intelligenz verselbstständige sich. Die künstliche Intelligenz gerate außer Kontrolle. Die Chefs der großen Tech-Firmen warnen seit Wochen quasi vor der Entwicklung in ihren eigenen Laboren. Sie fordern, dass KI-Modelle langsamer entwickelt werden, weil Nutzerinnen und Nutzer ihre KI-Modelle genutzt hätten für Betrug, Cyberkriminalität oder sogar die Entwicklung von Biowaffen. Nun gehen die US-Tech-Konzerne OpenAI, Anthropic und Google einen Schritt weiter. Sie wollen eine Aufsichtsorganisation gründen, zum Schutz der Menschheit, könnte man meinen. Doch es gibt auch Stimmen in der KI-Branche, die vieles anders sehen. Matthias Baumer.
5: Ist das Ende der Menschheit nah? Christian Hoffmann winkt ab. Es sei so.
6: Was diese Spekulation angeht, dass wir vor dem Durchbruch Menschen gleicher KI stehen würden, dass die technologische Singularität erreicht ist oder das Ende der Menschheit heraufbeschworen wird. da kann ich wenig zu sehen.
5: Die technischen Möglichkeiten heute würden eine solche Superintelligenz gar nicht zulassen. Christian Hoffmann arbeitet am Ethikzentrum der Universität Zürich zu künstlicher Intelligenz und er ist Leiter des AI-Startup-Centers der Stiftung Technopark Zürich, also auch nahe dran an KI-Innovationen und Unternehmen. Marcel Salaté, Professor an der EPFL in Lausanne und Co-Direktor des dort angesiedelten AI-Centers, äußerte sich gegenüber Tamedia-Zeitungen ebenfalls optimistisch. Sterben würden wir, aber nicht wegen KI. Microsoft-Gründer Bill Gates aber warnt in einem aktuellen Interview mit der Zeitung Die Zeit vor Gefahren. Terroristen könnten mit KI Biowaffen entwickeln, KI sei fähig, Menschen in psychische Abhängigkeiten zu führen und wir als Gesellschaften seien auf solche Risiken nicht vorbereitet. Sind Salaté und Hoffmann sorglos? Bei weitem nicht. Kritische Aufmerksamkeit sei wichtig, mahnt Christian Hoffmann, zum Beispiel bei KI-Agenten, die sich selbst trainieren, besser und vor allem eigenständiger werden.
6: Dann ist das schon etwas, was zu größeren Problemen führen könnte. Ja?
5: Bill Gates sieht die Menschheit auf eine Katastrophe zurasen, bliebe sie untätig. Der Microsoft-Gründer ruft deswegen nach staatlichem Schutz durch Regulierung. Die großen US-Konzerne OpenAI, Anthropic, Google wollen sich gemäß neuen Absichten selbst regulieren. Christian Hoffmann ist misstrauisch. Konzerne seien nicht neutral, weniger innovativ als Startups, Konzernen gehe es um Geschäftsinteressen.
6: Und deswegen sind solche Rufe nach regulatorischen Eingriffen vielleicht auch ein Ruf danach, Konkurrenz zu verbieten und eben diese Monopole, die sie haben, am Ende des Tages zu stärken.
5: In der Tat scheint unlogisch, dass die Tech-Konzerne alles tun, um die leistungsfähigsten KI-Modelle zu entwickeln, aber gleichzeitig sich selbst bei dieser Entwicklung zu bremsen und sich Regulierungen unterwerfen zu wollen. Regulierungen würden eher dazu dienen, die Milliarden, die in die Konzerne investiert seien, zu schützen, sagt Christian Hoffmann. Und überhaupt sei es für Wirtschaft und Gesellschaft schlecht, diese Big-Tech-Konzerne zu haben. Sie seien ein finanzielles Risiko, sie würden Preise und Markt verzerren. Es gehe ihnen mit der KI darum, ihre Nutzer auszuspähen, zu manipulieren. Besser wäre es, wenn zahlreiche kleine, innovative Firmen die KI-Welt beherrschen würden. Weil?
6: Die brauchen eben auch für die Einheiten an sich viel weniger Geld, weil sie kleinere Schritte gehen. Und damit wäre das aus gesellschaftlicher Sicht ein sehr viel kleineres Risiko, weil wenn jetzt so eine große Blase rund um die Konzerne platzt, sehr viel mehr Wert vernichtet wird, als wenn mal ein Startup vor die Wand fährt.
5: Für ihn wäre die Schweiz der perfekte Sandkasten mit den Hochschulen und talentierten Köpfen, um führend bei KI-Innovationen zu werden. Hier könnten Unternehmen erste Schritte machen, experimentieren, neue Technologien testen. Eine solche KI-Welt wäre besser, weil sie von unten nach oben funktionieren würde und
6: weil man dadurch eben nah an den Bedürfnissen der Kunden und damit nah an den Bedürfnissen der Gesellschaft ist.
5: In diesem Sandkasten hätten die riesigen US-Konzerne keinen Platz.
0: Matthias Baumer. Seit über einem Jahr können junge Erwachsene verwahrt werden, wenn sie mit 16, 17 oder 18 Jahren einen Mord begangen haben. Jetzt hat das Parlament das Jugendstrafrecht weiter verschärft. Trotz Bedenken aus Fachkreisen sollen Jugendliche für schwere Gewaltdelikte härter bestraft werden als bisher. Aus dem Bundeshaus Ruth Wittwer.
7: Wenn ein 15-Jähriger einen orthodoxen Juden auf offener Straße in Zürich mit einem Messer lebensgefährlich verletzt, ist man schockiert. Auch im Parlament in Bern. Die Zürcher SVP-Nationalrätin Nina Fehr-Düsel formulierte einen Vorstoß. Sie will Jugendliche härter bestrafen lassen. Der Nationalrat sagte nur ganz knapp Ja dazu. Der Ständerat heute auch. Aber deutlicher und nur zu einer Maßnahme. Für Daniel Josic ist die heute beschlossene Verlängerung des Freiheitsentzugs nötig, gerade wegen Fällen wie in Zürich, so der Strafrechtsprofessor und parteilose Ständerat.
8: Dieses 0,01%, wie dieser Fall in Zürich, die stehen in den großen Schlagzeilen. Und hier kommt die Öffentlichkeit und sagt, ja, was ist denn da los?
7: Doch warum ist die Verschärfung nötig, fragten sich die Gegnerinnen und Gegner dieser Maßnahme im Ständerat. Es gehe nur um wenige Einzelfälle, auch wenn sie schockierend seien, argumentierte Fabien Fiva von den Grünen.
9: Notre droit pénal des mineurs est reconnu, y compris à l'étranger, pour sa cohérence et ses résultats. Ne le sacrifions pas pour une réponse symbolique à des cas isolés, aussi choquants soient-ils.
7: Zudem hätten alle Fachpersonen dem Ständerat von einer Verschärfung abgeraten, betonte Bundesrat Beat Janz. Die Justizdirektorinnen und Direktoren in den Kantonen, Expertinnen und Experten aus Strafverfolgung und Jugendpsychiatrie und Fachleute in den Vollzugsanstalten für Jugendliche. Sie alle beurteilten das geltende Jugendstrafrecht als positiv und sehen keinen Anpassungsbedarf. Auch keine Verlängerung der Freiheitsstrafen. Deshalb, so Justizminister Janz.
8: Die entscheidende Frage für den Bundesrat ist deshalb, bringt eine höhere Strafdrohung tatsächlich mehr Sicherheit? Die Erkenntnisse aus der Forschung sprechen dagegen.
7: Nicht die Bestrafung stehe im Vordergrund, sondern spezielle Maßnahmen, um die jungen Menschen wieder auf den rechten Weg zu führen. Eine Mehrheit im Ständerat sah bei schweren Gewalttaten von Jugendlichen jedoch Handlungsbedarf. Die Strafen müssten erhöht werden. Neu gilt, die maximale Freiheitsstrafe bei 15-Jährigen wird verdoppelt, von 1 auf 2 Jahre. Bei über 16-jährigen Tätern von 4 auf 6 Jahre. Daniel Josic sagt weshalb.
8: Bei diesen extremen Fällen versuchte Tötung oder sogar versuchter Mord, da können wir auch eine härtere Strafe ausfällen. Damit schützen wir das System des Jugendstrafrechts insgesamt.
7: Mit höheren Freiheitsstrafen wird dem Jugendstrafrecht erneut die Schraube angezogen. Seit über einem Jahr gilt eine weitere Verschärfung, die Verwahrung von jungen Erwachsenen. Unter bestimmten Voraussetzungen können junge Mörderinnen und Mörder im Anschluss an ihre Jugendstrafe verwahrt werden, etwa wenn eine ernsthafte Rückfallgefahr besteht.
0: Der Bericht von Ruth Witwer im Rendezvous. Was tun, wenn in der Schweiz Medikamente fehlen, weil sie nicht geliefert werden können? Der Nationalrat will für den Fall dem Bundesrat mehr Kompetenzen geben. Das hat er gestern entschieden und stellt sich damit hinter den Bundesrat, der verschiedene Forderungen der Volksinitiative «Ja zur medizinischen Versorgungssicherheit» aufgenommen hat. Für das Initiativkomitee ist das ein Erfolg. Teil dieses Komitees ist auch der Apotheker Enea Martinelli. Der 61-Jährige warnt schon lange vor fehlenden Medikamenten und sagt, die Schweiz brauche einen Plan B. Bundeshausredaktorin Christine Wanner hat Enea Martinelli in Interlaken getroffen.
10: Nach unten geht's, im Spital Interlaken, in die Apotheke. In die Katakomben, sagt Enea Martinelli auf den Treppenstufen mit einem Schmunzeln. Sein halbes Leben schon ist Martinelli hier Chefapotheker und die Versorgung mit Medikamenten begleitet ihn auch fast so lange. Rund 60 Medikamente fehlen derzeit im Spital, sagt er.
11: Vor allem Infusionen sind ein Problem, Ampullen sind ein Problem mit der Schließung der Firma Bissl, die da gerade neben dem Spital ist. Das beschäftigt uns sehr, vor allem jetzt die Lücken zu schließen.
10: Die Galenica-Tochter Bixel schließt Ende Jahr. Künftig werde das Spital die Infusionen in Italien herstellen lassen, damit die Pflegenden die Lösungen nicht wie früher selbst verdünnen müssten, sagt Enea Martinelli. Sein Team versorgt neben dem Spital Interlaken eine öffentliche Apotheke sowie weitere Kliniken und Pflegeheime in der Region. 2 Mitarbeitende sind ausschließlich damit beschäftigt, bei fehlenden Medikamenten Alternativen zu suchen. Die Versorgungssituation sei teilweise angespannt, beurteilt der Bund die Lage. Drastischer formuliert es Martinelli.
11: Ja, es ist 11:55, weil die Dynamik ist extrem groß und die Entscheide, die die Firmen treffen, die treffen sie sehr kurzfristig.
10: Ökonomische Entscheide wirken sich so direkt auf Therapien aus.
11: Das kann sein, dass sehr wichtige Substanzen plötzlich verschwinden, weil niemand mehr bereit ist, sie herzustellen. Und da braucht es ein Gegenkonzept. Da muss man wissen, es ist ein sehr wichtiger Wirkstoff oder ein wichtiger Wirkstoff und dann sagen, was macht man dann, wenn er fehlt.
10: Deshalb brauche es den Bund im Lied, ist der Spitalapotheker überzeugt. Von sich selbst, sagt der 61-Jährige.
11: Ich bin ein bisschen ein Nerd.
10: Doch im Untergeschoss verkriecht er sich nicht. Er trägt seine Botschaft hinaus. Die Schweiz müsse sich besser vorbereiten auf Lieferengpässe oder Unterbrüche. In den Nullerjahren verhallte diese Botschaft. So schuf er seine eigene Datenbank, welche rezeptpflichtigen Medikamente in welcher Dosierung gerade nicht erhältlich sind.
11: Die erste Schlagzeile war «Apotheker provoziert Pharmabranche».
10: Inzwischen erhält er Daten von vielen Pharmafirmen. Mit zusätzlichen Informationen des Bundes entwickelte er eine Informationsseite, derzeit mit aufgeführten Engpässen bei rund 300 Wirkstoffen und fast 800 Produkten.
11: Es ist eigentlich schade, wenn man in diesem Thema Recht bekommt, dass es ein Problem ist. Eigentlich sollte es ja keines sein.
10: Auch beim Bund lief er auf in den Anfängen. Der Bund greife nur in schweren Mangellagen ein, sonst liege die Versorgung bei Wirtschaft und Kantonen, wurde ihm beschieden. Und?
11: Ich soll doch jetzt ruhig sein. Und wenn man mir sagt, ich müsse ruhig sein, dann passiert ziemlich das Gegenteil, weil ich offenbar einen Nerv getroffen habe.
10: Augenfällig wurde das Problem in der Corona-Krise und danach, im Winter 2022/23, als der fiebersenkende Sirup für Kinder fehlte.
11: Es war faszinierend, wie schnell das ging, dass wir vorher x Jahre diskutiert haben über die Finanzierung der Herstellung in der Apotheke, was finanziert wird, was nicht. Und plötzlich über Weihnachten, Neujahr gab es eine Lösung.
10: Die Apotheken durften den Sirup selber herstellen. Auch wurde es erlaubt, bei knappen Medikamenten Tabletten einzeln abzugeben. Zuvor undenkbar. Das waren zwei Sofortmaßnahmen, vorgeschlagen von einer Taskforce. Martinelli, als Vizepräsident des Apothekerverbandes, gehörte nun zum Kreis der Experten. Um den politischen Druck hochzuhalten, lancierte er eine Volksinitiative mit. Nach dem Nationalratsentscheid wird sich nun der Ständerat mit Initiative und dem Gegenprojekt des Bundesrats befassen.
11: Wenn das Parlament das nicht zu stark zerzaust, dieses Ding, dass wir am Schluss sagen können, doch, wir haben das Ziel erreicht.
10: Und so ist Chefapotheker Enea Martinelli zuversichtlich. Nach oben geht's.
0: Die Fondation Bayerler in Rien bei Basel. Immer wieder ziehen die Kunstausstellungen Hunderttausende an, sei es mit Werken von Henri Matisse, Edvard Munch oder kürzlich von Yayoi Kusama. Jetzt gibt die Bayerler Stiftung zu reden quasi wegen des Drumherum. Der Architekt Peter Zumthor hat drei Gebäude gebaut, die jetzt zu sehen sind, neben den bestehenden Gebäuden und dem alten Park. SRF-Redaktor Raphael Zehnder hat sich das Ganze mit dem Architekten persönlich angeschaut.
12: Ein rundlicher Pavillon aus Eichenholz für Veranstaltungen und zum freien Verweilen tagsüber. Ein ebenfalls hölzernes Betriebsgebäude und das Wiesmuseum aus Kalkstein. Peter Zumthor hat ein ganzes Ensemble gebaut und einen Park mit altem Baumbestand aufgefrischt und öffentlich zugänglich gemacht.
1: Ich bin sehr zufrieden,
12: sagt Peter Zumthor.
1: Ich vergleiche, weil das Ganze habe ich schon am Anfang gesehen, im Kopf. Und dann haben wir das entwickelt über lange Zeit, bis es stimmte. Und jetzt muss ich schauen, sieht das so aus, wie ich mir das immer vorgestellt habe im Prozess? Es ist eigentlich wie immer, es sieht genauso aus, aber eigentlich ein bisschen besser.
12: Ein bisschen besser. Warum?
1: Weil die Bilder im Kopf, das ist nicht Material. Und jetzt ist das Material und Baustoff und da ist die Sonne und der Schatten und so weiter. Und das Glitzern in den Augen von seinem Licht da und so weiter. Okay, und das ist natürlich die richtige Welt. Die veredelt die Dinge, wenn sie gut gemacht sind.
12: Und gut gemacht sind sie, in den Materialien, die der Architekt von klein auf kennt, in viel Handarbeit. Allein die Fassade des Wiesmuseums herzustellen, hat ein Jahr gedauert.
1: Es ist von mir aus gesehen ein bisschen wie eine Liebeserklärung an den Ort, wo ich herkomme, mit Jurakalk, diesen Materialien und mit den Hölzern. Das sehen die Leute, glaube ich, auch. Oder sie spüren es.
12: Einheimische Materialien. Zu dieser ökologischen Grundhaltung passt, dass Peter Zumthor beim Grundriss des neuen Museums den alten Baumbestand des zuvor privaten Parks integriert hat. Wegen des Ginkgo-Baums ist er Y-förmig. Die Räume bilden eine Spirale.
1: Wo man hinaufsteigt bis auf diese Terrasse und von dort dann in der Mauer selber hinunter in den Park kommt. Das ist eine Reise aus dem Dorf hinauf, auf den höchsten Punkt und dann hinunter in den Park.
12: Eine Reise durch Räume, die auf jeder Etage anders angeordnet sind. Hohe, helle Räume mit Panoramafenstern, deren Position von Stockwerk zu Stockwerk ebenfalls wechselt und den Blick auf die Landschaft eröffnet. Kunst, Architektur und Natur kommen hier ideal zusammen.
1: Ich bin sehr froh, dass das Museum in der Welt ist und die Landschaft und die Umgebung im Museum präsent ist. Und man nicht in einer geschlossenen Kiste sitzt, also wie einer geschlossenen Universität. Jetzt kommen die Bilder, hat nichts mit der Gegenwart zu tun. Das hat sehr wohl mit der Gegenwart zu tun.
12: Sam Keller, Direktor der Fondation Bayerler, sagt, zum Tor sei für dieses Projekt ausgewählt worden, weil er einer der besten Architekten der Welt sei. Und?
13: Das Glück ist, dass er natürlich diese Gegend gut kennt und darum es ihm auch gelungen ist, die Architektur gut in die Landschaft einzupassen. Und dass er selber gern Kunst hat und darum sich auch besonders Mühe gegeben hat, ein Gebäude zu machen, das die Künstlerinnen und Künstler und das Publikum lieben. Und dass er das Handwerk sehr schätzt und dass deshalb auch diese Gebäude handwerklich gemacht sind, von Menschen gemacht sind. Das sieht man und das spürt man. Das gibt schöne Atmosphären.
12: Stichwort Atmosphäre.
1: Ich weiß natürlich, dass da keine gotischen Madonnen gezeigt werden. Das ist klassische, zeitgenössische und moderne Kunst, das weiß ich. Aber ich stelle mir nicht einzelne Werke vor, sondern ich stelle mir eine Atmosphäre vor.
12: Daran denke er beim Planen eines Kunstmuseums. Ob in Bregenz, in Köln, in Los Angeles oder in Rien, sagt zum Tor. Die Kunst, die für die Eröffnungsausstellung «Constellations» bereits in den Räumen platziert ist, kommt in deren weiter offener Atmosphäre vorzüglich zur Geltung. Gekostet haben Landkauf, Bauten und die Umgestaltung des Parks 120 Millionen. Sie sind vollständig privat finanziert. Und ebenso, kein unwesentliches Detail, auch die ersten Betriebsjahre.
0: Und wer jetzt neugierig ist und selbst schauen möchte, vom Samstag an öffnet die Fondation Bayerler die neuen Gebäude für die Öffentlichkeit. Die Zeit 1:01, das war das Rendezvous. Mein Name Ivana Pribakovic, verantwortlich für die Nachrichten heute Tobias Mayer. Das Tagesgespräch heute zur Frage, haben die Schweizer Behörden den Nazi-Verbrecher Josef Mengele gedeckt? Antworten erhoffte man sich aus den Akten des Schweizer Nachrichtendienstes. Kürzlich wurden diese freigegeben, allerdings in Teilen geschwärzt. Das sei Zensur, sagt der Historiker Gerard Wettstein. Mehr dazu nach den Schlagzeilen mit Ronja Bollinger.
3: Wer in der Schweiz eine Demonstration organisiert, soll die Kosten für die Sicherheit und allfällige Polizeieinsätze zumindest teilweise selber bezahlen müssen. Das will das Parlament. Nach dem Nationalrat hat auch der Ständerat einen entsprechenden Vorstoss gutgeheißen. Jugendliche sollen für schwere Verbrechen künftig härter bestraft werden können. Auch der Ständerat hat nach dem Nationalrat einer Verschärfung des Jugendstrafrechts zugestimmt. Künftig soll der maximale Freiheitsentzug für Jugendliche ab 16 Jahren von 4 auf 6 Jahre erhöht werden, bei 15-Jährigen von 1 Jahr auf 2 Jahre. Die Schweizerische Nationalbank SNB belässt den Leitzins weiterhin bei 0%. Damit reagiert die SNB anders als viele andere Notenbanken. Zuletzt hatten die US-Notenbank und die Europäische Zentralbank ihre Zinsen erhöht.
14: Mikrofon jetzt Valeria Benz. 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Und wieder heißt es hier um diese Zeit Klassiktelefon. Das freut uns, weil Sie zu Wort kommen in dieser Sendung. Sie und Ihre Lieblingsmusik. Und diese spiegelt manchmal sogar das ganze Leben.
15: Am Dienstagnachmittag haben Sie das Konzert A-Dur Opus 7-4 von Michele Mascitti gesendet. Vorab hat der Moderator erklärt, wie eine Passacaglia aufgebaut ist. Das hat mich wie ein Sinnbild fürs Leben gedunkt. Über dem Rhythmus von Tag und Nacht, von Jahreszeiten und Jahr, ist das Leben manchmal beschwingt und wunderschön, so wie auch das Stück zwischen ihnen, und manchmal mühsam und herausfordernd. Ich würde mich freuen, wenn Sie das Stück am Donnerstag nochmal für mich spielen würden. Edith Nüssli in Zollikofen.

Mal verträumt, mal vertanzt, mal verrückt, so wie das Leben, diese Passacaglia Variata von Michele Mascitti, Teil des Konzerts A-Duo Opus 7 Nummer 4. Das war eine Aufnahme mit dem Ensemble Concerto Köln, Leitung Yevgeni Sviridow. Unser nächster Hörer hier im Klassiktelefon ist Hans Blaser aus Biberist. Er wünscht sich ein Stück aus einem Konzert mit einer ausgefallenen Instrumentenkombination, den dritten Satz, das Rondo Allegretto aus dem Konzert für Englischhorn und Klarinette in B-Dur von Josef Fiala. Für alle Liebhaberinnen und Liebhaber solcher Musik und natürlich auch für sich

0: Musik mit volkstümlichem Anstrich, das Rondo aus dem Konzert für Klarinette, Englischhorn und Orchester B-Dur von Josef Fiala. Die Solisten waren Karl Schlechter, Klarinette, und Helmut Koch, Englischhorn, dazu das kurpfälzische Kammerorchester, Leitung Jirschi Malat. Und nach Klarinette und Englischhorn kommt jetzt die Trompete zum Zug.
1: Das ist gerade Alind von Worb. Ich hatte das Vergnügen gehabt mit meinem Bruder, dem Gallus Kehl, und meiner Schwägerin Madeleine Kehl, nach Island zu reisen und ein Konzert zu hören vom Jugendsinfonieorchester von Island. Die Enkelin von meinem Bruder und meiner Schwägerin hat dort die erste Trompete gespielt. Weil das so schön war, möchte ich gerne noch einmal etwas daraus hören, und zwar vom Rimski-Korsakow aus der Scheherazade, ein Ausschnitt, wo vor allem Trompeten vorkommt. Ich danke euch ganz herzlich. Auf Wiedersehen.
0: Ja, sehr gerne, liebe Frau Lind. Und wir haben da etwas Hübsches zusammengeschnitten, sodass die Trompete auch wirklich präsent wird. Nikolai Rimski-Korsakow wird es uns verzeihen. Hören Sie also hin. Nach knapp einer Minute hat die Trompete eine rhythmisch prägnante Begleitfigur zu spielen, und etwas später darf sie mit einem schön herausgestellten Motiv glänzen.

0: Der junge Prinz und die junge Prinzessin aus der symphonischen Suite Scheherazade von Nikolai Rimsky-Korsakow. Maris Jansons leitete hier das London Philharmonic Orchestra. Heute vor einer Woche war Schweizer Musiktag. Wir haben Sie gebeten, für diesen Tag Musik von Schweizer Komponistinnen und Komponisten zu wünschen. Und es kamen so viele Wünsche rein, dass es da nicht für alle gereicht hat. Und so gibt es hier und jetzt ein Echo noch von diesem Tag.
1: Das ist Dorothee Graf in Stefa. Leider hat das Stück keinen Platz gehabt am Schweizer Musikertag. Aber es würde mich sehr freuen, wenn Sie es würden senden am Donnerstag, am 24. Und das ist Ottmar Schöck, Nachtlied. Und der Text ist vom Eichendorf. Danke vielmals.

Vergangen ist der lichte Tag, das Nachtlied aus den Liedern Opus 20 von Ottmar Schöck. Gesungen hat der Schweizer Bariton Oliver Widmer, am Klavier Till Alexander Körber. Adrian Gasser aus Seltisberg schreibt, dass diese Woche am Mittwoch, Donnerstag und Freitag verschiedene liebe Menschen in seinem Umfeld Geburtstag haben und hatten. Sehr gerne möchte er Ihnen allen via Klassiktelefon herzlich gratulieren. Dazu wünscht er für Sie den vierten Satz Solvegs Lied aus der Peer Gynt Suite Nummer 2 von Edvard Grieg.

0: Das Symphonieorchester Malmö unter Bjart Engeset mit Solveigs Lied aus der Peer-Gynt-Suite Nummer 2 von Edvard Grieg. Gehört hier im Klassiktelefon auf SRF 2 Kultur.
1: Da ist Ursula Sutter in Jericho. Mein Mann Urs Sutter und ich können unser goldiges Hochzeit feiern. Dazu hätten wir ein Wunsch, und zwar wäre das vom Hannes Meyer der Hochzeitsmarsch. Es würde uns sehr freuen, wenn Sie den uns senden könnten. Danke vielmals für Ihre gute Sendung und einen schönen Tag.

Zum 50. Hochzeitstag von Herr und Frau Sutter aus Uerikon, der Hochzeitsmarsch aus der Schanwicker Bauernhochzeit von Hannes Meyer. Gespielt hat der Komponist selbst auf der Orgel. Marie-Therese Schmidt aus Rheinfelden möchte gerne ein Stück des ungarischen Komponisten Matyas György Scheiba hören, und zwar einen Teil aus seiner Renaissance des Suites. Wir haben den zweiten Satz ausgewählt mit dem Titel «Prends le simple de Poëton».

Grand Le Simple de Pointon und Allemande aus der Renaissance Dance Suite von Matthias Scheiber. Das war eine Aufnahme mit der Staatskapelle Weimar unter Domenkos Hejo. Matthias Mösing aus Horw hat vorgestern am Morgen bei uns einen Satz aus Wolfgang Amadeus Mozarts D-Moll Klavierkonzert gehört. Das fand er ganz wunderbar und er wollte gerade herausfinden, wer da gespielt hat. Aber weil ihm das via Internet nicht gelungen ist, wünschte er sich jetzt ein Wiederhören mit dem Stück hier im Klassik-Telefon. Zungenbrecher. Er ist sich sicher, dass er damit auch vielen anderen Hörerinnen und Hörern des Klassik-Telefons einen ganz großen Genuss bereiten kann. Ja, und lieber Herr Mösinger, gerne sagen wir es gleich schon an dieser Stelle, wer da gespielt hat und jetzt gleich nochmals spielen wird. Es sind die französisch-albanische Pianistin Marie-Ange Gucci und das Mozarteum Orchester Salzburg mit dem Dirigenten Howard Griffith.

Marion Scucci, die Solistin hier im Rondo aus dem Klavierkonzert Nummer 20 D-Moll von Wolfgang Amadeus Mozart. Howard Griffith dirigierte das Mozarteum Orchester Salzburg. Ja, so schnell sind sie vorbeigegangen, die 8 Wünsche, die sie uns für die heutige Klassik-Telefonausgabe übermittelt haben. Wir sagen Danke fürs Mitmachen und wir sagen bitte weiter so. Morgen Freitag gibt's die nächste und letzte Sendung der Woche. Wir freuen uns, wenn Sie sich melden. 0848 365 364, die magische Nummer, klassiktelefon@srf.ch, die Mailadresse. SRF 2 Kultur, wir kommen zu Concerto. Herzlich willkommen. Heute mit Musik des polnischen Komponisten Moritz Moszkowski. Wir stellen seine einzige Sinfonie vor. Davor lassen wir aber erst einmal die Rosenelfen tanzen. Die warten nämlich schon ganz ungeduldig auf ihren Auftritt. Die zauberhaften Wesen aus Moszkowskis Ballettmusik Lore.

Einleitung und Tanz der Rosenelfen aus dem Ballett Lorrain von Moritz Moszkowski. Sehr charmant, diese Musik, die uns hier die Sinfonia Varsovia gespielt hat unter der Leitung von Ian Hobson. Seit einigen Jahren schon setzt sich dieses Team für die Wiederentdeckung des polnischen Komponisten ein. Moszkowski war einer der großen musikalischen Stars seiner Zeit, 1854 in Breslau geboren und bald als pianistisches Wunderkind gefeiert. Heute kennt man von ihm vor allem seine virtuosen Salonstücke für Klavier. Dabei war er auch ein erfolgreicher Komponist von Orchesterwerken. Jetzt hat die Sinfonia Varsovia ein Unikat eingespielt, nämlich Moszkowskis einzige Sinfonie. Noch jung war er, als er sie komponiert hat, keine 20 Jahre alt, aber er hat hier seinen Ideen mit viel Selbstbewusstsein Raum gegeben und er lässt auch durchscheinen, welche Musik ihn beeinflusst hat damals, nämlich jene von Robert Schumann und Felix Mendelssohn. Nach seinem Tod ist Moszkowski dann etwas im Schatten eben dieser großen Vorbilder verschwunden. Jetzt können wir zusammen mit der Sinfonia Varsovia und dem Dirigenten Ian Hobson seine Musik neu entdecken. Hier ist sie also, die Sinfonie in D-Moll von Moritz Moszkowski.

Moritz Moszkowski, ein großer Pianist, aber eben auch ein Sinfoniker, der heute im Schatten steht seiner großen Zeitgenossen wie Schumann oder Mendelssohn. Wir haben hier ein Unikat gehört von ihm, nämlich seine einzige Sinfonie, die Sinfonie in D-Moll, neu eingespielt von der Sinfonia Varsovia oder Sinfonia Varsovia unter der Leitung von Ian Hobson. Eine Entdeckung für Sie hier im Concerto auf SRF 2 Kultur. Nach der großen romantischen Geste wechseln wir jetzt in den etwas intimeren Rahmen der Kammermusik. Doch auch hier begegnet uns ein Komponist, der ein wenig hinter seinen berühmteren Zeitgenossen anstehen musste und muss bis heute, Joseph Martin Kraus, auch bekannt als schwedischer Mozart. Gemeinsam mit dem Casal-Quartett und dem Flötisten Matthias Ziegler hören wir das Flötenquintett in D-Dur von ihm, Joseph Martin Kraus.

Flötenquintett D-Dur von Josef Martin Kraus in dieser Aufnahme aus der Schweiz mit dem Casal-Quartett und Matthias Ziegler Flöte. Musik von Josef Martin Kraus und Moritz Moschkowski haben wir heute gehört im Concerto hier auf SRF 2 Kultur. Die Redaktion lag bei meiner Kollegin Cecil Olshausen, Moderation bei mir, Valerio Benz. Um 15 Uhr gibt's Nachrichten. Bis dorthin tagträumen wir uns noch mit Domenico Scarlatti.

0: Christian Zacharias am Klavier mit der Sonate C-Dur, Kirkpatrick 384 von Domenico Scarlatti. Sie hören Radio SRF 2 Kultur am Donnerstag, dem 24. September.
1: Die Nachrichten von SRF um 15 Uhr mit Lara Christen. Firmen sollen das Schweizer Kreuz nur auf ihren Produkten verwenden dürfen, wenn das Produkt auch mehrheitlich in der Schweiz hergestellt wurde. Das möchte der Ständerat. Er hat einen Vorstoß gutgeheißen, der eine Verschärfung des Markenschutzgesetzes fordert. Hintergrund ist ein Streit um die Verwendung des Schweizer Kreuzes zwischen dem Schweizer Schuhhersteller On und dem Eidgenössischen Institut für geistiges Eigentum. Dieses lockerte seine Praxis im März. Seither darf das Schweizer Kreuz unter bestimmten Bedingungen auch auf Produkte, wenn diese in der Schweiz entworfen oder entwickelt wurden. Diese Praxisänderung schwäche die Exklusivität des Schweizer Kreuzes und damit dessen Wert, befand eine Mehrheit im Ständerat. Und dies benachteilige Unternehmen, die tatsächlich in der Schweiz produzierten. Das Geschäft kommt nun in den Nationalrat. Zu zwei weiteren Meldungen aus der Session. Wer in der Schweiz eine Demonstration organisiert, soll die Kosten für die Sicherheit und allfällige Polizeieinsätze zumindest teilweise selber bezahlen müssen. Das will das Parlament. Nach dem Nationalrat hat auch der Ständerat einen entsprechenden Vorstoß gutgeheißen. Jugendliche sollen für schwere Verbrechen künftig härter bestraft werden können. Auch der Ständerat hat nach dem Nationalrat eine Verschärfung des Jugendstrafrechts zugestimmt. Künftig soll der maximale Freiheitsentzug für Jugendliche ab 16 Jahren von 4 auf 6 Jahre erhöht werden. Bei 15-Jährigen von 1 Jahr auf 2 Jahre. Der Kanton Wallis darf alle Wölfe eines bestimmten Rudels abschießen. Das Bundesamt für Umwelt hat die Bewilligung dafür erteilt. Für 2 weitere Rudel steht der Entscheid noch aus, ob sie komplett geschossen werden dürfen. Insgesamt gibt es im Wallis derzeit 11 Wolfsrudel. Für 3 hat der Kanton die komplette Regulierung und für 2 eine teilweise Regulierung beantragt. Die teilweise Regulierung von 2 Wolfsrudeln wurde bereits letzte Woche bewilligt. Aus diesen Rudeln darf der Kanton Wallis damit 2/3 der diesjährigen Jungwölfe schießen. Und das Wetter: am Nachmittag ist es im Norden wechselnd bewölkt. Morgen ist es dann sonnig bei jeweils 20 bis 24 Grad. Das waren Nachrichten von Radio SRF. Verantwortlich Fabian Wüthrich.
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0: Das ist der Donnerstagnachmittag mit Musik von Händel bis Brahms. Durchs Programm begleitet Valerio Benz. Erster Held der Stunde ist hier Amadis von Gallien oder, wie ihn Georg Friedrich Händel nannte, Amadigi di Gaula.

Sento la gioia, ich spüre die Freude, Arie aus dem dritten Akt der Oper Madigi di Gaula von Georg Friedrich Händel, hier nicht gesungen, sondern geblasen, und zwar auf der Trompete von Alison Balsam. Trevor Pinnock leitete die English Concert. Und gleich noch eine Rochade, die folgende Sonate von Scarlatti wäre eigentlich fürs Cembalo geboren, geschrieben, aber wenn da gerade kein Cembalo ist, dann muss halt ein Klavier dran glauben.

Olivier Cavé, der italienisch-schweizerische Pianist mit der Sonate F-Dur Kirkpatrick 107 von Domenico Scarlatti. Und auch der nächste Interpret kommt aus der Schweiz. Es ist der Dirigent Philipp Jordan.

der in Wien als Chefdirigent der Wiener Symphoniker amtete bis 2021. Heute ist er Musikdirektor der Wiener Staatsoper und ab nächstem Jahr Chef beim Orchestre National de France. Eine schöne Karriere. Ludwig van Beethoven, Symphonie Nummer 7 A-Dur, Philipp Jordan und die Wiener Symphoniker.

0: Immer wieder beeindruckend, dieser dritte Satz, Presto aus der Symphonie Nummer 7 A-Dur von Ludwig van Beethoven. Das war eine Aufnahme mit den Wiener Symphonikern unter Philipp Jordan.
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Auf der Oboe kann Mann respektive Frau wunderbar singen. Hier war es Maria Surnaceva, die das vorgeführt hat im Regenlied von Johannes Brahms. Am Klavier saß Alexander Schaikin. Ganz original für Violine und Orchester das nächste Stück von Camille Saint-Saëns, Introduction et Rondo Capriccioso, der Beginn, die Ruhe selbst.

0: Dimitri Smirnov war der Solist hier an der Violine in Introduction Rondo Capriccioso Opus 28 von Camille Saint-Saëns. Heinz Holliger leitete das Kammerorchester Basel.
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Sehr stimmungsvoll, diese Version eines Springtanzes von Edvard Grieg, gespielt auf dem Akkordeon von Mie Miki. Nordische Atmosphäre bei Grieg, orientalische und doch stets französische bei Hector Berlioz.

Hector Berlioz auf einen Text von Victor Hugo, das Lied La Captive vom Komponisten als Oriental betitelt. Gesungen hat hier Véronique Chance, Louis Langré leitete das Orchestre de l'Opéra de Lyon. Donnerstag, 24. September, wir nähern uns der Marke 16 Uhr, der Nachmittag wird zum Vorabend. Noch einmal die große sinfonische Geste Michael Glinka und seine Vals-Fantaisie.

Michael Glinka seine Walzfantasie, gespielt hier vom Orchestre Philharmonique de Radio France, Leitung Paavo Järvi.

0: Roschek, einer der fünf mährischen Tänze von Leos Janacek. Antoni Witt leitete die Nationalphilharmonie Warschau.
1: Die Nachrichten von SRF um 16 Uhr mit Lara Christen. Trotz Gerichtsurteil für die Medienfreiheit, CNN und weitere Medien wurden heute nicht ins Weiße Haus gelassen. Nur Produkte, die auch in der Schweiz produziert wurden, dürfen ein Schweizer Kreuz tragen, das will der Ständerat. Und rekordtiefe Pegel bei Schweizer Seen, die Schifffahrt hat zu kämpfen. Das Wetter, am Nachmittag ist es im Norden wechselnd bewölkt, morgen ist es sonnig bei 20 bis 24 Grad. Mehrere US-Medien haben nach wie vor keinen Zugang zum Weißen Haus. Dies, obwohl ein Bundesrichter zuvor entschieden hat, dass diese Medien wieder Zugang erhalten sollen. Der Bundesrichter gab den Medienhäusern CNN, MS Now und Politico recht. Diese hatten argumentiert, der Ausschluss der Medienschaffenden bedrohe die Medienfreiheit. Doch wie nun die Medienhäuser berichten, können ihre Angestellten den Regierungssitz des US-Präsidenten weiterhin mehrheitlich nicht betreten. Letzte Woche hatte US-Präsident Donald Trump CNN, MS Now und Politico vom Weißen Haus ausgeschlossen. Angeblich würden sie Falschinformationen verbreiten. In die Schweiz nun. Firmen sollen das Schweizer Kreuz nur auf ihren Produkten verwenden dürfen, wenn das Produkt auch mehrheitlich in der Schweiz hergestellt wurde. Das möchte der Ständerat. Er hat einen Vorstoß gutgeheißen, der eine Verschärfung des Markenschutzgesetzes fordert. Hintergrund ist ein Streit um die Verwendung des Schweizer Kreuzes zwischen dem Schweizer Schuhhersteller On und dem Eidgenössischen Institut für geistiges Eigentum. Dieses lockerte seine Praxis im März. Seither darf das Schweizer Kreuz unter bestimmten Bedingungen auch auf Produkte, wenn diese in der Schweiz entworfen oder entwickelt wurden. Diese Praxisänderung schwäche die Exklusivität des Schweizer Kreuzes und damit dessen Wert, befand eine Mehrheit im Ständerat. Und dies benachteilige Unternehmen, die tatsächlich in der Schweiz produzierten. Das Geschäft kommt nun in den Nationalrat. Zu zwei weiteren Meldungen aus der Session. Wer in der Schweiz eine Demonstration organisiert, soll die Kosten für die Sicherheit und allfällige Polizeieinsätze zumindest teilweise selber bezahlen müssen. Das will das Parlament. Nach dem Nationalrat hat auch der Ständerat einen entsprechenden Vorstoß gutgeheißen. Jugendliche sollen für schwere Verbrechen künftig härter bestraft werden können. Auch der Ständerat hat nach dem Nationalrat einer Verschärfung des Jugendstrafrechts zugestimmt. Künftig soll der maximale Freiheitsentzug für Jugendliche ab 16 Jahren von 4 auf 6 Jahre erhöht werden, bei 15-Jährigen von 1 Jahr auf 2 Jahre. Die Schweizer Seen haben teils so wenig Wasser wie schon lange nicht mehr. Am Zürichsee beispielsweise steht das Wasser stellenweise so tief wie noch nie. Und das ist auch für die Schifffahrt ein Problem. Pascal Wieders ist seit 35 Jahren Kapitän bei der Zürichsee-Schifffahrtsgesellschaft und sagt, so etwas habe er noch nie erlebt und ein Ende sei nicht in Sicht.
2: Wir werden Zahlen sehen, wahrscheinlich noch vom Seepegelstand, den wir noch nie gesehen haben. Das macht mir sehr stark Sorge. Ich bin also wirklich täglich, fast stündlich, beobachte ich den Seepegelstand und bitte darum, dass es ein bisschen ansteigen mag.
1: Ähnlich wie am Zürichsee sieht es auch am Untersee aus, dem westlichen Teil des Bodensees. Diese Woche wurde dort der bisherige Tiefstand von 1949 unterschritten. Solche Situationen dürften künftig eher zur Regel als zur Ausnahme werden, sagt Lorenz Och, Hydrologe beim Kanton Thurgau.
3: Vor allem seit 2018 haben wir jetzt einige Trockenperioden gehabt. Es ist nicht absehbar, dass sich die Situation wird verbessern.
1: Auch am Bodensee muss sich die Schifffahrt dem wenigen Wasser anpassen. Die Schifffahrtsgesellschaft Untersee und Rhein kann mehrere Landestellen nicht mehr anfahren. Die Strecke zwischen Stein am Rhein und Diessenhofen ist unterbrochen. Der Kanton Wallis darf alle Wölfe eines bestimmten Rudels abschießen. Das Bundesamt für Umwelt hat die Bewilligung dafür erteilt. Für 2 weitere Rudel steht der Entscheid noch aus, ob sie komplett geschossen werden dürfen. Insgesamt gibt es im Wallis derzeit 11 Wolfsrudel. Für 3 hat der Kanton die komplette Regulierung und für 2 eine teilweise Regulierung beantragt. Die teilweise Regulierung von 2 Wolfsrudeln wurde bereits letzte Woche bewilligt. Aus diesen Rudeln darf der Kanton Wallis damit 2/3 der diesjährigen Jungwölfe schießen. Die Börsendaten von SIX. Der Swiss Market Index liegt im Moment bei 13.943 Punkten, plus 0,2%. Der Dow Jones Index in New York fällt um 0,4%. Der Euro wird zu 94,15 gehandelt und der Dollar zu 82,76. Soweit die Meldungen. Und das Wetter. Am Nachmittag ist es im Norden wechselnd bewölkt mit nur kurzen sonnigen Abschnitten. Im Westen und Süden scheint die Sonne häufiger. Morgen ist es sonnig mit zunächst Hochnebel im Süden. Die Höchstwerte liegen zwischen 20 und 24 Grad. Das waren Nachrichten von Radio SRF. Verantwortlich Fabian Wüthrich.
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5: Theodor Kess am Mikrofon. Gerade gestern bin ich an einer dieser Kita-Gruppen vorbeigekommen. Das kennen Sie sicher so. Zwei, drei VBs mit Engelsgeduld und ein ganzes Rudel Kleinkinder, eines süßer und tapsiger als das nächste. Und da denke ich dann manchmal, noch einmal die Welt so mit Kinderaugen sehen können. Musikalisch schafft es immerhin der Saxophonist Sonny Rollins. Er liebt einfache Kindermelodien, die er dann in seinen Improvisationen an der Hand nehmen und auf einen musikalischen Spaziergang mitnehmen kann. Ein besonders schönes Beispiel hier zum Auftakt: Paul's Pearl. Viel Vergnügen!

Kinderliedchen spielen mit Sonny Rollins. Paul's Pal heisst diese Nummer, wo der Saxophonist Sonny Rollins mit nur einer Handvoll Töne im Thema danach in der Improvisation so viel anzufangen weiß. Um Misstöne geht es im nächsten Stück, ein Bossa Nova Klassiker, Desafinado. Verstimmt heißt es auch in der Version. Mit Text heißt es, wenn du sagst, ich singe falsch, Liebste, dann wisse, dass das riesigen Schmerz auslöst in mir. Auch im Herzen der Verstimmten schlägt ein Herz. Nubetu dus desafinados también, Baci und Corazão. Hier ohne Lyrics, aber wunderbar abgehangen gespielt von Stan Getz.

Indy Sara ist das hier mit dieser Version von «The Man I Love». Hier auf SRF 2 Kultur am Donnerstagnachmittag. Morgen ist Freitag. Hoch die Hände, Wochenende. Und dazu auch gleich noch ein Konzerttipp. Im Kultball St. Gallen gibt es eine nicht alltägliche Kombination zu hören. Ein Klaviertrio mit Klavier, Bass, Schlagzeug, soweit so alltäglich. Aber der Schlagzeuger Gilbert Päffkin, der spielt eben nicht nur Schlagzeug, sondern schnappt sich hin und wieder anstelle des Schlagzeugs auch ein Hackbrett. Und diese Klangkombination, die hat es in sich und ist mit Sicherheit eine Reise wert in den Kultbau nach St. Gallen. Hier ein Müsterchen dazu vom aktuellen Album des Gilbert Päffkin Trios, das Glockenschiff.

0: Sie kommt aus Niederbayern, aber tönt wie eine US-amerikanische Soul- und Blues-Diva. Lisa Valland, hier mit dem House of the Rising Sun. Und jetzt ist es 16:30.
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0: Mit Simon Burri. Das FIF, das internationale Filmfestival von Fribourg, hat einen neuen Präsidenten.
2: Der Nationalrat Gerhard Andre, er übernimmt ab sofort die Leitung des Festivals. Der Freiburger ist in der lokalen Kulturszene kein Unbekannter, engagiert sich seit Jahren in verschiedenen Kulturorganisationen.
0: Und wer hat das Amt denn eigentlich bisher inne gehabt?
2: Das war Mathieu Fleury. Er hatte das Festival 8 Jahre lang geleitet. Gestern Abend haben die Vereinsmitglieder nun André zu seinem Nachfolger gewählt. Ja, und die nächste Ausgabe des Festivals, das soll laut den Veranstaltern dann vom 12. bis 21. März stattfinden.
0: Dann wird heute an der Deutschen Universität Münster in Westfalen die erste Fakultät für islamische Theologie in Europa eröffnet.
2: Dieses neue Institut ist mit 8 Vollprofessuren ausgestattet für islamische Theologie und Religionspädagogik, ja ganz nach dem Vorbild christlich-theologischer Fakultäten. Ihr Zuhause findet die islamische Fakultät auch neben Ihnen auf dem Campus der Religionen der Uni Münster. Diese ist schon lange ein Exzellenzort für Religionsforschung und auch für Theologie.
0: Was unterscheidet denn dieses Institut in Münster jetzt von anderen Lehrstühlen für Islamwissenschaft in Europa?
2: Es ist tatsächlich das erste eigenständige Institut für islamische Universitätstheologie in Europa. Erster Dekan wird übrigens Muhannad Khorshid. Er setzt sich als kritischer Wissenschaftler und Buchautor seit langem für den liberalen Islam ein.
0: Und zum Schluss noch nach Grönland. Dort haben Archäologinnen und Archäologen eine mittelalterliche Kirche entdeckt.
2: Die Überreste des Gebäudes wurden im Süden Grönlands gefunden und stammen vermutlich aus dem 13. Jahrhundert. Der Ausgrabungsleiter vom Dänischen Nationalmuseum, er spricht von einer Sensation.
0: Und wer hat denn diese Kirche gebaut?
2: Das waren die Wikinger. Sie hatten im 10. Jahrhundert eine Kolonie auf der Insel gegründet und später zum Christentum konvertiert. Die Kirche war von mehreren Bauernhöfen umgeben, also eine Art früheres Dorf war das. Laut den Forschenden zeigt dieser Fund jetzt eben, wie die Wikinger damals religiöse und auch wirtschaftliche Macht für sich beansprucht haben.
0: Simon Bori und ich, Jodo Kess, am Mikrofon für Sie heute Donnerstagnachmittag. Und jetzt legt die Band um den Trompeter Eric Trüffer den Klangteppich aus hier. Kommen Sie gut in diesen Donnerstagnachmittag.

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1: Shimon Mika an der Gitarre hier für die Sängerin Yumi Ito in der Nummer Drama Queen. Und jetzt habe ich Ihnen vor einer guten Viertelstunde einen Konzerttipp gegeben für morgen Freitag. St. Gallen, Hackbrett, Kultbau, Sie erinnern sich. Und darüber vergessen, dass Sie vielleicht ja schon heute Abend Zeit hätten für ein Konzert und morgen aber schon was ganz anderes vor. Kein Problem, für Kurzentschlossene gibt es auch heute Abend etwas, und zwar im Kloster Dornach. Dort spielt das Trio um den jungen Saxophonisten Patrick Choret. Und als Gast mit dabei ist eine ziemliche Legende. Ein Pianist, der nicht zuletzt mehrere Generationen von Jazzpianisten, Jazzpianistinnen an der Hochschule der Künste Bern ausgebildet hat. William Evans. Sehr zu empfehlen also heute Abend beim Kloster Dornach in Solothurn ist das, so wie ich weiß, fast noch in Basel. Hier spielt William Evans jetzt mit einer etwas größeren Band von Patrick Choret in seinem Quintett. William Evans, der Pianist, als Gast Reaching Out.

Seni Kamara spielt hier Cora und singt auch auf der Nummer Bim Bam. Kennen Sie diese berühmte Melodie von Nick Drake? Betty came by on her way. 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Genau, der Riverman von Nick Drake. Und auf diese Melodie setzt sich jetzt Brad Mehldau drauf, wie auf ein Boot, auf einem breiten, ruhigen Fluss.

0: Die Nachrichten von SRF um 5 mit Basil Koller. Die Tür bleibt zu. Trotz richterlichem Urteil sind drei US-Medienhäuser weiterhin vom Weißen Haus ausgeschlossen. Die Pegel bleiben tief. Schweizer Seen haben nach wie vor wenig Wasser. Die Schifffahrt muss sich anpassen. Und alter Raclette-Käse unter dem Mikroskop. Käse ist heute hygienischer als früher, aber auch weniger vielfältig. Das Wetter morgen sonnig bei 20 bis 24 Grad. Mehrere US-Medien haben nach wie vor keinen Zugang zum Weißen Haus. Dies, obwohl ein Bundesrichter zuvor entschieden hat, dass diese Medien wieder Zugang erhalten sollen. Der Bundesrichter gab den Medienhäusern CNN, MS Now und Politico recht. Diese hatten argumentiert, der Ausschluss der Medienschaffenden bedrohe die Medienfreiheit. Doch wie nun die Medienhäuser berichten, können ihre Angestellten den Regierungssitz des US-Präsidenten weiterhin mehrheitlich nicht betreten. Letzte Woche hatte US-Präsident Donald Trump CNN, MS Now und Politico vom Weißen Haus ausgeschlossen. Angeblich würden sie Falschinformationen verbreiten. Die EU-Staaten haben sich darauf geeinigt, Sanktionen zu verhängen gegen die russische Medienschaffende Xenia Fjodorova. Der Grund: Fjodorova habe unter anderem manipulierte Informationen verbreitet. Fjodorova ist eine ehemalige Führungskraft des Senders Russia Today France. In dieser Funktion sei sie an der Umsetzung der redaktionellen Linie des Senders beteiligt gewesen und habe prorussische Erzählungen im Zusammenhang mit dem russischen Angriffskrieg gegen die Ukraine eingebracht, heißt es von der EU. Dies habe sie unter anderem auch bei anderen französischen Medien getan, nachdem Russia Today in der EU gesperrt wurde. Die Sanktionen der EU beinhalten das Einfrieren von Vermögenswerten und ein Reiseverbot in die EU. Die Schweizer Seen haben teils so wenig Wasser wie schon lange nicht mehr. Am Zürichsee beispielsweise steht das Wasser stellenweise so tief wie noch nie. Und das ist auch für die Schifffahrt ein Problem. Pascal Wieders ist seit 35 Jahren Kapitän bei der Zürichsee Schifffahrtsgesellschaft. Er sagt, so etwas habe er noch nie erlebt und ein Ende sei nicht in Sicht.
1: Wir werden Zahlen sehen, wahrscheinlich noch vom Seepegelstand, die wir noch nie gesehen haben. Das macht mir sehr stark Sorge. Ich bin also wirklich täglich, fast stündlich beobachte ich den Seepegelstand und bitte darum, dass es ein bisschen ansteigen mag. Ja.
0: Ähnlich wie am Zürichsee sieht es auch am Untersee aus, dem westlichen Teil des Bodensees. Diese Woche wurde dort der bisherige Tiefstand von 1949 unterschritten. Solche Situationen dürften künftig eher zur Regel als zur Ausnahme werden, sagt Lorenz Och, Hydrogeologe beim Kanton Thurgau.
2: Vor allem seit 2018 haben wir jetzt einige Trockenperioden gehabt. Es ist nicht absehbar, dass sich die Situation wird verbessern wird.
0: Auch am Bodensee muss sich die Schifffahrt dem wenigen Wasser anpassen. Die Schifffahrtsgesellschaft Untersee und Rhein kann mehrere Landestellen nicht mehr anfahren. Die Strecke zwischen Stein am Rhein und Diessenhofen ist unterbrochen. Und jetzt noch zwei Meldungen aus der Session. Jugendliche sollen für schwere Verbrechen künftig härter bestraft werden können. Nach dem Nationalrat hat nun auch der Ständerat zugestimmt, das Jugendstrafrecht zu verschärfen. Künftig soll der maximale Freiheitsentzug für Jugendliche ab 16 Jahren von 4 auf 6 Jahre erhöht werden, bei 15-Jährigen von 1 Jahr auf 2 Jahre. Und Firmen sollen das Schweizer Kreuz nur auf ihren Produkten verwenden dürfen, wenn das Produkt auch mehrheitlich in der Schweiz hergestellt wurde. Das möchte der Ständerat. Er hat einen Vorstoss gutgeheißen, der eine Verschärfung des Markenschutzgesetzes fordert. Hintergrund ist die Marke On, die auf ihren Schuhen das Schweizer Kreuz verwenden will, obwohl sie im Ausland produziert werden. Das Geschäft kommt nun in den Nationalrat. Und wir bleiben gleich bei einem typisch Schweizer Produkt, dem Raclette-Käse. Gut verpackt kann man den bis zu 6 Wochen im Kühlschrank aufbewahren, später sollte man ihn entsorgen. Müsste man zumindest meinen. In einem Käsearchiv im Wallis findet man nämlich noch heute Raclette-Käse aus dem 19. Jahrhundert. Ein Forschungsteam hat diesen nun untersucht. Ronja Bollinger.
3: In modern hergestelltem Käse hat es weniger verschiedene Bakterien als noch vor rund 150 Jahren. Das zeigt eine neue Studie unter der Leitung der Landwirtschaftlichen Forschungsstelle des Bundes Agroscope und der ETH Zürich. Dafür haben sie 8 Laibe Raclette-Käse der letzten 150 Jahre untersucht. Der älteste stammt aus dem Jahr 1875, der neueste von 2017. Das Forschungsteam hat nun die DNA der Käse analysiert. Fazit: Die Zusammensetzung der Bakterien im Käse war früher vielfältiger und enthielt mehr Bakterien, die auch im Darm oder auf Pflanzen vorkommen. Grund seien die Herstellungsmethoden. Früher gab es mehr spontane Gärung, heute ist der Prozess standardisierter und hygienischer. Die untersuchten Käse stammen alle von derselben Alpkäserei. Aufbewahrt wurden sie ursprünglich nicht für die Forschung, sondern wegen einer alten Tradition für Beerdigungen.
0: Nun zu den Börsendaten von SIX. Der Swiss Market Index liegt im Moment bei 13.904 Punkten, minus 0,1%. Der Dow Jones Index in New York fällt um 0,5%. Der Euro wird zu 94,28 gehandelt, der Dollar zu 82,91. Und zum Schluss der Blick aufs Wetter. Morgen ist es sonnig, zunächst mit Hochnebel im Süden. Die Höchstwerte liegen zwischen 20 und 24 Grad. Das waren Nachrichten von Radio SRF, verantwortlich Fabian Wüthrich.
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5: 100.000 Franken, das ist eine ziemliche Stange Geld. Und damit beachtlich gut ausgestattet ist der Preis mit dem gewichtigen Namen Schweizer Grand Prix darstellende Künste Hans Reinhard Ring. Dieses Jahr geht er an Michelle Gurtner. Wer das ist, wofür sie genau ausgezeichnet werden, was ihre Arbeit auszeichnet. Und wer sich über die anderen Schweizer Preise darstellende Künste freuen darf, mehr dazu gleich mit unserer Theaterexpertin in ein paar Minuten hier auf SRF 2 Kultur.

0: Ja, das tönt wie eine Aufnahme auf einem abgespielten 50er-Jahre-Flügel. So ein bisschen diese Jazz-Ästhetik ist das. Ist aber erst 10 Jahre alt. Larry Goldings mit seiner Nummer Blueberry Hill. Heute hat das Bundesamt für Kultur bekannt gegeben, wer die diesjährigen Preise in den darstellenden Künsten bekommt. Und bevor wir auf diese Auswahl schauen, der Blick auf die höchste Theaterauszeichnung der Schweiz. Das ist der Hans-Reinhard Reng Grand Prix Darstellende Künste. Der geht an die Westschweizer Schauspielerin Michelle Gurtner. Vor der Sendung konnte ich noch mit unserer Theaterkritikerin Dagmar Walser reden und wollte als erstes von ihr wissen, wer ist denn diese Michelle Gurtner? Wofür wird sie ausgezeichnet?
1: Ja, Michelle Gurtner ist vor allem in der Westschweiz und in Frankreich eine sehr bekannte Schauspielerin und das seit mehr als 30 Jahren. Sie ist Jahrgang 1972 und sie wird nicht nur als Darstellerin ausgezeichnet, sondern auch als Theatermacherin, also als Mitgestalterin von Performance-Projekten in Kollektiven, in teilweise sehr langjährigen Kooperationen mit Regisseuren, wie zum Beispiel François Grémond. Seine Arbeit, die kennt man teilweise auch in der Deutschschweiz.
0: Und was zeichnet denn diese Michelle Gurtner jetzt aus besonders?
1: Sie wurde ausgebildet an der Scuola Teatro Dimitri im Tessin, also ein sehr körperbewegungsbetontes Theaterverständnis. Ja. Die Jury beschreibt ihr Spiel und ihre Arbeit als facettenreich, humorvoll, eigenwillig. Sie ist auch Filmschauspielerin. Manchen ist sie vielleicht als Tierärztin noch in Erinnerung in der Komödie von Letizia Dosch, Hund schuldig, wo es um einen Gerichtsprozess gegen einen Hund geht. Ein Film, der in Cannes und auch in Locarno auf der Piazza beim Festival gezeigt wurde vor 2 Jahren. Es ist also eine Auszeichnung von einem Lebensweg, einem Engagement, das in viele Richtungen weist, mit einer internationalen Ausstrahlung. Im französischen Theater, wie gesagt, kennt man sie wahrscheinlich sogar wesentlich besser als in der Deutschschweiz.
0: Gut, dieser Grand Prix Hans-Reinhard Reng, der geht also an die Westschweizer Schauspielerin Michelle Gurtner. Dagmar, wer wurde denn noch ausgezeichnet dieses Jahr in der Sparte Darstellende Künste?
1: Ja, da fällt wieder ein sehr breites Spektrum auf, also von Tanz, Zirkus, Inklusion bis zum Kinder- und Jugendtheater. Das ist ja neben der Auszeichnung einzelner Künstler, Künstlerinnen auch das Interesse dieser Preise, die es in allen Kunstsparten gibt, die Breite, die Vielfalt der Schweizer Kultur zu präsentieren und zu würdigen. Vielleicht ein paar Beispiele, das Kleinkunstduo Ohne Rolf bekommt einen Preis.
0: Und ich hoffe, das sind die mit diesen Blättern, mit den Sätzen drauf, die dann so ohne Worte ihre Geschichten erzählen, oder?
1: Genau, die. Und dann die Zürcher Choreografin Cosima Grant oder Charlotte Uldi, die in Biel seit mehr als 40 Jahren das zweisprachige Theaterzentrum La Grenouille leitet und sich vor allem für das professionelle Theater für ein junges Publikum einsetzt. Und aus dem Tessin das internationale Festival der Erzählkunst in Arzo, also direkt an der italienischen Grenze, ein lokal gut verankertes Festival, das seit mehr als 25 Jahren immer im August eben internationales Erzähltheater zeigt.
0: Und das ist wirklich ein breites Bild. Welchen Wert, welche Bedeutung haben jetzt diese Preise?
1: Einmal haben sie einen ziemlich hohen Geldwert. Der Grand Prix ist mit 100.000 Franken dotiert, also wirklich viel Geld, auch im Vergleich mit anderen Kulturauszeichnungen. Die anderen Preise mit je 40.000. Also da geht es nicht nur um Ruhm, das natürlich auch. Aber diese Preise sind auch indirekt eine Förderung, eine Aufgabe, die in der Schweiz ja eigentlich nicht beim Bund ist, sondern bei den Städten, den Kantonen, der Pro Helvetia. Und das ist natürlich als Unterstützung für alle, unabhängig davon, ob sie für ihr Lebenswerk oder die nächste Phase ihrer Karriere ausgezeichnet werden, durchaus bedeutsam.
0: Die Verleihung des Grand Prix und der anderen Schweizer Preise Darstellende Künste findet statt am 6. November dieses Jahr in der Alten Reithalle in Aarau.

0: Verträumt im Donnerstagnachmittag die Gitarristin Mareile Merk mit der Nummer «I am happy you are here». Und das sage ich jetzt auch zu Markus Gasser aus der Literaturredaktion. Es geht nämlich jetzt um die Nominierten, um die Liste der Nominierten für den Schweizer Buchpreis. Deswegen ist Markus hier bei mir im Studio. Und auf dieser Liste der Nominierten für den Schweizer Buchpreis findet sich dieses Jahr eine Mischung aus erwarteten und unbekannten Namen. Zu den Unbekannten gehört die Schweizer Autorin Sonja Sophie Kreis. Die wurde geboren 1963 am Bodensee. Sie lehrt Kunst und Kunstgeschichte in Zürich, arbeitet als Künstlerin, hat schon 2 Bücher mit Erzählungen veröffentlicht und jetzt eben ihren ersten Roman mit dem Titel «Das große Eis». Du hast ihn gelesen, Markus, bist jetzt eben deswegen bei mir. Fangen wir doch gleich bei diesem Titel an. Was ist mit diesem großen Eis gemeint?
1: Ja, das Eis... Ja, das Eis ist ein Leitmotiv oder das Leitmotiv dieses Romans. Es kommt als Schnee, Kälte, Eis in ganz vielen Varianten vor. Wir sind einerseits in Grönland und da kalbern die Gletscher in die Fjorde und es schwimmen Ozeandampfer, große Eisberge durch die Bucht. Wir sind andererseits aber auch am Bodensee und lernen da über die Seegfröni 1963, also als der Bodensee bis zum bisher letzten Mal ganz gefroren war. Der spielt eine Rolle. Da spielt auch das zentrale Ereignis im Januar 1951, die Hochzeit zwischen den Eltern der Erzählerin, und an diesem Tag wütete auch ein Schneesturm und der war so wie ein Vorzeichen für eine nachher eisige Ehe und Beziehung. Also am eisigsten, muss man sagen, ist die ganze Atmosphäre in der Familie, um die es geht.
0: Sehr viel Eis, klingt nach viel Symbolik. Eben Eis in der äußeren Welt, zwischen den Figuren. Worum geht es denn jetzt im Roman, was die Geschichte angeht?
1: Also es geht um Anna, die Ich-Erzählerin. Sie reist nach Grönland, um ihren Bruder Alex zu besuchen, der als junger Mann schon dorthin ausgewandert ist und den sie jetzt 40 Jahre lang nicht gesehen hat. Aber Alex ist nicht da, der ist gerade mit Inuits auf der Jagd und sitzt wegen einem Sturm irgendwo im Landesinnern fest. Und während jetzt Anna in Ilulissat, das ist ein Küstenort in Grönland, auf Alex wartet, schreibt sie eben ihre Familiengeschichte nieder. Bruchstückhaft, sprunghaft, ganz viele Teile. Und im Zentrum dieser Geschichte steht eben der 20. Januar 1951, das ist der Hochzeitstag ihrer Eltern. Und sie erzählt immer wieder, wie ihre Mutter Hannah mit ihren Eltern durch den Schnee Sturm fährt von der deutschen auf die Schweizer Seite, um dort ihren Paul zu heiraten.
0: Also wieder ein Schneesturm in der erzählten Gegenwart, ein Schneesturm und jetzt wieder ein Schneesturm. 1951 ist dann dieser Schneesturm sozusagen der, sagen wir, symbolische Auftakt jetzt für diese Eiszeit in dieser Familie.
1: Ja, das ist wirklich so eine Art Wendepunkt in der Familiengeschichte, auch eben, dass er immer wieder im Roman aufgegriffen wird, dieser Tag. Das wird auch deshalb klar, weil Anna in ihrem Rückblick auf die Familiengeschichte auch ausführlich von der Familie auf der deutschen Bodenseeseite erzählt, also bis zum Urgroßvater. Sie erzählt davon, von der Kriegszeit, von Fliegerangriffen, von Flüchtlingshilfe über den See, von Nazis im Dorf, aber auch von den lieben Großeltern, die sie kennengelernt hat, noch von einer gewissen Hinsicht auch heilen dörflichen Welt. Und dagegen steht dann eben auf der anderen Seite ihre Kernfamilie, auf der Schweizer Seite, also wie ihre Mutter als Deutsche damals in der Schweiz der Nachkriegszeit überhaupt nicht willkommen war, wie ihr Vater sich nach der Hochzeit von ihr und den Kindern immer mehr distanziert hat. Also sie erzählt auch von dem schwierigen Verhältnis zu ihren Eltern, Geschwistern und wie sie selbst unter all dem gelitten hat. Also da kommt dann das Eis.
0: Und wenn ich dir jetzt so zuhöre, bekomme ich das Bild eines Buches mit einem schon eher traurigen, melancholischen Grundstimmung. Gleichzeitig spüre ich eine gewisse Begeisterung hier. Warum hat es dich dennoch gepackt?
1: Ja, es ist schon düster, aber es ist insgesamt ein starkes Buch mit einer sehr sorgfältigen Sprache, einer sehr schönen, bilderreichen Sprache. Gut, manchmal fühlt sich die Erzählung ein bisschen konstruiert an. Man spürt dann zum Beispiel, dass die Autorin selber in Grönland war. Also da verliert sie manchmal ein bisschen das Literarische und wird ein bisschen zur Reiseschriftstellerin. Ich hätte mir auch ein bisschen mehr Einsicht in die Figuren gewünscht, also warum sie so funktionieren, wie sie so funktionieren, warum sie so beziehungsunfähig ist und nicht miteinander reden können, also zu den Geschwistern zum Beispiel. Aber doch im Kern zeichnet Kreis ein sehr klares und eindrückliches Bild von einer großen Einsamkeit, eben der Einsamkeit der Ich-Erzählerin Anna.
0: Danke an Markus Gasser aus der Literaturredaktion. «Das große Eis» von Sonja Sophie Kreis. Der Roman erscheint bei Rowohlt, hat 250 Seiten und ist, wie gesagt, nominiert für den Schweizer Buchpreis, der dann am 15. November vergeben wird.

0: what does it mean? Die Sängerin Melody Gardot auf einer musikalischen Breitleinwand hier mit It Gonna Come. Und zu mir ins Studio gekommen ist jetzt Simon Buri. Es ist 6:01.
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0: Die USA wollen Syrien mehr als 30 gestohlene Artefakte zurückgeben.
2: Nach eigenen Angaben hat die Staatsanwaltschaft in Manhattan die 36 Artefakte vom Metropolitan Museum of Art in New York sowie von mehreren privaten Sammlern antiker Kunst beschlagnahmt. Die Gesamtwert der geraubten Altertümer, der beläuft sich demnach auf mehr als 5 Millionen US-Dollar.
0: Und was für Artefakte sind das denn?
2: Ja, da ist etwa ein Stein dabei, der während der Zerstörung der antiken Welterbestätte Palmyra durch die Dschihadisten-Miliz Islamischer Staat geplündert und außer Landes geschaffen worden war. Ja, die mehr als 450 Kilogramm schwere Skulptur aus Kalkstein, sie zeigt einen linken Mann umgeben von einer Frau und drei Kindern.
0: Dann der griechische Ministerpräsident Kyriakos Mitsotakis hat London erneut aufgefordert, das Parthenon-Fries zurückzugeben.
2: In einem Gastbeitrag im britischen Guardian fordert er, Zitat, politischen Willen und Mut. Und er erinnert Premierminister Andy Burnham daran, dass dieser sich einst für eine bedingungslose Rückgabe ausgesprochen hatte.
0: Worum geht's nochmal bei diesem Streit?
2: Das Parthenon-Fries, es ist ein Marmorrelief und es zierte einst die Außenwand des 2500 Jahre alten Tempels auf der Athener Akropolis. Und Anfang des 19. Jahrhunderts, da ließ der britische Diplomat Lord Elgin diese Skulpturen abbauen und nach England verschiffen. Und jetzt seit langem streiten eben Griechenland und Großbritannien darüber, wo sie eigentlich hingehören sollen, dieses Parthenon-Fries.
0: Und dann noch dies, der Musik-Streaming-Dienst Gobus will KI-generierte Musik in seiner App kennzeichnen.
2: Wie das Unternehmen mitteilt, sollen Nutzerinnen und Nutzer künftig direkt beim Titel sehen, ob ein Song von einer künstlichen Intelligenz erstellt wurde. Playlists und Empfehlungen sollen laut Gobus weiterhin von Menschenhand kuratiert werden und damit soll verhindert werden, dass KI überhaupt in Nutzerhänden landen und die Chance wird minimiert, dass Hörerinnen solche Songs angezeigt bekommen.
0: Simon Buri mit dem Neuesten aus der Kultur. Hier übernimmt ein Trompeter aus Südafrika, Marcus Wyatt. Kommen Sie gut in den Donnerstagabend.

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1: Asha Monet, die Spoken Word Künstlerin, hier mit Working Class Musicians. Wenn Sie mit Ihren Kindern oder Enkelkindern den Gryffalo gelesen haben, dann erinnern Sie sich an diese Szene.
2: Wie dumm von der Schlange. Sie fürchtet sich so. Dabei gibt sie noch gar nicht den Gryffalo.
3: Oh! Doch dann passierte etwas Unglaubliches. Vor der Maus tauchte plötzlich ein riesiges Wesen auf.
4: Ist dieses Wesen mit schrecklichen Klauen und schrecklichen Zähnen, um Tiere zu kauen?
1: Ja, die kleine Maus muss feststellen, dass es den Gryffalo wirklich gibt. Dieses Wesen, dieses Monster, das sie sich doch eigentlich nur ausgedacht hatte, um sich den Fuchs oder die Schlange vom Leib zu halten. Dabei hat es so prächtig funktioniert, der Fuchs oder die Schlange will die Maus essen und die sagt aber, sie habe gerade keine Zeit, sie treffe sich mit dem Gryffalo und dessen Lieblingsessen sei Fuchs am Spieß oder eben Schlangenpüree. Und dann das, die ausgedachte Fantasiegestalt wird Realität.
4: Oh, schau, guck raus, ich fürchte mich so, es gibt ihn doch, den Gryffalo.
1: Ja, wie die Maus aber dann auch den Gryffalo überlistet, das ist in Großbritannien seit einem Vierteljahrhundert ein Kinderbuch-Klassiker, den fast alle kennen und auch hierzulande ist der Gryffalo weitherum bekannt. Und Teil einer Familie, es gibt auch das Gryffalo-Kind schon seit über 20 Jahren und seit neuestem die Gryffalo-Oma, die britische Autorin Julia Donaldson hat die zwei ersten und auch diese neue Gryffalo-Geschichte geschrieben, illustriert einmal mehr von Axel Schäffler. Der stammt aus Hamburg und lebt in London. Mareike Aden hat ihn in London getroffen und ist ins Gryffalo-Universum eingetaucht.
5: Feurige Augen, knotige Knie, lila Stacheln und eine listige Maus als Gegenspielerin. Der Gryffalo ist in Großbritannien eine Kinderbuchfigur mit Kultstatus, wurde weltweit mehr als 100 Mal übersetzt. Jetzt gibt es eine neue Geschichte, nach mehr als 20 Jahren Pause. In einem Buchladen im Londoner Zentrum haben sich Schlangen gebildet, denn seine Schöpfer sind für eine Signierstunde gekommen. Die britische Autorin Julia Donaldson und der deutsche Illustrator Axel Schäffler. Nun gibt es eine Gryffalo-Oma. Der Riesenerfolg der Gryffalo-Familie überrascht Schäffler bis heute ein wenig.
6: Ich glaube, die Ambivalenz, die in dem Charakter, in dem Gryffalo steckt, dass er einerseits, Kinder finden ihn süß und haben ihn dann plötzlich als Plüschtier und andererseits macht, ist er natürlich auch ein bisschen gefährlich. Er ist ja nicht böse, sondern hat nur Hunger, ist aber eine Bedrohung und ich höre dann von Eltern, die sagen, die müssen jeden Tag das Buch aus dem Zimmer nehmen in der Nacht, weil die Kinder sich fürchten.
5: Die Gryffalo-Oma hat graues Fell, grüne Augen und kommt mit Handtasche und Gehstock zu Besuch zum Gryffalo-Kind. Dass Julia Donaldson diese Fortsetzung geschrieben hat, war selbst für Axel Schäffler eine Überraschung.
6: Also ich wusste nicht, dass Julia einen neuen Text geschrieben hat und irgendwann kam der Anruf vom Verlag, wir haben einen neuen Text, einen Gryffalo-Text. Und dann habe ich ihn gelesen und der war so großartig, dass ich natürlich sofort zugesagt habe.
5: Seit 1982 lebt der gebürtige Hamburger in Großbritannien. Die vielen anderen Bücher, die er mit Donaldson veröffentlicht hat, sind ebenfalls Kinderbuchklassiker. Aber der größte Star bleibt die Gryffalo-Familie. Die 4 Jahre alte Olive, die es in der Schlange zu Axel Schäffler gerade bis ganz nach vorne geschafft hat, sagt, sie mag am liebsten das Gryffalo-Kind, weil es allein in den Wald geht und tapfer sei, so wie sie.
7: I like that the Gryffalo child goes off in the forest and she bees brave. Like me.
8: The mouse is my favorite character.
5: Für Lukas ist die Maus der beste Charakter, weil sie so clever sei.
9: He's just so clever.
10: I haven't read it.
5: Fiona hat das Buch noch nicht zu Ende gelesen, aber ist sicher, die Maus werde den Gryffalo sicher wieder überlisten. Bis ins Londoner West End, in den berühmten Theaterbezirk, hat es der Gryffalo geschafft. Die Theatergruppe Tall Stories bringt die Geschichten des Ungeheuers weltweit schon seit 25 Jahren auf die Bühne und feiert das in einem Londoner Hotel mit einer kleinen Party, umgeben von Gryffalo-Dekoration. Toby Mitchell ist der Gründer der Theatergruppe. Jeder kennt Axel Schäffler. Er ist hier im Land genauso bekannt wie Julia Donaldson. Er ist großartig, seine Illustrationen sind fantastisch und es macht Spaß, seine Bilder auf der Bühne zum Leben zu erwecken. Ein bekennender Fan ist auch Königin Camilla. Mit ihr machen Scheffler und Donaldson Projekte, um Kinder fürs Lesen zu begeistern. Vor einigen Wochen führten sie den Gryffalo in einem Wald bei Liverpool vor Kindern und Königin als kleines Theaterstück auf.
6: Ich weiß, dass sie den Gryffalo irgendwie dann auch ihren Enkelkindern vorgelesen hat und ihn so kennengelernt hat. Und ich glaube, das ist hier sehr wichtig, dass Kinder oder überhaupt Menschen Bücher lesen.
5: Und schon jetzt ist die Gryffalo-Oma in Großbritannien ein Bestseller.
6: Das fühlt sich, wenn man drüber nachdenkt, sehr komisch an. Es macht ein bisschen schwindelig, das vorzustellen, wie viele Kinder jetzt abends die neue Geschichte lesen zum Beispiel. Andererseits muss ich nicht immer daran denken, sondern arbeite an neuen Projekten.
5: In Deutschland erscheint der Gryffalo 2 Wochen später als in Großbritannien. Und Scheffler selbst geht im Herbst auf eine Lesereise, bei der er die Gryffalo-Familie vor den Augen des Publikums live zeichnet.
4: Oh, schau, guck raus. Ich fürchte mich so. Es gibt ihn doch, den Gryffalo.
1: Ja, und er hat eine Oma. Schönen Donnerstagabend Ihnen.

0: Eddie Gripper, so heißt dieser Pianist hier mit der Nummer Home. Mögen Sie Mundarttexte in der Musik? Dann habe ich hier noch einen Tipp für Sie. Morgen Freitagabend im Gaskessel in Bern, da spielt Lauber. Das sind poetische Texte in Mundart, feinsinnig und mit einem Augenzwinkern arrangiert. Dieses Stück hier heißt Löwenzahn.
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0: 70er Jahre Sound in dieser Band um den Trompeter Donald Byrd von einem Album Street Lady. Lanzanas Priestess, so heißt diese Nummer, hier auf SRF 2 Kultur.
1: Die Nachrichten von SRF vom 18 Uhr mit Lara Christen. In New York sind Proteste angekündigt. Grund dafür ist Israels Regierungschef Benjamin Netanyahu, der an der UNO-Generalversammlung teilnimmt. Und alter Raclette-Käse unter dem Mikroskop. Käse ist heute hygienischer als früher, aber auch weniger vielfältig. Das Wetter, morgen ist es sonnig bei 20 bis 24 Grad. In rund zwei Stunden soll der israelische Ministerpräsident Benjamin Netanyahu vor der UNO-Generalversammlung in New York sprechen, vor allem zur Bedrohung Israels durch den Iran, wie Medien berichten. Netanyahu ist am Morgen in den USA gelandet. Im Zusammenhang mit seiner Anwesenheit bei der UNO sind Proteste angekündigt worden. Dazu aufgerufen hat unter anderem der New Yorker Bürgermeister Sohan Mamdani, der zu den prominentesten pro-palästinensischen Politikern in den USA zählt. Netanyahu steht international vor allem wegen des israelischen Vorgehens im Gazastreifen in der Kritik. Der Internationale Strafgerichtshof hat wegen mutmaßlicher Kriegsverbrechen einen Haftbefehl gegen ihn erlassen. Zwei Meldungen aus dem Ausland in Kürze. In den USA beklagen sich mehrere Medienhäuser, dass sie nach wie vor keinen Zugang zum Weißen Haus hätten. Dies, obwohl ein Bundesrichter entschied, sie müssten wieder hereingelassen werden. US-Präsident Donald Trump hatte CNN, Politico und andere Medien vom Weißen Haus ausgeschlossen. Er sagte, sie würden Falschinformationen verbreiten. Und die EU verhängt Sanktionen gegen die russische Medienschaffende Xenia Fjodorowa. Die Begründung? Fjodorowa habe manipulierte Informationen verbreitet und sich im Ausland eingemischt. Sie gehörte zur Leitung des Senders Russia Today France, der in der EU gesperrt wurde. Die EU friert nun Vermögenswerte ein und Fjodorowa darf nicht in die EU einreisen. Firmen sollen das Schweizer Kreuz nur auf ihren Produkten verwenden dürfen, wenn das Produkt auch mehrheitlich in der Schweiz hergestellt wurde. Das möchte der Ständerat. Er hat einen Vorstoß gutgeheißen, der eine Verschärfung des Markenschutzgesetzes fordert. Hintergrund ist ein Streit um die Verwendung des Schweizer Kreuzes zwischen dem Schweizer Schuhhersteller On und dem Eidgenössischen Institut für geistiges Eigentum. Dieses lockerte seine Praxis im März. Seither darf das Schweizer Kreuz unter bestimmten Bedingungen auch auf Produkte, wenn diese in der Schweiz entworfen oder entwickelt wurden. Das Geschäft kommt nun in den Nationalrat. Der Kanton Wallis darf alle Wölfe eines bestimmten Rudels abschießen lassen. Das Bundesamt für Umwelt hat die Bewilligung dafür erteilt. Für zwei weitere Rudel steht der Entscheid noch aus, ob sie komplett geschossen werden dürfen. Insgesamt gibt es im Wallis derzeit 11 Wolfsrudel. Letzte Woche wurde die teilweise Regulierung von zwei Rudeln bewilligt. Aus diesen Rudeln dürfen damit 2/3 der diesjährigen Jungwölfe geschossen werden. Von den Wölfen zum Raclette-Käse. Gut verpackt kann man den bis zu 6 Wochen im Kühlschrank aufbewahren. Später sollte man ihn entsorgen. Müsste man zumindest meinen. In einem Käsearchiv im Wallis findet man noch heute Raclette-Käse aus dem 19. Jahrhundert. Ein Forschungsteam hat diesen nun untersucht. Ronja Bollinger.
2: In modern hergestelltem Käse hat es weniger verschiedene Bakterien als noch vor rund 150 Jahren. Das zeigt eine neue Studie unter der Leitung der Landwirtschaftlichen Forschungsstelle des Bundes Agroscope und der ETH Zürich. Dafür haben sie 8 Laibe Raclette-Käse der letzten 150 Jahre untersucht. Der älteste stammt aus dem Jahr 1875, der neueste von 2017. Das Forschungsteam hat nun die DNA der Käse analysiert. Fazit: Die Zusammensetzung der Bakterien im Käse war früher vielfältiger und enthielt mehr Bakterien, die auch im Darm oder auf Pflanzen vorkommen. Grund seien die Herstellungsmethoden. Früher gab es mehr spontane Gärung, heute ist der Prozess standardisierter und hygienischer. Die untersuchten Käse stammen alle von derselben Alpkäserei. Aufbewahrt wurden sie ursprünglich nicht für die Forschung, sondern wegen einer alten Tradition für Beerdigungen.
1: In Deutschland glaubt die Mehrheit der Fußballfans, dass die Nationalmannschaft unter dem neuen Bundestrainer Jürgen Klopp in den nächsten Jahren einen großen Titel gewinnen kann. Rund 60% sagten das in der Umfrage einer Voting-Plattform. Befragt wurden mehr als 4000 Personen. Deutschland bestreitet heute das erste Länderspiel unter Klopp. In Amsterdam spielen die Deutschen in der Nations League gegen die Niederlande. Die Börsendaten von SIX, der Swiss Market Index, schließt bei 13.906 Punkten, minus 0,1%. Der Dow Jones Index in New York fällt um 0,7%. Der Euro wird zu 94,24 gehandelt und der Dollar zu 82,85. Soweit die Meldungen. Und das Wetter? Morgen ist es sonnig mit zunächst Hochnebel im Süden. Die Höchstwerte liegen zwischen 20 und 24 Grad. Das waren Nachrichten von Radio SRF. Verantwortlich Thomas Fuchs.
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0: Mit Oder Kess am Mikrofon. Und dieser tanzbare Einstieg, der stammt von einer Leipziger Sängerin mit türkischen Wurzeln, Peki Momes. Kommen Sie gut in den Donnerstagabend.

0: Tegetrest, Wes Montgomery mit dem Bobby Hebb Klassiker Sunny hier auf SRF 2 Kultur. Wer merkt sich heutzutage eigentlich noch Telefonnummern? Die hat man ja doch alle im Handy gespeichert, oder? Was ja auch durchaus sinnvoll ist. Nur das Handy speichert ja längst nicht einfach Nummern. Nein, es stellt für uns den Fahrplan zusammen, es navigiert uns von A nach B und immer öfters ertappt man sich dabei, dass man auch Sachen, die man sich eigentlich merken wollte, wieder vergisst, einfach weil man es ja auch kurz nachschauen kann. Philosophie-Redaktorin Anne Jungen erklärt es so.
1: Das Gehirn speichert dann eben nicht mehr den Inhalt der Information, sondern nur noch den Ort, wo wir diese finden können. Das nennt man auch den Google-Effekt, der beschreibt, dass wir uns Informationen sehr, sehr viel schlechter merken können, wenn wir davon ausgehen, dass wir jederzeit darauf zurückgreifen können. Im Fall der Telefonnummern kann man sagen, ja, ist eigentlich Wurst. Und in anderen Fällen kann das durchaus zu Problemen führen.
0: Ja, gewinnen wir Freiräume für Wichtigeres, wenn wir so vieles ans Handy delegieren oder eben gerade nicht? Wie kann es uns gelingen, die Vorteile der Digitalisierung im Alltag zu nutzen, ohne unsere Selbstständigkeit und Freiheit zu verlieren? Das Gespräch im Kulturplatztag, jetzt dann gleich ab 6:30 hier auf SRF 2 Kultur.

Der Gassmann hat der Trompete hier auf dem Flügelhorn, würde ich es schätzen, weichen. Und als er begleitet der Sängerin Barbara Balsan in Le Voilée. Die Musik für die letzten sucht Alin Stadler für uns. Da gibt es jetzt bis zum Kulturplatz Tag um ein paar Takte mit dem malischen Sänger Kitty Sarala.

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1: Stellen Sie sich vor, Sie sind in einer fremden Stadt und suchen das historische Museum. Was tun Sie? Fragen Sie Passantinnen und Passanten nach dem Weg? Helfen Sie sich mit einem Stadtplan? Oder zücken Sie Ihr Handy und lassen sich von einer Karten-App direkt zum Eingang lotsen? Anna Jungen, welche Methode wählst du?
2: Mit der Karten-App lasse ich mich lotsen und ich frage schon aber immer noch gern auch die Leute in der Stadt, wo es dann genau durchgeht.
1: Du traust der App nicht ganz?
2: Ich finde es manchmal einfach fast bequemer, jemandem zu fragen und diese Person erklärt es einem dann, als selbst auf dieser kleinen App zu schauen. Genau.
1: Wer digital navigiert, macht es sich bequem. Die App übernimmt, was früher Orientierungssinn, Nachfragen oder eben Kartenlesen verlangt hat. Anna, hast du auch nur ein ganz klein wenig ein schlechtes Gewissen, wenn du dich digital lotsen lässt?
2: Nein, das habe ich nicht. Ich finde das wirklich super praktisch, weil man dann wirklich einfach ziemlich zielgerichtet auch in fremden Städten sich orientieren kann. Ich habe da überhaupt kein schlechtes Gewissen.
1: Kein schlechtes Gewissen, das ist meine Kollegin Anna Jungen aus der SRF Philosophie-Redaktion. Sie beschäftigt sich mit der Frage, wie digitale Helfer unseren Alltag verändern. Digitale Helfer vom SBB-Fahrplan über Navigations-Apps bis hin zu KI-Anwendungen, die uns beim Abnehmen, Trainieren oder Termine organisieren unterstützen sollen. Was bequem und praktisch tönt, hat vielleicht auch Schattenseiten. Was passiert mit uns, wenn wir Aufgaben zunehmend an digitale Werkzeuge delegieren? Was bedeutet das für unsere Gesellschaft? Anna Jungen, herzlich willkommen.
2: Vielen Dank für die Einladung.
1: Anna, machen wir zum Einstieg einen kleinen Wettbewerb. Wer von uns zwei weiß mehr Telefonnummern auswendig? Ehrlichkeit ist natürlich Voraussetzung. Bist du dabei?
2: Ja.
1: Okay, ich beginne. Ich weiß meine Festnetznummer, meine Handynummer, diejenige meiner Frau, die meiner Mutter und die meiner Schwiegereltern. Macht total 5. Und du?
2: Wow, 5. Also ich kann mich erinnern an die Festnetznummer meiner Eltern, aber nicht an deren Handynummer. Ich kenne meine eigene Handynummer natürlich. Und dann kenne ich noch 2 Festnetznummern von Kindheitsfreundinnen. Aber sonst weiß ich nichts mehr. Und ich denke, diese Festnetze gibt es gar nicht mehr von dem her.
1: Also ich habe gewonnen.
2: Ja, sicher, offensichtlich.
1: Ja, man könnte ja sagen, eigentlich ist es total sinnlos, Telefonnummern auswendig zu wissen. Sie stehen ja allesamt im Handy, da muss man nur noch drücken, nichts eintippen. Also wenn wir von uns verlangen, dass wir Telefonnummern auswendig können und sogar jetzt wie wir Wettbewerbe veranstalten, dann wäre das eine Zumutung, könnte man sagen. Ein Anachronismus sondergleichen. Meine Kinder würden sagen, das ist voll Boomer-Style, Papa. Vollkommen überflüssig und unnötig. Stimmt das? Ist es überflüssig, Telefonnummern auswendig zu wissen?
2: Ja, also ich würde auch sagen, das ist tatsächlich überflüssig, aber es geht gar nicht so darum, ob man jetzt im Einzelfall eine Telefonnummer auswendig kann oder nicht, sondern dieses Experiment beschreibt sehr schön, was man als digitale Amnesie bezeichnet, nämlich die Erfahrung, dass man Informationen vergisst, bei denen man darauf vertraut, dass ein digitales Gerät sie für einen speichert. Und das Gehirn speichert dann

0: eben nicht mehr den Inhalt der Information, sondern nur noch den Ort, wo wir diese finden können. Das nennt man auch den Google-Effekt sozusagen. Und der beschreibt, dass wir uns Informationen sehr, sehr viel schlechter merken können, wenn wir davon ausgehen, dass wir jederzeit darauf zurückgreifen können. Im Fall der Telefonnummern kann man sagen, ja, ist eigentlich Wurst. Und in anderen Fällen kann das durchaus zu Problemen führen.
1: Also das Handy geht verloren und man muss im Notfall eine Nummer wählen. Natürlich.
0: Man kann sich immer das Worst-Case-Szenario vorstellen, wo es natürlich dann trotzdem toll wäre, wenn man die Nummer noch kennen würde. Aber im Alltag ist das ja eigentlich kein Problem.
1: Also ich will jetzt auch nicht auf diesen Telefonnummern herumreiten. Das ist einfach ein Beispiel gewesen. Du hast ein Sachbuch dabei, das sich grundsätzlich mit der Frage befasst, was eben passiert, wenn unser Alltag zunehmend digital durchdrungen ist. Das Buch ist kürzlich herausgekommen und es heißt «Bequeme neue Welt». Geschrieben hat es die 45-jährige deutsche Sibylle Anderl. Sie ist promovierte Astrophysikerin und Philosophin und arbeitet als Wissenschaftsjournalistin. Und jetzt, ja klar, der Buchtitel «Bequeme neue Welt», das lese ich natürlich als Anspielung auf Aldous Huxleys dystopischen Roman «Schöne neue Welt» aus den 1930er, «Brave New World». Im Untertitel heißt Sibylle Anderls Buch, was wir gewinnen, wenn wir uns etwas zumuten. Also, da schließt sich schon daraus, dass Sibylle Anderl mindestens Sympathien hätte, wenn man Telefonnummer noch auswendig weiß. Oder täusche ich mich?
0: Ja, also dieses Beispiel der Telefonnummer, das kommt im Buch tatsächlich vor, eben um diesen Begriff der digitalen Amnesie zu beschreiben. Und in diesem Buch geht es eigentlich um unsere Gegenwart, die durchdrungen ist von unendlich vielen Technologien, jetzt auch mit KI nochmals einen ganz neuen Sprung gemacht hat. Und das Interessante am Buch ist, dass Sibylle Anderl unsere Gegenwart durch die Linse der Bequemlichkeit anschaut. Und sie sagt, diese Technologien, die machen unser Leben extrem viel bequemer, das ist so. Aber gleichzeitig macht diese Bequemlichkeit das Leben nicht unbedingt besser. Das heißt, es ist ein Buch über Bequemlichkeit, individuelle und gesellschaftliche Bequemlichkeit und auch wie diese unser Miteinander prägt, möglicherweise unsere Zukunft. Und es ist vor allem auch ein Plädoyer, uns dessen bewusst zu sein und ganz bewusst Entscheidungen zu treffen, wenn es um Bequemlichkeit geht.
1: Also sich anstrengen, es sich eben nicht allzu bequem zu machen, kann sich unter Umständen lohnen, höre ich jetzt da heraus. Wir wollen dann sehen, was das konkret bedeutet. Also du hast gesagt, eben diese digitalen Helferinnen und Helfer, die gehören zu unserem Alltag. Wenn wir jetzt zunächst auf das große Ganze schauen, wie schätzt du das ein? Wie sehr ist denn unser Alltag bereits maschinell durchdrungen?
0: Ja, also natürlich komplett maschinell sowieso schon lange. Denken wir an Waschmaschine und Tumbler. Das ist ja ein Riesensegen, würden wir heute alle sagen. Dann die digitale Revolution mit Computer und Smartphone. Das ist seit den 50er Jahren eine fortlaufende Geschichte mit riesigen technologischen Umbrüchen, tief in unserem Alltag verankert. Und jetzt, und das ist das Interessante, stecken wir eben mit KI mitten in einer neuen Phase. Und viele Experten, Expertinnen sagen, dass das noch ein viel größerer Umbruch ist als jede andere Technologie bisher. Und warum ist das ein größerer Umbruch? Weil wir mit KI quasi das Denken auslagern können. Das sei qualitativ etwas ganz anderes als einfach wie früher körperliche Arbeit auslagern oder so Standardaufgaben wie Kopfrechnen zum Beispiel.
1: Wie verändert dies denn unseren Alltag jetzt im Vergleich zu vor 10, 20 Jahren? Du hast gesagt, es hat bereits natürlich Maschinen, Waschmaschinen und so weiter gegeben, aber wir sind hier schon jetzt in einer anderen Phase.
0: Ja, eben unter dem Stichwort Bequemlichkeit, dafür ist zum Beispiel die künstliche Intelligenz, die sogenannte künstliche Intelligenz, natürlich ein riesiger Vorteil. Ich kann mir in Bruchteil von Sekunden zum Beispiel ein Buch zusammenfassen lassen, ich kann mit einem Chatbot über dieses Buch diskutieren, mir die wichtigsten Thesen zusammenstellen lassen und so weiter. Ich habe unmittelbaren Zugang zu einer riesigen Menge an Wissen, wo ich vielleicht früher mühsam in Bibliotheken hätte zusammensuchen müssen. Und das Interessante ist ja, dass wir eigentlich so bequem leben wie noch nie und gleichzeitig fühlen wir uns auch so erschöpft wie noch nie.
1: Also das ist der Pferdefuß.
0: Genau.
1: Aber wie kommt es denn zu dieser Erschöpfung?
0: Ja, Sibyl Ander beschreibt das wirklich als Diagnose der Gegenwart. Die sei so geprägt durch ein Ineinandergreifen von Anstrengung und Bequemlichkeit. Das ist eine Art Wechselwirkung. Wir sind immer mehr auf Effizienz getrimmt. Alles wird schneller, produktiver und so weiter. Und umgekehrt werde all das mit einem immer größeren Bequemlichkeitsangebot dekoriert. Ganz konkret im Alltag. Wir haben alle ein sehr stressiges Leben. Man fühlt sich am Abend müde, vielleicht frustriert. Und als Kompensation dafür kann ich dafür immer mehr Serviceleistungen in Anspruch nehmen. Ich kann Lieferdienste beauftragen, mir Essen zu bringen, Staubsaugerroboter, Wellness und so weiter, Online-Shopping. Und genau dieser Hang nach Bequemlichkeit bedient eben die künstliche Intelligenz hervorragend.
1: Also das heißt eigentlich nichts anderes, wenn ich dir zuhöre. Diese Helfer tragen dazu bei, den Alltag zu optimieren, immer mehr hineinzupacken und sie treiben uns eigentlich vor sich her. Habe ich das richtig verstanden?
0: Ja, das könnte man so beschreiben. Also sie bringen eine extrem große Erleichterung und gleichzeitig riskieren wir eben auch als Individuum und als Gesellschaft viel, wenn wir uns einfach komplett auf sie verlassen.
1: Was passiert denn, wenn wir unsere Gehirne permanent entlasten? Also wenn man sich eben zum Beispiel nichts mehr merken muss?
0: Ja, das ist ja das sogenannte Cognitive Offloading. Also das meint das Auslagern von Denkprozessen an externe Hilfsmittel. Das können digitale Hilfsmittel sein, wie Navigationsgeräte und jetzt eben je länger, je mehr die sogenannte künstliche Intelligenz oder direkt an einen KI-Assistenten, also einen Chatbot, der mit KI funktioniert und der mich als Nutzerin im Alltag, im Beruf begleitet, Aufgaben übernimmt. Und man muss sagen, das hat einen großen Vorteil zuerst für das Gehirn. Es kann wirklich eine Entlastung sein für das Gehirn. Es kann Platz schaffen für andere geistige Aktivitäten. Und da gibt es durchaus Studien dazu, die das belegen. Also wenn zum Beispiel Studierende eine gelernte Wörterliste digital abspeichern und damit die Gewissheit haben, dass sie darauf zurückgreifen können, dann können sie im Anschluss neue Wörter besser lernen. Aber es ist ganz wichtig, dieser Vorteil ist eben nur gegeben, wenn wirklich die Absicht besteht, zu lernen und diese Wörter wirklich zu lernen. Und weil die KI, die künstliche Intelligenz, je länger und je mehr ganz komplexe Aufgaben übernehmen kann, sinkt natürlich die Bereitschaft und die Motivation, überhaupt erst solche Wörter zum Beispiel zu lernen.
1: Das wäre dann eben die Bequemlichkeitsfalle, in die man da tappen könnte. Es ist ein zweischneidiges Schwert, das Ganze. Also ich denke jetzt auch viele Eltern, es gibt ja diesen berühmten Mental Load, oder man muss dauernd an 100 Dinge denken, darf auf keinen Fall das Training der Kinder vergessen, einen Arzttermin, einen Elternabend und so weiter. Da würde jetzt Sibylle Anderl auch nicht widersprechen, das ist nicht schlecht, wenn man sich da mit der Maschine unterstützen lässt.
0: Nein, überhaupt nicht. Es geht wirklich darum, dass sie sagt, es geht darum um komplexe Aufgaben, wie eben zum Beispiel Schreiben. Und weil da, wenn man das alles der KI übergibt, und die KI schreibt heute ziemlich überzeugend schon, das ist vielleicht nicht neu und nicht originell, aber die schreibt recht gut, sie kann sehr komplexe Aufgaben übernehmen. Und wenn man das immer permanent auslagert, dann kann man wirklich in Hirnscans nachweisen, dass sich so diese neuronale Vernetzung im Hirn deutlich verringert. Plus, es sinkt auch wirklich die Bereitschaft, sich kognitiv überhaupt anzustrengen. Also sie macht einen großen Unterschied zwischen einfach sich unterstützen lassen im Alltag. Da verliert man auch Fähigkeiten, das ist so. Also eben Navigationsgerät.
1: Telefonnummern,
0: wir haben es schmerzhaft erfahren zu Beginn dieser halben Stunde. Da verliert man etwas, es ist eine Art Trade-off. Mit einem Navigerät bin ich wie eine OL-Läuferin in einer Stadt, ich kann mich sofort orientieren. Aber ohne Navigerät bin ich dann vielleicht plötzlich wie ein Kind und habe überhaupt keinen Überblick mehr. Aber das ist natürlich eigentlich harmlos. Also man kann sagen, es ist romantisch, wenn man Karten lesen kann, aber das ist eher ein harmloses Beispiel. Aber es zeigt einfach, wir neigen sehr, sehr stark dazu, der Technik zu vertrauen und häufig auch mehr zu vertrauen als der eigenen Wahrnehmung. Und das kann dann wirklich, sobald es um KI geht und künstliche Intelligenz, kann das wirklich ein großes Problem geben. Es gibt diesen sogenannten Automation Bias, also die Überzeugung, dass ein Chatbot, der ja immer im Brustton der Überzeugung antwortet, total neutral ist, total wissend ist. Dabei ist klar, oder? KI gibt verzerrte Antworten, es gibt auch Biases, es gibt Stereotypen, ist häufig ein sehr eingeschränktes westliches Wissen und politisch gefärbt. Und wenn wir da einfach so der KI vertrauen, wie wir einem Navigationsgerät vertrauen, dann hat man je nachdem ein handfestes Problem, weil auch zum Beispiel Faktentreue und Wahrhaftigkeit nicht unbedingt ein Kriterium ist von einem Chatbot, sondern der will einfach mir gefallen, in mein Bedürfnis sozusagen befriedigen.
1: Du hast zwei Begriffe genannt, Anna. Einerseits eben Cognitive Offloading, dass man Dinge an Maschinen abgibt, geistige Prozesse, und dann als Folge davon die digitale Amnesie, also man verliert Wissen. Und da kommt man natürlich in den Sinn, eine demokratische Gesellschaft lebt ja auch stark davon, dass man vernetzt denken kann. Also beispielsweise historisches Wissen. Ich weiß, aus der Schule habe ich gelernt, vor dem Ersten Weltkrieg gab es überall Nationalismus, das führte in den Krieg, unter anderem. Heute haben wir an vielen Orten nationalistische Tendenzen, und ich kann die Vernetzung herstellen, dank dieses Wissens, dass das gefährlich werden könnte. Droht da der Gesellschaft echte Gefahr?
0: Also Sibyl Anderl würde sagen ja, weil dieses Cognitive Offloading, also eben das Auslagern von Denken und auch damit die Gefahr, dass eben dieses neuronale vernetzte Denken zu verschwinden droht, das sei wirklich eine Bedrohung für die Demokratie. Und das hat auch damit zu tun, dass ja eine liberale Demokratie zum Beispiel von Aushandlungsprozessen lebt, also von verschiedenen Perspektiven, die sich aneinander reiben. Und das ist sehr anstrengend. Demokratie ist anstrengend. Und auch diese Anstrengung muss man sich zumuten wollen, sozusagen. Sie macht ja auch das Plädoyer, man muss die Anstrengung suchen. Und wenn wir es einfach aufgeben, quasi selber zu denken, weil es zu anstrengend ist, ja, dann finden diese demokratischen Aushandlungsprozesse je länger, je weniger statt. Und dann bewegen wir uns in digitalen Filterblasen, in Echokammern, weil dort ist es einfach schlicht heimeliger. Es ist ein bisschen weniger mühsam sozusagen.
1: Man muss keine Widersprüche aushalten.
0: Aber dann überlassen wir natürlich die Gestaltung der Zukunft Algorithmen. Und diese dienen natürlich vor allem den Interessen einiger weniger Männer im Silicon Valley. Und das kann wirklich eine große Bedrohung sein für eine demokratische Gesellschaft.
1: Sagt Anna Jungen von der SRF Philosophie Redaktion. Sie hören den Kulturplatz-Talk hier auf SRF 2 Kultur. Und wir gehen der Frage nach, wie sich durch die zunehmende Digitalisierung unseres Alltags unser Leben als Individuen, aber eben auch als Gesellschaft verändert. Und wir haben schon gehört, also die Sache ist ambivalent und kompliziert. Sie ist sowohl Fluch als auch Segen. Das habe ich bis jetzt schon gehört. Ja, Anna, ich möchte ein weiteres Beispiel noch aufgreifen, das du erwähnt hast, nämlich die künstliche Intelligenz hat gewaltige Fortschritte gemacht in den letzten Jahren im Bereich der sogenannten generativen KI. Also, dass sich aus Eingaben neue Inhalte wie Texte, Bilder, Videos oder Musik herstellen lassen. Du hast die Texte erwähnt. Was sind denn die Folgen, wenn wir Texte nicht selber schreiben, sondern ein paar Angaben machen, sogenannt prompten, und ChatGPT und Co. schreiben dann einen wunderbaren oder nicht so wunderbaren
0: je nachdem
1: Text?
0: Ja, ich denke, das hat ganz stark zu tun mit, wie der Mensch eigentlich lernt. Also eben, sobald man komplexe Aufgaben auslagert, wie Schreiben zum Beispiel, dann kann man einerseits aus ästhetischen Gründen sagen, ja, aber das ist ja nicht kreativ und das ist nichts Neues, was da kommt, weil die künstliche Intelligenz ist ja mehr so eine wiederkäuende Kuh, die einfach ausspuckt, was schon mal nach drinnen war. Das kann man wie aus diesem Standpunkt bedauern, aber was eigentlich viel dramatischer ist, und das zeigt die Hirnforschung, ist, dass wir eben damit unser Gehirn zu stark entlasten. Also die Hirnforschung zeigt, dass sich ja jeden Tag Tausende von neuen Gehirnzellen bilden, Neuronen. Und diese, die vernetzen sich aber nur, wenn sie auf Widerstände stoßen. Also Lernen und Schreiben gehört ja dazu, also dass man sich etwas gewahr wird, dass man sich etwas von allen Seiten durchdenkt. Das funktioniert eben nur mit Widerständen. Das sagt auch Sibyl Anderl in ihrem Buch. Es braucht diesen, diesen Widerstand und nur dann kann sich etwas wirklich verankern im Gehirn. Und wenn das nicht mehr geschieht, weil man alles, was komplex ist, einfach sagt, muss ich das ja nicht, das muss ich ja nicht mehr selber machen, die KI macht das für mich, dann sterben solche Nervenzellen einfach sehr viel schneller ab. Und das kann natürlich wirklich ja, langfristig schwierige Folgen haben für die Gehirnentwicklung und für die Fähigkeit, dann eben überhaupt noch komplexe Texte selbst schreiben zu können.
1: Das tönt ja alles ein bisschen kulturpessimistisch jetzt auch. Also das, diese Neuerungen, das ist der Untergang des Abendlandes. Ich spiel's jetzt zu. Du hast das nicht so gesagt, aber man könnte das heraushören. Aber du meinst es ja nicht so, wenn ich dir genau zugehört habe. Was sagt denn Sibylle Anderl? Wann wäre denn der Einsatz eines digitalen Schreibtools sinnvoll?
0: Also sie sagt zum Beispiel, sie ist überhaupt keine Kulturpessimistin, das will ich auch nochmal festhalten. Sie sagt einfach, man muss sich wirklich bewusst sein, was ist das, was gewinnen wir und was verlieren wir. Und sie sagt zum Beispiel, beim Lernen, also die sogenannte künstliche Intelligenz kann, wenn man will, natürlich der perfekte Privatlehrer sein. Also der ist geduldig, der kann mir auf meinem Niveau grammatikalische Dinge erklären, wenn ich eine neue Sprache lerne, mir neue Übungen generieren, sofort ein Feedback geben.
1: Wunderbar.
0: Das ist wirklich wunderbar und das sagt sie auch. Das seien nie dagewesene Möglichkeiten. Aber es ist immer die Bedingung, dass die persönliche Bereitschaft überhaupt da ist zum Lernen. Also das nimmt einem die künstliche Intelligenz eben nicht ab. Beziehungsweise sie verlockt einem, dass man sagt, warum soll ich mir diese Mühe überhaupt noch machen? Also warum soll ich noch eine neue Sprache lernen? Es gibt ja KI-Übersetzungstools, die quasi in Echtzeit übersetzen. Das kann eine Haltung sein, aber vielleicht verliert man dann eben etwas, nämlich, dass man sein Gehirn trainiert. Das ist eine Art, kann man sich wie ein Muskel vorstellen. Oder auch, es macht auch etwas mit dem Selbstbild. Also wenn ich unter Mühen eine Sprache lerne, dann ist das ja etwas, worauf ich stolz bin. Und im Moment, wo quasi Anstrengung und Erfolg total entkoppelt ist, dann ist das etwas, was auch ein bisschen möglicherweise an Wert verliert, würde sie argumentieren.
1: Du hast ja auch noch die Männer im Silicon Valley erwähnt. Also hinter den digitalen Tools oder hinter vielen stecken die großen Tech-Firmen wie Microsoft oder Meta oder Google. Wenn wir jetzt deren Maschinen dauernd benutzen, im Alltag hinterlassen wir auch Datenspuren, dies verursacht bei vielen Menschen Unbehagen. Also die KI lernt mich ja auch sehr gut kennen. Dieses Unbehagen, besteht dies zu Recht?
0: Das besteht zu Recht, weil die künstliche Intelligenz ist wirklich eine sehr, sehr mächtige Technologie und im Moment ist diese Technologie wirklich in den Händen einiger ganz, ganz weniger Männer aus dem Silicon Valley. Das ist also das Gegenteil von demokratisch legitimierter Macht. Und wir wissen auch, dass gewisse dieser Männer zumindest ziemlich umstrittene Weltansichten haben und auch einen großen Willen zur Macht haben. Und mit jedem Mal, wo wir diese künstliche Intelligenz, sogenannte künstliche Intelligenz nutzen, geben wir diesen Männern eigentlich ein Stück weit mehr Macht über uns. Das heißt, es besteht eine riesige Abhängigkeit, eine globale Abhängigkeit von einer Handvoll Männern. Und das ist natürlich auch demokratiepolitisch eine absolute Schieflage.
1: Die Sachbuchautorin Sibylle Anderl, die ist Physikerin, also die ist Naturwissenschaftlerin, aber sie ist, das ist sehr interessant bei ihr, diese Kombination, auch noch Philosophin. Inwiefern bringt sie denn auch eine philosophische Perspektive in ihre Argumentation?
0: Ja, das ist das Interessante am Buch. Sie argumentiert häufig zuerst aus hirnwissenschaftlicher Sicht, also sie sagt, aus der Hirnforschung weiß man empirisch, wir Menschen neigen zu Bequemlichkeit, wir Menschen versuchen möglichst Komplexität zu verringern und so weiter. Und dann spiegelt sie das quasi an philosophischen Überzeugungen, in ihrem Fall eben der Überzeugung, dass Anstrengung sich lohnen kann, dass Anstrengung ein Teil eines geglückten Lebens ist, ein Teil eines erfüllten Lebens. Das heißt, sie hat wie zwei Perspektiven. Einerseits eine empirische Perspektive aus den Wissenschaften und dann eine normative Perspektive, wo sie fragt, ja, wie sollte es dann sein? Was macht den Menschen denn aus? Was wäre denn ein gutes Leben? Und das spiegelt sie aneinander und das hat durchaus seinen Reiz. Das ist interessant. Für mich war besonders interessant wirklich diese Erkenntnis aus den Hirnwissenschaften, weil man sich wirklich das auch gegencheckt im eigenen Leben und sich extrem stark wiedererkennt in diesen Beschreibungen, wie wir eigentlich funktionieren. Und dann es schon immer sehr anregend ist auch und auch wirklich ein Augenöffner, wenn sie dann sagt, wie all das extrem tief in unser Leben, in mein persönliches Leben eindringt, ohne dass sich das nach einem Verlust anfühlt. Für mich fühlt es sich ja wie ein Gewinn an häufig, all diese Tools. Aber ich gebe ja einen riesigen Teil meiner Selbstbestimmung auf, indem ich mich einfach nur auf diese Dinge verlasse zum Beispiel. Also es ist ein riesiger Trade-off zwischen, ich bekomme ganz, ganz viel Bequemlichkeit, aber verliere ziemlich viel Autonomie.
1: Ich bin nicht ganz so sicher, ob Sibylle Andl da so recht hat, weil nehmen wir das Beispiel dieser Chatbots, mit denen ich in eine Beziehung treten kann. Also die sind ja sehr beliebt, diese Programme Replika oder Kindroid heißen die. Die bedient man auch über eine App und die tun dann so, als ob sie lebendige Menschen wären. Und du hast gesagt, ja, Sibylle Andl sagt, wie Menschen funktionieren und Menschen sind nun mal soziale Wesen. Was soll jetzt da schlecht daran sein, wenn ich halt statt meine Nachbarin zu belästigen, jetzt mit einem Chatbot in den Austausch komme? Auch wenn ich weiß, dass der natürlich kein lebendiger Mensch aus Fleisch und Blut ist.
0: Sie würde nicht sagen, das ist per se schlecht. Sie beobachtet einfach immer zuerst einmal die Tatsache, dass immer mehr Menschen sich zum Beispiel Rat holen bei einem Chatbot, dass das wird dann so ein digitaler Gefährte und er ist sehr verlockend, weil der Umgang ist super bequem mit einem Chatbot, oder? Der hat immer Zeit, der hat immer Geduld, ist auch immer auf unserer Seite häufig und es ist so ein konfliktbefreiter Austausch und er gibt auch immer wieder erstaunlich gute Ratschläge.
1: Aber ist devot, ist immer untertänig.
0: Ja, total, hat ja keine, das ist ja, das macht ihn so angenehm, aber das macht ihn auch eben kein Mensch, weil sie sagt, ein Chatbot hat ja keine eigene Lebenswelt, er hat keine Ängste, keine Sehnsüchte und so weiter. Und es gibt diese Vorstellung vom Philosophen Hans-Georg Gadamer, der sagt, jeder Mensch besitzt einen eigenen Horizont aus Erfahrungen, Prägungen, Wissen und auch Enttäuschungen. Und in einem echten Gespräch mit einem Menschen, der eben auch einen Horizont mitbringt, dann lernen wir was. Wir können unseren eigenen Horizont quasi verschmelzen. Wir können lernen, über unseren Horizont herauszuschauen, Dinge aus einer anderen Perspektive zu sehen, die Welt in einem größeren Ganzen zu sehen. Wenn ich aber nur mit einem Chatbot mich austausche, dann bleibe ich eigentlich in meinem Horizont, weil der Chatbot mir immer diesen eigentlich bestätigt. Das heißt, sie sagt, der kann super hilfreich sein für ein paar einfache Ratschläge, aber man büßt eben auch vieles ein. Man büßt diesen Austausch mit anderen Menschen ein. Das heißt, es ist immer ein Gewinn, aber es ist eben auch möglicherweise ein Verlust. Plus, wir müssen ja überhaupt nicht empathisch sein mit einem Chatbot. Also möglicherweise verkümmert auch die Empathie, wenn man sich jetzt nur noch mit Chatbots unterhalten würde.
1: Sie sind eine Realität, diese Tools. Man muss einen konstruktiven Umgang mit ihnen finden. Man kann sie auch nicht einfach negieren, weil sie sind jetzt nun mal da. Und du hast mit der Sachbuchautorin Sibylle Andl telefoniert und du hast sie gefragt, was sie davon halte, dass wir der Bequemlichkeit folgend immer häufiger die Unterstützung digitaler Tools in Anspruch nehmen. Und sie hat da sehr differenziert geantwortet.
2: Das ist ja aber auch evolutionär durchaus sinnvoll. Und man sieht ja auch unsere Fortschrittsgeschichte in der modernen Welt. Dieses Streben nach Bequemlichkeit, das hat uns ja auch unglaubliche Fortschritte gebracht. Also viele Erfindungen sind ja durch das Streben nach Bequemlichkeit entstanden, nicht zuletzt der Computer. weil das Rechnen so anstrengend ist, wollte man es mechanisieren. Also Bequemlichkeit ist beileibe nicht nur schlecht. Das Wichtige ist nur, jeweils sich ganz aktiv und bewusst zu fragen, ist das jetzt ein Fall, bei dem Bequemlichkeit etwas ist, was mir tatsächlich auch etwas bringt, was mich voranbringt, oder leitet es mich in die falsche Richtung? Und da muss man sagen, unsere Welt ist einfach heutzutage so komplex und mit so viel Unsicherheit behaftet, dass vieles, was evolutionär für uns sehr sinnvoll war, heute nicht mehr so funktioniert, wie es irgendwann mal funktioniert hat.
1: Wenn ich Sibylle Andl zuhöre, dann kommt mir Paracelsus in den Sinn, der Schweizer Arzt und Naturphilosoph aus dem 15., 16. Jahrhundert. Ihm wird ja die Aussage zugeschrieben, allein die Dosis macht das Gift. Klar, das ist abgedroschen, dieses Zitat, aber kann es doch so einen Weg zeigen für einen gesunden Umgang mit den digitalen Helfern? Was sagst du?
0: Sicher. Ich denke aber, wir nutzen ja alle diese Tools sowieso. Und ich glaube, das Wichtigste ist es, beim Nutzen dieser Tools sich erstens bewusst zu sein, das sind Tools, und zweitens das Denken eben nicht abzuschalten, sondern erst recht einzuschalten. Also man soll quasi versuchen, dieses langsame, rationale Denken, und das können wir alle, beizubehalten, Annahmen kritisch zu prüfen, Antworten der KI auch zu hinterfragen, Vergleiche zu prüfen, ist das überhaupt ein sinnvoller Vergleich, der mir hier ausgespuckt wird, und sich vor allem auch der Komplexität der Welt bewusst sein. Und wenn eine einfache Antwort kommt, kann man ziemlich sicher sein, das trifft jetzt die Sache noch nicht ganz. Und das ist auch ganz wichtig in diesem Buch. Sie beschreibt ganz viele solche kognitiven Verzerrungen, die wir alle haben im Denken, sogenannte Denkfallen. Denen müssen wir uns immer bewusst sein, sowieso. Aber mit Verbindung mit der künstlichen Intelligenz muss man sich nochmals viel stärker hinterfragen, wo habe ich eigentlich eigene Verzerrungen in meinem Denken, sogenannte Biases, und diese kritisch prüfen. Und das hilft auch wirklich, mit der künstlichen Intelligenz besser umgehen zu können und das einordnen zu können.
1: Also auf den Punkt gebracht, Anna Jungen, ich darf die Verantwortung nicht abgeben. Ich muss abwägen, was gewinne ich, was verliere ich möglicherweise, wenn ich diese Tools nutze.
0: Ja, und vor allem Entscheidungen nicht abgeben, weil die Entscheidungsfreiheit ist ja das, was unsere Freiheit als Menschen ausmacht, das, was unsere Autonomie ausmacht. Und das einfach auszulagern, das kann fatal sein.
1: Danke für das Gespräch.
0: Danke auch.
1: Mein Gast im Kulturplatz-Talk war Anna Jungen von der SRF Philosophie-Redaktion. 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Mein Name ist Felix Münger.

0: 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Donnerstag, der 24. September, das beschäftigt uns heute. Der Empfang feierlich, die Themen strittig. Chinas Präsident Xi Jinping ist auf Staatsbesuch in den USA. Mehr zum Treffen der beiden Supermächte gleich. Dann, Marokko wählt ein neues Parlament, aber die Jungen interessiert es kaum. Sie sagen,
1: dass sie sich abgestoßen fühlen von Korruptionsfällen, in die Parlamentarier verwickelt sind, dass das zumeist alte Männer seien, die die Jugend nicht verstünden und dass sie auch nicht darauf hoffen, dass das Parlament Marokkos ihre soziale Lage verbessern werde.
0: So Nordafrika-Kenner Stefan Ehlert im Echo-Gespräch. Der sogenannte Friedensrat skizziert die ersten Schritte zum Wiederaufbau des Gazastreifens. 2,5 Milliarden Dollar sind dafür vorgesehen. Ein Tropfen auf den heißen Stein. Und die israelische Comedian Noam Schuster Eliassi setzt sich ein für einen Frieden zwischen Israeli und Palästinensern. In Israel werde sie deswegen oft Verräterin genannt.
2: I'm a very experienced traitor.
0: Warum sie trotzdem nicht aufgeben will, erzählt sie am Schluss im Echo der Zeit. Mit viel Pomp hat US-Präsident Donald Trump gestern Abend seinen chinesischen Amtskollegen Xi Jinping in Washington in Empfang genommen. Chinas Staatspräsident ist für einen mit Spannung erwarteten Staatsbesuch in die USA gereist. Das Treffen zwischen den Oberhäuptern der beiden mächtigsten Volkswirtschaften der Welt dauert 3 Tage. Frage an USA-Korrespondent Andrea Christen. Donald Trump hat seinen chinesischen Amtskollegen bereits auf dem Rollfeld und auf dem roten Teppich begrüßt. Was sagt das aus?
3: Es ist ungewöhnlich, dass ein US-Präsident einen Gast schon am Flugzeug empfängt, mit so viel militärischem Pomp auch empfängt. Xi Jinping hat Trump, als dieser im Mai in Peking war, nicht am Flugzeug empfangen. Trump schrieb heute auch auf seinem sozialen Netzwerk auf Truth Social, Xi habe stark, lebhaft, fit ausgesehen, Zitat, besser denn je. Und heute, als er Xi dann im Weißen Haus empfing, sprach er von einer wirklich großartigen Freundschaft. Das passt zu einem US-Präsidenten, der eine Faszination für Autokraten, für Diktatoren hat, der hier wohl auch mit pompösen Zeremonien beeindrucken will. Und zweitens, Trumps Umfragewerte sind sehr schlecht. Die Teuerung ist immer noch erhöht, Benzin- und Dieselpreise sind hoch wegen des Irankriegs und im November stehen in den USA Wahlen an. Es herrscht in diesem Handelskonflikt mit China seit bald einem Jahr eine Art Waffenruhe, die Trump in dieser Situation, in der er ist, wohl beibehalten will. Es gibt aber an diesem üppigen Empfang auch Kritik, auch aus Trumps eigener Partei. Xi sei ein brutaler Diktator, hieß es etwa von Senator Roger Wicker.
0: Etwas ist besonders, Fernsehaufnahmen dieses Empfangs gibt es kaum, weil Trump einige Medien vom Weißen Haus ausgeschlossen hatte. Wie weh tut das dem US-Präsidenten?
3: Er hat 3 Medienhäuser, darunter CNN, am letzten Freitag aus dem Weißen Haus verbannt, weil ihm die Berichterstattung nicht passte. Andere große News-Sender solidarisierten sich, sodass die sogenannten Pool-Kameras, die Trump sonst auf Schritt und Tritt begleiten, fehlen. Ein Richter hat das Weiße Haus in der Nacht auf heute angeordnet, den Journalisten den Zugang vorerst wieder zu gewähren. Aber heute ist zu hören, dass sie immer noch nicht ins Weiße Haus gelassen wurden. In der Folge hat tatsächlich kein großer News-Sender den bisherigen Verlauf des Staatsbesuchs live übertragen, auch nicht Xis heutigen Empfang im Weißen Haus, was für US-Verhältnisse sehr ungewöhnlich ist. Und um Ihre Frage zu beantworten, hier kollidiert Trumps Wut auf die Medien mit seinem Drang nach ständiger Aufmerksamkeit. Non-Stop-Berichterstattung, speziell im Fernsehen, diese Live-Übertragungen seiner langen Auftritte, das ist gewissermaßen der Sauerstoff für Trumps Regierungsstil. Und wenn dieser über längere Zeit fehlt, wird das Trump wohl nicht gefallen.
0: Es gibt einige strittige Themen zwischen China und den USA. Stichwort Handel, Stichwort KI, Stichwort Irankrieg. Was ist von diesem Treffen zu erwarten?
3: Diese Waffenruhe im Handelskonflikt, die im November ausgelaufen wäre, wird wohl verlängert, gemäß Finanzminister Scott Bessent, um 2 Monate. Darüber hinaus wird dieser Gipfel zwar ein pompöses Spektakel bieten, aber nicht viel Substanzielles bringen, obwohl, wie sie ja ausführen, viel zu diskutieren ist. Trump hat erklärt, in Sachen KI oder wie er es neuerdings nennt, Superintelligenz, wolle er keine Regulierung. Ich würde auch noch Taiwan anführen. Es wird interessant sein zu sehen, ob Trump Waffenlieferungen an Taiwan zurückhält, was Xi entgegenkäme und was, weil Trump offenbar hier Wert auf diese Beziehung legt, auch möglich ist.
0: Andrea Christen, besten Dank. Xi Jinpings Besuch in den USA ist bereits das zweite Treffen der beiden Staatsoberhäupter dieses Jahr. Im Mai besuchte Trump Peking. Viel Konkretes kam damals nicht heraus. China konnte die USA dazu bringen, das Verhältnis der beiden Wirtschaftsmächte als konstruktive Beziehung von strategischer Stabilität zu bezeichnen. Welche Erwartungen hat Xi an die Reise nach Washington? Ostasien-Korrespondent Samuel Emch.
4: Die Drucker in Washington dürften bereits heiß laufen, denn die beiden Präsidenten werden wohl zahlreiche Vereinbarungen und Absichtserklärungen unterzeichnen bis am Freitag. Ein Treffen auf höchster Ebene ist immer auch ein Termin für solche Gesten der Geschäftigkeit. So dürften Xi und Trump zum Beispiel ihre Unterschrift unter ein Papier setzen zum derzeit viel besprochenen Thema der künstlichen Intelligenz. Aus den Vorbereitungen des Treffens ist bekannt, dass China und die USA einen KI-Dialog etablieren, allenfalls gar ein Notfalltelefon einrichten wollen. Konkrete Ansätze, ob und wie die beiden KI-Großmächte diese auch regulieren wollen, erwartet hingegen niemand. Professor Huang Ping vom Shanghai International Think Tank in Shenzhen sagt, ich glaube, dass sich die beiden in der Frage der Sicherheit von KI zwar einig sind, andererseits aber glaube ich, dass der Wettbewerb zwischen den USA und China stärker ist als der Wille zur Zusammenarbeit. Tatsächlich liegen die Positionen der beiden Seiten so weit auseinander, dass die Absichtserklärung zu KI kaum über Floskeln hinausgehen dürfte. Konkretere Absichten dürfte Xi Jinping im Bereich des Handels haben. Vor 10 Monaten haben sich die beiden Präsidenten auf einen Burgfrieden im eskalierenden Handelskrieg geeinigt. Zwar beschuldigen sich China und die USA gegenseitig, die Versprechen zu brechen, trotzdem zeigt Peking großes Interesse, das Stillhalteabkommen bis zum Ende von Trumps Amtszeit zu verlängern. Denn die Unsicherheit im Handel belastet die Wirtschaft und damit die Unternehmen in China. Das sagt auch Eric Cheng, Präsident der amerikanischen Handelskammer in Shanghai. Firmen würden derzeit ihre Strategien anpassen. Sie produzieren hier für die ganze Welt, außer für die USA, weil die Beziehungen zwischen China und den USA zu fragil sind. Das ist aufwendig und mit Kosten verbunden. Xi wird also darauf bedacht sein, im Handel mehr Stabilität zu erreichen. Das ist zumindest ein kurzfristiges Ziel. Langfristig sieht Peking die Beziehungen zu Washington im Kontext eines grundlegenden Wandels. China und die USA befinden sich aus chinesischer Perspektive in einem Wettstreit der Großmächte, wobei die USA alles versuchen, um den Aufstieg Chinas zu verhindern. Peking wiederum will eine Eskalation vermeiden, aber auch seinen Einfluss in der Welt vergrößern. Ausgerechnet US-Präsident Trump sei für Peking in diesem Prozess eine große Hilfe. Das sagt Jörg Wuttke, langjähriger Präsident der Europäischen Handelskammer in Peking und seit einem Jahr beim DGA Think Tank in Washington.
5: Na, ich meine, Präsident Xi hat in Donald Trump seinen idealen Partner als amerikanischen Präsidenten. Donald Trump hatte de facto einige Allianzen aufgelöst. Donald Trump hat im Grunde genommen das Softpower von Amerika erodiert. Also es ist ja überall Platz entstanden für die Volksrepublik China im globalen Süden, selbst sogar in Europa. Und von daher will er garantiert jetzt nicht, dass Donald Trump auf Krawall gebürstet ist.
4: Für Xi gilt es also vor allem, eine erneute Eskalation im Handelsstreit zu vermeiden. Das Ziel wurde beim Treffen im Mai formuliert, eine strategische Stabilität. Diese dürfte sich Xi mit weiteren Zusagen, in den USA Soja- und Boeing-Jets zu kaufen, sichern wollen. Aber, sagt China-Kenner Wodke zur von Peking proklamierten Stabilität,
5: ich glaube, das ist großteils Kommunikation. Den anderen nicht überraschen, im Grunde genommen signalisieren, was man vorhat. Aber Stabilität ist sehr, sehr schwierig in einem Umfeld, im Grunde genommen, wo die beiden Großstaaten, die G2 sozusagen, sich als Konkurrent sehen, auch als Feind zum Teil, ja.
4: Das heißt, für Xi geht es vorerst darum, auf Gutwetter zu machen in Washington.
5: Also ich glaube, Peking ist da sehr realistisch. Sie versuchen jetzt mit Deeskalation und mit halbwegs kleinen Zugeständnissen einen Frieden bis zum 20. Januar 2029 zu bekommen. Was danach ist, weiß man nicht.
4: Bis zum Ende von Trumps Amtszeit also. Danach, da sind sich auch viele Expertinnen und Experten in China einig, wird der Wettstreit der Großmächte wieder schwieriger zu kontrollieren für Peking. Besonders mit Abkommen, die kaum das Papier wert sind, auf dem sie gedruckt sind.
0: Zur Nachrichtenübersicht. Das Parlament will das Demonstrationsrecht in der Schweiz verschärfen. Basil Koller.
6: Künftig sollen Veranstalterinnen und Veranstalter von Demonstrationen die Kosten für Sicherheit und mögliche Polizeieinsätze selbst bezahlen müssen. Nach dem Nationalrat hat auch der Ständerat einen entsprechenden Vorstoß gutgeheißen. Nun muss sich

0: und weitere Verschärfungen lehnte der Ständerat jedoch ab. Firmen sollen das Schweizer Kreuz nur auf ihren Produkten verwenden dürfen, wenn das Produkt auch mehrheitlich in der Schweiz hergestellt wurde. Das möchte der Ständerat. Er hat einen Vorstoß gutgeheißen, der eine Verschärfung des Markenschutzgesetzes fordert. Hintergrund ist ein Streit um die Verwendung des Schweizer Kreuzes zwischen dem Schweizer Schuhhersteller On und dem Eidgenössischen Institut für geistiges Eigentum. Dieses lockerte seine Praxis im März. Seither darf das Schweizer Kreuz unter bestimmten Bedingungen auch auf Produkte, wenn diese in der Schweiz entworfen oder entwickelt wurden. Diese Praxisänderung schwäche die Exklusivität des Schweizer Kreuzes und damit dessen Wert, befand eine Mehrheit im Ständerat. Und dies benachteilige Unternehmen, die tatsächlich in der Schweiz produzierten. Das Geschäft kommt nun in den Nationalrat.
1: Ins Ausland. Die EU verhängt Sanktionen gegen die russische Medienschaffende Xenia Fjodorowa.
0: Der Grund: Fjodorowa habe unter anderem manipulierte Informationen verbreitet. Fjodorowa ist eine ehemalige Führungskraft des Senders Russia Today France. In dieser Funktion sei sie beteiligt gewesen an der Umsetzung der redaktionellen Linie des Senders und habe pro-russische Erzählungen eingebracht im Zusammenhang mit dem russischen Angriffskrieg gegen die Ukraine, heißt es von der EU. Dies habe sie auch bei anderen französischen Medien getan, nachdem Russia Today in der EU gesperrt wurde. Die Sanktionen der EU beinhalten das Einfrieren von Vermögenswerten und ein Reiseverbot in die EU. Die Schweizerische Nationalbank, die SNB, belässt den Leitzins bei 0%. Der Inflationsdruck für die nächste Zeit habe seit der letzten Lagebeurteilung nur leicht zugenommen, sagt die SNB zur Begründung. Der 0%-Zins gilt in der Schweiz seit Juni 2025. Damit hat die Schweiz im weltweiten Vergleich einen sehr tiefen Leitzins. Der diesjährige Grand Prix Darstellende Künste, der sogenannte Hans-Reinhardt-Ring, geht an die Westschweizer Schauspielerin und Theatermacherin Michelle Gurtner. Das hat das Bundesamt für Kultur bekannt gegeben. Michelle Gurtner wird ausgezeichnet für ihr vielseitiges und langjähriges Engagement für das Schweizer Theater. Der Grand Prix Darstellende Künste gilt als höchste Theaterauszeichnung der Schweiz und ist mit 100'000 Franken dotiert. Die Börsendaten von 18.14 Uhr, geliefert von SIX. Der Swiss Market Index schließt bei 13.906 Punkten, minus 0,1%. Der Dow Jones Index in New York fällt um 0,6%. Der Euro wird zu 94,22 gehandelt, der Dollar zu 82,89. Und das Wetter? Morgen ist es sonnig, im Süden hat es zunächst Hochnebel. Die Höchstwerte liegen zwischen 20 und 24 Grad.
1: Die Unzufriedenheit in Marokko ist riesig, vor allem unter den Jungen. Viele wollen weg, wie diesen Sommer, als Tausende die Grenze zur spanischen Exklave Ceuta überquerten. Hoffnung in die Politik haben sie offenbar kaum. Das zeigt sich derzeit bei den Parlamentswahlen im nordafrikanischen Land. Fast 16 Millionen Menschen sind wahlberechtigt, aber gerade die Jungen scheinen sich wenig für diese Wahlen zu interessieren. Warum ist das so? Das habe ich vom ARD-Korrespondenten und Nordafrika-Kenner Stefan Ehlert wissen wollen.
2: Ja, die ich vorher gefragt habe, sagen, dass sie sich von den Politikern nicht repräsentiert fühlen, dass sie sich abgestoßen fühlen von Korruptionsfällen, in die Parlamentarier verwickelt sind, dass das zumeist alte Männer seien, die die Jugend nicht verstünden und dass sie auch nicht darauf hoffen, dass das Parlament Marokkos ihre soziale Lage verbessern werde. Da kommen viele Faktoren zusammen.
1: Was erzählen Ihnen denn insbesondere die Jungen über ihre Lebensumstände?
2: Ja, wenn man das zusammenfassen wollte, gestern vor einem Wahlbüro habe ich einen jungen Mann getroffen, 32 Jahre alt. Der geht jetzt nach Dakhla, 1500 Kilometer von seiner Heimat in Rabat entfernt, um dort zu arbeiten. Das ist in der Westsahara. Immerhin will er nicht nach Spanien schwimmen. Er hat drei Diplome, hat er gesagt, also zwei Berufsausbildungen, einen Studienabschluss, und er findet keinen Job, der adäquat bezahlt ist. Er findet überhaupt keinen Job. Das ist also ein Problem, das mir auch in Fnidek, das ist die Nachbarstadt von Ceuta, Leute erzählt haben, die aus Ceuta zurückkamen, nach dem vergeblichen Versuch, dorthin zu schwimmen oder zu laufen. Das ist ein Riesenproblem, die Perspektivlosigkeit. Aber man spricht auch mit jungen Frauen, die durchaus, naja, einen Job haben, sich unterhalten können, aber zum Beispiel keine eigene Wohnung nehmen dürfen, weil die Familie das nicht erlaubt. Es gibt ganz viele Dinge, die die Freiheit der Menschen einschränken, der Jungen. Auch das ist etwas, was sie frustriert. Also da kommen viele Faktoren zusammen.

0: Es gibt auch Befürchtungen, die Jungen könnten erneut versuchen, in großer Zahl nach Ceuta zu kommen. Was wissen Sie darüber?
1: Nein, also akut sehe ich das nicht. Nach allem, was wir hören, sind die Sicherheitsvorkehrungen von marokkanischer Seite aus massiv, von spanischer auch. Melilla gibt es auch noch, die zweite Exklave, das wechselt sich immer ab. Das sind aber Gerüchte, die ich nicht bestätigen kann. Manchmal habe ich das Gefühl, das sind Rechtsextreme oder Leute, die Angst haben vor Migranten, die solche Gerüchte immer wieder streuen. Es ist nicht auszuschließen, dass es so etwas mal wiedergeben kann, vielleicht auch an anderer Stelle. Aber ich glaube, wenn die marokkanischen Behörden das nicht wollen, dann wird es so, wie wir es Ende Juli erlebt haben, nicht möglich sein.
0: Es ist etwas paradox. Wirtschaftlich ist Marokko im Aufschwung. Trotzdem profitiert die breite Bevölkerung kaum davon. Weshalb ist das so?
1: Ganz würde ich das so nicht sagen. Also über die letzten Jahre hat es schon einen Aufschwung gegeben, der auch eine Mittelschicht erzeugt hat, die es vorher nicht gab. Das merkt man im Verkehr immer. Die Leute kaufen sich natürlich gerne Autos. Das hat aber nachgelassen. Das ist das eine. Und dann haben wir eben wahnsinnig viele junge Leute. Es ist halt eine junge Gesellschaft, die teilweise eben gar nicht in den Job gekommen sind. 30%. Das ist natürlich ein Armutsfaktor. Wir haben eine Riesenunterteilung in Stadt-Land. Wir haben eine Riesenunterteilung zwischen denen, die eine gute Ausbildung haben und denen, die das nicht haben. Das hat viel auch mit Geld zu tun. Ob kann ich mir diese Ausbildung leisten? Also auf jeden Fall ist es ein Arm-Reich-Widerspruch. Und ich glaube, der verschärft sich nach allem, was man hört, den Zahlen. Da gibt es so Indikatoren, Gini-Index und so weiter. Das erleben wir übrigens auch in anderen Ländern. Reich und Arm nähern sich einander nicht an. Und dann kommt von dem, was den Aufschwung ausmacht, unten nicht genug an.
0: Erwartet wird, dass die bisherigen Regierungsparteien die Wahlen unter sich ausmachen. Sind die Probleme der Menschen im Land, auch die der Jungen, für Sie ein Thema?
1: Also wenn man erwartet hätte, dass die jetzt mal darüber reden, warum in Ceuta bei diesem Andrang 80 Menschen ertrunken sind und sich darüber streiten, wessen Schuld das ist, Behördenversagen. Nein, das hat es in der Debatte nicht gegeben. Wenn man erwartet hätte, dass sie mal darüber reden, warum hunderte junge Menschen noch im Gefängnis sitzen, die letztes Jahr die Gen Z-Proteste unterstützt haben und ganz viele davon ohne Prozess. Nein, darüber würde im Wahlkampf nicht gesprochen. Aber indirekt sehr wohl über die Probleme der Jugendlichen, weil diese bürgerlichen Parteien, die die Wahlen jetzt wieder gewonnen haben und die nächste Regierung vermutlich unter sich ausmachen werden. Die haben alle Arbeitsplätze versprochen und vor allem Arbeitsplätze für die Jungen, teilweise millionenfach. Ich habe gerade mit einer Beobachterin einer deutschen Stiftung gesprochen, die sich fragt, Gott, oh Gott, wie wollen Sie das denn umsetzen? Wer soll das bezahlen? Wo sollen die Jobs herkommen? So einfach ist es auch nicht. Trotz des Aufschwungs, den wir hier erleben, also Tangamet, ich nenne mal das als Beispiel, ist einer der größten Häfen der Welt und der größte Afrikas, das wissen wir in Europa gar nicht teilweise, was hier alles abgeht. Schnellste Züge, größtes Opernhaus, demnächst sogar das größte Fußballstadion der Welt. Also hier bewegt sich wirklich was, aber das heißt nicht immer, dass unten, die unten sind, etwas davon abbekommen.
0: Wofür stehen denn die Regierungsparteien?
1: Naja, noch wissen wir ja nicht, wer die neuen Regierungsparteien sein werden, aber vermutlich sind es die gleichen und sogar dieselben, die bis jetzt regiert haben, nur mit einem anderen Premier. Das ist die Fußballregierung, das ist die Regierung, die 2030 die WM ausrichten muss, mit Spanien und Portugal, hier in Marokko auch. Das ist also eine ganz große Herausforderung, weil dafür Infrastruktur geschaffen werden muss. Und dann, wie gesagt, haben sie Arbeitsplätze für die Jungen versprochen, einen Ausbau der Sozialsysteme. Das, würde ich mal sagen, sind zentrale Wahlversprechen gewesen. Wirtschaft, Bildung, Aufschwung, das sagt sich natürlich leicht. Aber das so umzusetzen, dass in Gesellschaft die Erlöse auch gerecht verteilt werden, das scheint mir noch eine Herausforderung zu sein.
0: Ihre Einschätzung, werden diese Wahlen etwas ändern im Land?
1: Ach Gott, da bin ich ja, ich kann ja nicht in die Glaskugel gucken. Ich glaube, dass diese Wahlen einen Hinweis geben an das Regime, dass es Reformen braucht. Ob es nochmal eine Verfassungsreform gibt, die dem Parlament mehr Macht einräumt, das wage ich zu bezweifeln. Nein, ich glaube, jetzt im Moment ist man auf Kurs in Richtung WM und möchte eigentlich gesellschaftlich nicht so viel ändern, sondern das durchziehen. Aber auf die Dauer kann man ja nicht verhindern, dass sich das in Protesten, in weiterer Auswanderung, in weiteren Vorfällen wie Ceuta ausdrückt, wenn so viele junge Menschen so unzufrieden sind.
0: Sagt Marokko-Kenner Stefan Ehlert. 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So geht es bei uns weiter. Die Schweiz will ihre Aktivitäten im Weltall regeln. Heute hat der Nationalrat einem Raumfahrtgesetz zugestimmt. Der Kreml hat Nestlé-Fabriken unter Zwangsverwaltung gestellt. Andere Schweizer Firmen, die weiter in Russland geschäften, zeigen sich zurückhaltend. Und mit Satire versucht die israelische Comedian Noam Schuster Eliassi, Brücken zu schlagen zwischen Israeli und Palästinensern. Zuerst dies. Lange war es still um den sogenannten Friedensrat, der sich unter Führung der USA unter anderem mit dem Wiederaufbau des Gazastreifens befassen soll. Heute hat er sich in New York zu Wort gemeldet. Mit einem Plan zum Teilwiederaufbau des großflächig zerstörten Küstenstreifens. Jared Kushner, der Schwiegersohn von US-Präsident Trump, stellte das Vorhaben vor, das 6 Monate dauern und knapp 2,5 Milliarden US-Dollar kosten soll. Geld, das erst noch gespendet werden muss. Die Analyse von Auslandredaktorin Susanne Brunner.
2: Es gibt Meldungen, bei denen man sich als Journalistin fragt, ob man überhaupt darüber berichten soll. Meldungen, die so offensichtlich im Widerspruch zur Realität stehen, dass sie bestenfalls eine gute, aber komplett unrealistische Absicht des Absenders wiedergeben. Zum Beispiel, da redet Jared Kushner, der Schwiegersohn des US-Präsidenten, über 2,5 Milliarden US-Dollar. So viel soll eine erste Phase des Wiederaufbaus in Gaza kosten. Diese Ankündigung kommt rund eine Woche, nachdem US-Präsident Trump stolz einen Deal verkündet hat für US-Waffenlieferungen an Israel im Wert von 2,8 Milliarden Dollar. Herzstück des Deals: 40.000 Bomben mit einer Sprengladung von rund einer Tonne. Eine einzige solche Bombe kann Menschen im Umkreis von 300 Metern in Stücke reißen. Ihre Zerstörungskraft ist gut dokumentiert. In Vietnam, in Afghanistan, dem Irak, Ex-Jugoslawien und jetzt im Iran und dem Gazastreifen. Bomben liefern und gleichzeitig den Wiederaufbau versprechen. Ein Widerspruch, der die praktischen Schwierigkeiten des Wiederaufbauplans für den Gazastreifen nur noch stärker hervortreten lässt. Schutt wegräumen, die zerstörte Infrastruktur wiederherstellen, provisorische Unterkünfte bauen, die dann sogleich wieder zerstört werden, wenn Israels Armee solche oder andere Bomben einsetzt, um einen mutmaßlichen Hamas-Führer zu töten, der sich dort versteckt. Wie heute, als Israel eine Polizeistation in Gaza angriff. Gleichwohl rief Jared Kushner die internationale Gemeinschaft zu Spenden auf. Und der von den USA geführte Friedensrat verlangt von Israel im Plan, die gezielten Angriffe auf Palästinenser im Gazastreifen einzustellen. Nur, das wird Israel nicht tun, solange die Hamas nicht entwaffnet wird. Diese denkt aber auch nach 3 Jahren Krieg nicht an die Abgabe ihrer Waffen und fordert von Israel ein Ende der Angriffe. Der Zivilbevölkerung im Gazastreifen steht der 4. elende Winter im Krieg bevor. Die israelische Zivilbevölkerung muss sich weiterhin vor Angriffen fürchten. Man hätte die Meldung über den jüngsten Auftritt des Friedensrats also einfach ignorieren können. Außer, dass sie in Erinnerung ruft, die Zivilbevölkerung im Gazastreifen wird noch jahrelang und wohl vergeblich auf einen Wiederaufbau warten müssen.
0: Die Schweiz ist Gründungsmitglied der Europäischen Weltraumorganisation ESA. Sie hat schon im letzten Jahrhundert die Weltraumverträge der UNO ratifiziert. Nun soll sie nach dem Willen des Nationalrats auch ein eigenes Raumfahrtgesetz bekommen. Denn verschiedene Bewilligungs- und Haftungsfragen sind bisher ungeklärt. Aus dem Bundeshaus Nicole Friedli.
3: Beim Wort Raumfahrtnation denkt man vielleicht an die USA, an Russland oder an China. Doch heute sprach Bundespräsident Guy Parmelin im Nationalrat von der Raumfahrtnation Schweiz.
4: Il s'agit d'un pas nécessaire pour la Suisse en tant que nation spatiale.
3: Ein Raumfahrtgesetz soll die Schweiz noch mehr zur Raumfahrtnation machen. Denn bisher fehlt der Schweiz ein solcher Rechtsrahmen. Dass die Schweiz eine Raumfahrtnation sei, findet auch ETH-Forscherin Clémence Poiré. Sie forscht unter anderem zur Cybersicherheit im Weltraum.
5: Die Schweiz ist eine Raumfahrtnation, allerdings eine aufstrebende. Das heißt, die Schweiz hat keine eigenen Trägerraketen und auch noch keine staatlichen Satelliten. Aber sie spielt eine wichtige Rolle in der Lieferkette.
3: Und Stefan Brubacher doppelt nach, Präsident von Swissmem, dem Branchenverband der Technologie- und Maschinenbauindustrie, somit auch der Schweizer Raumfahrtfirmen. Man habe in der Schweiz starke Firmen, die Bestandteile lieferten, sowohl für die Europäische Weltraumagentur ESA als auch für kommerzielle Anbieter.
6: angefangen von den Bodenstationen über die Verschalung der Raketen, über einzelne Satelliten bis hin dann zu einzelnen Komponentenherstellern, welches oftmals kleine Firmen sind.
3: Das neue Raumfahrtgesetz soll nun die Formalitäten klären, etwa das Bewilligungsverfahren für Raumaktivitäten oder auch die Haftung. Heute haftet die Schweiz für nationale Tätigkeiten im Weltraum. Ohne ein nationales Gesetz könne man eine private Betreiberin bei Schäden aber nicht haftbar machen, so der Bundesrat. Das neue Gesetz soll das ändern. In der Forschungsgemeinschaft begrüße man das Gesetz, so Clemence Poiret von der ETH Zürich. Und auch Industrievertreter Stefan Brubacher findet, ein klarer Rechtsrahmen könne ein Standortvorteil sein. Er möchte jedoch lieber kein Bewilligungsverfahren, sondern eine Selbstdeklaration der Branche.
6: Einerseits sollen Firmen, die einfachere Produkte haben, die sollen selber deklarieren können, dass diese die Vorgaben erfüllen, also Selbstdeklaration statt Bewilligungsverfahren.
3: Zudem wünscht er sich eine Selbstregulierungsorganisation aus Verwaltung, Privatwirtschaft und Hochschulen anstatt einer ständigen Aufsichtsbehörde des Bundes. Auch im Parlament gab das Bewilligungsverfahren zu reden. Eine Minderheit wollte die Selbstdeklaration wenigstens für risikoarme oder standardisierte Raumfahrtaktivitäten. SVP-Nationalrat Hans-Jörg Rüegsegger:
7: Das Gesetz soll vollständig, aber doch möglichst schlank daherkommen.
3: Grüne Nationalrätin Florence Brenzikofer widersprach: Es braucht eine unabhängige staatliche Aufsicht, denn
8: es geht unter anderem um Kollisionen, Raumfahrtsrückstände und Umweltauswirkungen.
3: Und FDP-Nationalrätin Bettina Balmer ergänzte, die Raumfahrt solle nicht anders behandelt werden als Transporte auf der Straße, der Schiene und der Luft.
9: Ich zitiere die Verwaltung: Niemand käme auf die Idee, sich selbst einen Fahrausweis oder eine Pilotenlizenz auszustellen.
3: Schließlich stimmte eine Mehrheit gegen die Selbstdeklaration. In der Gesamtabstimmung nahm der Nationalrat das neue Raumfahrtgesetz mit 191 Ja-Stimmen bei 2 Enthaltungen eindeutig an. Das Geschäft muss noch in den Ständerat. Ein weiterer Schritt Richtung Raumfahrtnation, vielleicht sogar mit eigenen Satelliten.
10: Der Nahrungsmittelkonzern Nestlé hat in Russland auch nach dem russischen Angriff auf die Ukraine weiter produziert. Seit letzter Woche allerdings stehen die 6 Nestlé-Fabriken unter Zwangsverwaltung. Nestlé gibt sich in Stellungnahmen eher wortkarg, betont aber, das Geschäft normal weiterführen zu wollen. Nebst Nestlé sind weitere Schweizer Unternehmen in Russland tätig. Fragt sich, was haben sie zu erwarten? Lucia Theiler ist dieser Frage nachgegangen.
11: Das Vorgehen der russischen Behörden gegen Nestlé richte sich eigentlich gegen die Schweiz, sagt der Osteuropa-Experte Ulrich Schmid von der Universität St. Gallen. Und dieses komme nicht zufällig jetzt.
12: Ich gehe davon aus, dass es sich hier um eine Strafaktion handelt gegen die Schweiz. Und hier spielt natürlich die Neutralitätsinitiative eine Rolle, über die wir am nächsten Sonntag abstimmen werden.
11: Denn diese fordert eine striktere Neutralitätspraxis und ein weiteres Verbot von Sanktionen. Ein Nein, wie es sich gemäß Umfrage abzeichnet, sei nicht im Sinne Russlands. Darum sei die Zwangsverwaltung eine Botschaft.
12: Ihr Schweizer habt Sanktionen gegen uns verhängt und wir können auch Retorsionsmaßnahmen ergreifen.
11: Die Schweizer Diplomatie hat sich längst eingeschaltet und Nestlé will am Russland-Geschäft festhalten, wie der Konzern bereits letzte Woche mitteilte. Die russische Nestlé-Gesellschaft hat kürzlich noch präzisiert, es handle sich nicht um eine Verstaatlichung, man sei zuversichtlich, dass die Zusammenarbeit mit dem neuen Verwalter zu einer höheren Effizienz beitrage. Schmid interpretiert dies so.
12: Ich könnte mir vorstellen, dass die beschwichtigenden Worte von Nestlé zur aktuellen Situation eigentlich darauf hinzielen, dass es zu einem günstigeren Szenario kommt.
11: Günstiger als etwa beim französischen Lebensmittelkonzern Danone und der dänischen Brauerei Carlsberg, bei denen die Zwangsverwaltung bloß ein erster Schritt war zur Enteignung. Was tun also jene Schweizer Firmen, die jetzt noch vor Ort sind? Die von SRF angefragten Firmen geben sich zurückhaltend. Ems zum Beispiel oder auch der Pharmakonzern Novartis bestätigen lediglich die Standorte. Der Industriebetrieb Bucher, tätig im Geschäft mit Landmaschinen und Winterdienstfahrzeugen, schreibt:
13: Bucher plant derzeit keine Änderung an der Präsenz vor Ort, beobachtet die Entwicklung jedoch laufend.
11: Auch der Pharmakonzern Roche antwortet ähnlich. Der Osteuropa-Experte Ulrich Schmid erwartet keine großen Veränderungen seitens der Unternehmen, zumal viele der großen Konzerne mit internationaler Ausstrahlung, ABB, Holcim, die Zurich-Versicherung, Russland bereits verlassen haben. Wissenschaftler der Universität Yale, die sich vertieft mit Unternehmen in Russland befassen, zählen noch rund 2 Dutzend Schweizer Firmen, die vor Ort aktiv sind. Schmid sagt:
12: Firmen, die jetzt in Russland sind, stecken in einem Dilemma. Sie stehen unter einem Rechtfertigungsdruck. Warum seid ihr immer noch in Russland? Und auf der anderen Seite gibt es auch ehrenwerte Gründe, in Russland zu bleiben. Nicht? Das sind Angestellte, die oft seit Jahrzehnten dort arbeiten. Und man möchte die nicht einfach auf die Straße stellen, schon gar nicht in der angespannten Situation jetzt. Aber das sind natürlich Argumente, die wenig tragfähig sind in diesem aktuellen Krieg, nicht, wo eigentlich die öffentliche Meinung in der Schweiz sagt, ihr müsst euch zurückziehen.
11: Nestlé wie auch andere Firmen, etwa Pharmafirmen, argumentieren, dass sie aus Solidarität zur russischen Bevölkerung blieben. Sie liefern lebensnotwendiges, Nestlé zum Beispiel Babymilch.
12: Aber das kann natürlich auch eine Schutzbehauptung sein, nicht? Also weil man seine eigene wirtschaftliche Präsenz in Russland irgendwie legitimieren muss und natürlich auch ein wirtschaftliches Interesse hat, nicht einfach seine Investitionen in Russland und seine Produktionsstätten in Russland aufzugeben.
11: Dass es bei Nestlé nicht doch noch zur Enteignung kommt, ausschließen lässt sich das angesichts der Unberechenbarkeit des russischen Staates nicht.
10: Sie ist eine Ausnahmeerscheinung. Die jüdisch-israelische Komikerin Noam Schuster-Eliassi ist bekannt für ihren satirischen und kritischen Blick auf die Nahostpolitik. Sie hat persische und osteuropäische Wurzeln, spricht fließend Hebräisch und Arabisch und ist in Neve Shalom Wahat al-Salam aufgewachsen, der sogenannten Oase des Friedens. Das ist ein kleines Dorf, in dem jüdische und palästinensische Israeli ihren Alltag gemeinsam und gleichberechtigt gestalten. Ein gelebtes Friedensprojekt sozusagen. Noam Schuster-Eliassi ist also gleichzeitig in der jüdisch-israelischen und in der arabischen Welt zu Hause. Letzte Woche hat sie in Zürich ihr neuestes Comedy-Programm vorgestellt. Auslandredaktorin Anna Drexel hat sie getroffen.
14: Noam Schuster-Eliassi spielt im Zürcher Comedy House vor vollbesetzten Rängen und nimmt das Publikum vom ersten Augenblick an für sich ein. Während einer guten Stunde schlägt sie einen Bogen von ihrer jüdisch-iranischen Großmutter, die sie unter der Haube wissen wollte, über ihre Schwärmereien für Feuerwehrmänner bis hin zu den monatlichen Zürcher Velodemos. Sie spricht aber auch über die Anschläge des 7. Oktobers, die Tötung zehntausender unschuldiger Menschen in Gaza und über die Traumata, die sowohl Israeli wie auch Palästinenser von Generation zu Generation weitertragen. Es ist ein Comedy-Abend, der das Publikum nicht nur zum Lachen, sondern auch zum Weinen bringen wird. Wie nahe beieinander Humor und Trauer liegen und wie angespannt die Situation in Israel ist, zeigt sich auch beim Gespräch mit Noam Schuster-Eliassi wenige Tage vor ihrem Auftritt.
15: Oh mein Gott.
14: In den sozialen Medien verfolgt sie die Diskussion um den Dokumentarfilm NASA, der in Venedig den Spezialpreis der Jury gewonnen hat. Im Film sprechen anonymisierte israelische Geheimdienstoffiziere über den Einsatz künstlicher Intelligenz im Gazakrieg und über die Inkaufnahme ziviler Opfer. Gegen die beiden Regisseure, mit denen Schuster-Eliassi befreundet ist, findet in diesen Tagen eine eigentliche Hetzjagd statt. Sie werden als Verräter beschimpft, die die Todesstrafe verdienten. Ihre Familien werden bedroht.
15: Ja. Sorry, I don't want it to dominate the interview, but it's very, very bad. I've never seen such backlash.
14: Noam Schuster-Eliassi entschuldigt sich. Das Thema solle nicht das Interview dominieren, Aber so heftige Reaktionen habe sie noch nie erlebt. Dabei ist die 39-jährige Komikerin Gegenwind gewöhnt.
15: I'm a very experienced traitor.
14: Auch sie wird in Israel oft Verräterin genannt. Und zwar, weil sie sich als jüdische Israeli auf der Bühne und in den sozialen Medien für palästinensische Selbstbestimmung ausspricht, die israelische Regierung und Armee kritisiert und Mitgefühl zeigt für die israelischen und die palästinensischen Opfer dieses Konflikts. Nur wenigen gelang es nach den Anschlägen des 7. Oktober 2023 und dem Beginn des israelischen Großangriffs auf Gaza, ihren moralischen Kompass so präzis zu kalibrieren wie Noam Schuster-Eliassi, obwohl sie bei den Attacken der Hamas enge Freundinnen verloren hat. Das hat viel mit ihrer Kindheit im Friedensdorf Wahat As-Salam, Neve Shalom, zu tun, dem einzigen Ort, an dem Juden und Araber freiwillig zusammenlebten, wie sie witzelt.
15: But because I grew up the way I did, because I from a really really young age learned the narrative and how to see Palestinians and what they have been through, and I know.
14: Ich habe sehr früh auch die palästinensische Sichtweise auf den Konflikt kennengelernt und weiß, was sie seit Jahrzehnten erleben. Palästinenserinnen und Palästinenser als Menschen zu sehen, ist für mich selbstverständlich und normal. Doch der Großteil meines Umfeldes kann das leider nicht.
15: The environment around me doesn't know how to do.
14: Ihre menschliche Perspektive und ihre Erfahrungen mit echtem jüdisch-arabischem Zusammenleben würden hier in Europa geradezu aufgesogen vom Publikum. Anders als in ihrer Heimat, wo die große Mehrheit Stimmen wie die ihre nicht hören wolle.
15: A huge majority that doesn't want to listen to people like me. But I'm not saying, oh, I don't want to speak to Israeli society.
14: Ich sage nicht, dass ich mich nicht an die israelische Gesellschaft wenden will. Das ist meine Verantwortung. Und ich bin da für alle, die mir zuhören wollen. Aber ich bin nicht sicher, ob das im vorherrschenden Klima etwas bewirken kann.
15: A success story behind it, you know.
14: Das Friedenslager in Israel ist verschwindend klein geworden. Und auch die Aussicht auf Frieden zwischen Israeli und Palästinensern erscheint verschwindend klein.
15: Many times in engagements and Q&A and also in conversations, you people ask me, oh, is there hope? What is your hope? Fuck hope. Hope is not.
14: Ich werde oft gefragt, wo ich Hoffnung finde. Scheiß auf die Hoffnung. Die Hoffnung ist kein Maßstab dafür, ob wir unser Engagement fortsetzen oder nicht. Ich habe vor wenigen Monaten meinen Sohn zur Welt gebracht. Hoffnung ist die natürliche Fortsetzung des Lebens. Sogar in Gaza gibt es selbst jetzt diese Energie des Lebens. Meine Freunde dort leben unter unerträglichen Bedingungen, doch sogar sie tragen Hoffnung in sich. Auch wenn die Dinge hoffnungslos sind, was ist meine Option? Aufgeben geht nicht.
15: Things can be hopeless, but it doesn't mean that you stop. Like, what is my option?
14: Ihren Auftritt in Zürich beendet die reflektierte Komikerin mit einem Monolog, der ihre Zerrissenheit und ihre Verbundenheit mit dem Nahen Osten auf berührende Art offenlegt. Es ist eine Ode an ihre drei Muttersprachen, Hebräisch, Arabisch und Persisch, die einander hassten wie zerstrittene Schwestern.
15: How tragic it is that all three cannot exist together in this blood-soaked land.
14: Wie tragisch, dass ihre drei Muttersprachen in dieser blutgetränkten Region nicht zusammenleben könnten. Doch in Noam Schuster-Eliassi selbst steckt der Gegenbeweis, die Hoffnung, dass eine gemeinsame Zukunft für Israeli und Palästinenser möglich wäre.
15: Thank you.
2: Eine Stimme der Hoffnung zum Schluss des heutigen Echo der Zeit. Das war's von uns am Donnerstag, dem 24. September. Redaktionsschluss 18.40 Uhr. Pascal Bieber war für die Sendung verantwortlich, für die Nachrichten Fabienne Wüttrich, am Mikrofon Brigitte Kramer.
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17: 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Zur Einstimmung Musik hier vom Bassisten Johnny Wickham und seiner Band. Es singt Irini Arabazi. Space and Time.

Ein schön transparenter Sound hier, das Trio Thérèse um den Saxophonisten Timothée Guidet mit «Foncé» hier auf SRF 2 Kultur. Und jetzt dann ab 20 Uhr, also gibt es die Zeitreise zurück an den Hof von Ferrara um 1600. Das machen wir jetzt dann gleich im Konzertsaal, diesen Zeitsprung. Es ist die Zeit von Carlo Gesualdo da Venosa. Der geht damals am Hof von Ferrara ein und aus, trifft dort unter anderem auch Persönlichkeiten wie Claudio Monteverdi. Beide sind sie dran, die Welt der Musik mit ihren Innovationen und Experimenten zu erforschen. Mit dem Resultat, dass wir noch heute überrascht werden von diesen vokalen und instrumentalen Künsten, die vor so langer Zeit entstanden sind. Ein Ohrenschmaus jetzt dann also gleich ab 20 Uhr hier im Konzertsaal.

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1: Einem legendenumwobenen Komponisten ist der heutige Konzertsaal gewidmet. Berührende, tief traurige, komplexe Vokalmusik hat er komponiert. Carlo Gesualdo da Venosa. Don Carlo Gesualdo. Komponist der Spätrenaissance, er ist berühmt und berüchtigt. Adliger und Komponist und auch Mörder. Einen zweifachen Mord soll er begangen haben, an seiner ersten Ehefrau und ihrem Liebhaber. Die Person Gesualdos, exzentrisch, rasend vor Eifersucht und tief verzweifelt, überzieht seine Musik mit der Aura von Genie und Monster. Sein Leben bildet Vorlage in Literatur, Theater und der Oper. Die Basler Madrigalisten nun haben Carlo Gesualdo einen Konzertabend gewidmet, zusammen mit dem Triades-Konsort im Münstersaal im historischen Bischofshof in Basel. Es hat stattgefunden im April dieses Jahres. Luci Serene, so ist das Konzert betitelt. Die heiteren, die vor Liebe funkelnden Augen, sie entstammen dem Text eines Madrigals von Gesualdo. Willkommen im Konzertsaal. Ich darf Sie durch den heutigen Abend begleiten. Mein Name ist Gabriel Weber. Seinen herausragenden Ruf als Komponist hat sich Gesualdo am Hof der Herzöge d'Este in Ferrara erarbeitet. Ein Zentrum künstlerischer Innovation. 6 Bücher mit Madrigalen hat Gesualdo publiziert, alles polyphone, also mehrstimmige Stücke, in denen sich die Stimmen unabhängig voneinander kunstvoll verflechten. Die Texte stammen von namhaften Autoren der Zeit wie Giovanni Battista Guarini oder Ridolfo Arlotti. Glück und Liebe, aber auch Leid, Verzweiflung und Angst sind die Themen. Diese sogenannten Affekte, emotionale Extremzustände, haben zahlreiche Komponierende zu Vertonungen inspiriert.

Baci Suavi e Cari. Sie werden in der ersten Musik besungen, die wir gleich von Gesualdo hören. Die süßen und teuren Küsse, sie stammen aus seinem vierten Madrigalbuch. Der Text von Ridolfo Arlotti ist nicht nur von Gesualdo vertont worden, sondern später auch von Claudio Monteverdi. Am Hof von Ferrara traf Gesualdo auf bedeutende Dichter und Komponisten. Auch Claudio Monteverdi war als Musiker des Herzogs von Mantua ebenfalls regelmäßig dort zu Gast. Gesualdos Musik, sie gilt bis heute als hochkomplex. Die Affekte, diese extremen Gefühlszustände, vertont er kühn und raffiniert. Und er sprengt so die Grenzen der Musik der Spätrenaissance. Es erstaunt nicht, dass sich zahlreiche moderne Komponistinnen und Komponisten an Gesualdos wagemutigen Klängen inspiriert haben. Die Basler Madrigalisten zeigen die Musik Gesualdos nun im Spiegel anderer Kompositionen aus seiner Zeit. Ein abwechslungsreiches musikalisches Panorama der italienischen Spätrenaissance erwartet sie. Instrumentalmusik von Giovanni Maria Trabacci geht Gesualdos italienischen Madrigalen voran. Ihnen wiederum sind weitere Madrigale anderer Komponisten und einer Komponistin zur Seite gestellt. Sie alle haben dieselben Texte vertont. Komponiert haben sie Claudio Monteverdi, Luca Marenzio, Antonio Cifra, Orazio Vecchi und Vittoria Raffaella Aleotti. Meistens wird diese mehrstimmige Vokalmusik a cappella, also rein vokal, interpretiert. Die Basler Madrigalisten präsentieren sich hier in einer Fassung mit Gambenkonsort. Der Klang der Stimmen und der warmen Streichinstrumente verschmilzt so ganz besonders. Lassen Sie sich überraschen vom farbenreichen Ganzen. Zum Einstieg nun gibt's gleich Instrumentalmusik für Gambenkonsort. Sogenannte Gagliarden von Giovanni Maria Trabacci eröffnen jeden der drei folgenden Konzertblöcke. Es sind Tanzformen, im Dreiertakt kommen sie lebhaft und fröhlich daher. Sie waren in der Zeit sehr beliebt. So muss man sich die ausgelassene Stimmung an Festen am Hof von Ferrara vorstellen. Dann eine von Gesualdos Consonanze Stravaganti. Dunkle, verhaltene Farben, auffällige Dissonanzen –

Dramatik und überraschende Übergänge tönen hier bereits die emotionalen Wechselbäder der folgenden Madrigale an. Hören Sie nun Trabacci, gespielt vom Druades-Konsort. Die Gambistin Silvia Teccardi hat das Ensemble gegründet. Es setzt sich aus ehemaligen Studierenden der Schola Cantorum Basiliensis zusammen. Sie spielen hier in einer Besetzung von 5 Gamben. Und danach geht's weiter mit Madrigalen von Gesualdo, von Claudio Monteverdi und Luca Marenzio. Die 3 Konzertblöcke dauern jeder circa 20 Minuten. Es singen die Basler Madrigalisten in der Besetzung Tessa Roos Cantus, Julian Schmidlin Altus, Ivo Haun und Dan Dunkelblum Tenor, Thiago Motta Bass, Leitung und Moderation von Raphael Immos.

pure Verzweiflung in Musik umgesetzt. Wie nahe sind sich Leben und Tod, wenn die einzig wahre Liebe verlöscht. Mit Ai dispietata vita von Gesualdo endet dieser erste Konzertblock. Davor hörten wir von Luca Marenzio Ai disperata morte, Leben und Tod. Die beiden wichtigsten Gegenpole im bewegten Gefühlsleben, so sahen es die Textdichter der Spätrenaissance, und mit solch innigen Klängen haben die Tondichter diese Gefühle vertont. Es singen die Basler Madrigalisten unter der Leitung von Raphael Immos. Es spielt das Triades-Konsort, ein Ensemble aus 5 Gamben. Hier im Konzertsaal auf SRF 2 Kultur dreht sich alles um Carlo Gesualdo, Komponist, Adliger und Mörder. Gesualdo kommt 1566 im Schloss von Venosa zur Welt und wächst in einer italienischen Fürstenfamilie heran. Er wird musisch ausgebildet, muss aber mit 19 Jahren die Regierungsgeschäfte übernehmen. Seine glücklose erste Ehe beendet er mit dem bekannten Ehrenmord. Danach zieht sich Gesualdo zunächst in ein einsames Leben zurück und reist 1594 an den Hof von Ferrara, um ein zweites Mal zu heiraten. Hier veröffentlicht er seine ersten Madrigalbücher und mit seiner Frau zieht er dann zurück ins familiäre Schloss nach Venosa, eine mittelalterliche Festung. Er hat sie umbauen lassen zum komfortablen Adelsdomizil mit Theater, Druckerei und Musikzimmer. Aber auch diese Ehe soll glücklos enden und der gemeinsame Sohn stirbt jung. Man meint, Gesualdo setze Freude und Schmerz direkt in Musik um, in Tonarten oder in Tempi beispielsweise. Seine Musik ist dramatisch, dicht und sehr persönlich. Hören wir nun wieder zuerst Gagliarden von Giovanni Maria Trabacci und dann besingen die Madrigalisten mit dem Triades-Konsort die Liebe in all ihren Unwägbarkeiten. Gesualdo wird nun Antonio Gifra und Orazio Vecchi zur Seite gestellt. Die Texte beschwören die funkelnden Augen der Geliebten und das süßeste Liebesleben. Bitter nur, dass die Liebste sich entzieht. Luci, serene e chiare und dolcissima mia vita.

Bittersüße Klänge für das süßeste Leben. Die vollkommene und doch ferne ersehnte Liebe haben die Basler Madrigalisten besungen im Madrigal Dolcissima Mia Vita. Wir hörten es hier vertont nacheinander von Orazio Vecchio und von Carlo Gesualdo aus seinem 5. Madrigalbuch. Auch der Liebe gewidmet ist der 3. Konzertblock, hier im Konzertsaal auf SRF 2 Kultur. Das Madrigal «Damo mia vita» hören wir zuerst von Vittoria Raffaella Aliotti vertont, danach von Gesualdo. Die italienische Komponistin Aliotti ist eine regelrechte Ausnahmeerscheinung. Sie ist nicht nur Komponistin, sondern auch Organistin und Dirigentin und ist eine der ersten Frauen, die ein Madrigalbuch veröffentlicht hat. Aliotti kam 1575 in Ferrara auf die Welt als eine von 5 Töchtern eines berühmten Architekten am Hof von Ferrara. Zusammen mit einer Schwester hat sie schon früh Musikunterricht erhalten. 1588 ist sie in das Augustinerinnenkloster in Ferrara eingetreten und hat dort ihr Komponieren perfektioniert. Viele geistliche und weltliche Werke stammen von ihr, zum Beispiel eine Sammlung von 21 Madrigalen. Sie basieren auf Texten des Hofdichters Giovanni Battista Guarini, die ihr durch den Vater zugekommen sind. Hören wir gleich Aliottis «Damo mia vita», gefolgt von Gesualdos Version. Zuerst aber locken Klänge von Trabacci zum Tanz, die Gagliarda detta la Galante.

Wie Falter umschwirren Amoretten die verehrten und besungenen Damen. Aber Achtung, Gefahr droht. Wenn sie zu nahe kommen, verbrennen sie am hellen Licht und fallen wie Funken zu Boden. Volan quasi Farfalle, sie fliegen wie Falter. Eine Parabel über die Liebe und ihre raffinierten Gesetze, umgesetzt in ein ebenso raffiniertes Stimmgeflecht von Carlo Gesualdo. Er muss es wissen, zur Zeit dieses, seines letzten Madrigalbuchs, hat er viele Liebesnöte selbst durchlebt und er hat seine Kompositionsweise perfektioniert. Es gilt als sein gewagtestes. Applaus für die Basler Madrigalisten und das Triades-Konsort zum Ende ihres Konzerts. Das begeisterte Publikum entlockt ihnen noch eine Zugabe. Moran, lasso al mio duolo. Auch aus dem 6. Madrigalbuch von Gesualdo. Es besingt Sterben durch Liebesschmerz und ist eins der eindringlichsten.

Moran, Lasso al mio duolo. Die Zugabe am Konzert am 23. April im Münstersaal im historischen Bischofshof in Basel. Großer Applaus für das Triades-Konsort und die Basler Madrigalisten. Es sangen Tessa Roos Cantus, Julian Schmidlin Altus, Ivo Haun erster Tenor, Dan Dunkelblum zweiter Tenor und Thiago Motta Bass, die Leitung Raphael Immos. Eine Konzertaufnahme von SRF 2 Kultur. Tonmeister Mario Pruderhofer. Das war die Sendung im Konzertsaal. Es gibt sie unbegrenzt zum Nachhören auf srf.ch/audio unter im Konzertsaal. Und da wir noch etwas Zeit haben bis zum Ende der Sendung, kommen wir hier nochmals zurück auf Vittoria Francesca Aleotti. Eine regelrechte Entdeckung dieses Konzertabends. 2024 sind ihre gesamten Madrigale eingespielt worden. Auf einem Album der Cantus Thuringia, geleitet von Christoph Dittmar. Es ist erhältlich bei Harmonia Mundi. Hören wir nun hier die folgenden drei Madrigale. 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

Verrückende Vokalklänge von Vittoria Francesca Aleotti, eine Zeitgenossin von Carlo Gesualdo und eine der wenigen bekannten Komponistinnen der Spätrenaissance. Und nun geht's weiter mit anderen Klängen der alten Musik. Und auch sie stammen von einer Komponistin. Sie sind etwa 100 Jahre später komponiert worden. Die italienische Komponistin Isabella Leonarda ist 1620 in Novara auf die Welt gekommen. Sie hat sich besonders der Stimme, dem Cembalo und der Orgel gewidmet. Wie Aleotti war sie Nonne und hat zahlreiche Kompositionen während ihrer Zeit im Kloster verfasst. Damit ist sie eine der produktivsten Komponistinnen ihrer Epoche. Nebst Solomotetten hat sie 11 Triosonaten komponiert. Das Ensemble Giardino di Delizie hat sie 2022 komplett herausgegeben. Es wird geleitet von Eva Anna Augustinovic an der Barockvioline. Das Album ist erweitert von Eva Anna Augustinovic an der Barockvioline. Das Album ist auf dem Label Brilliant Classics erhältlich. Hören Sie nun hier die zwei Sonaten Terza und Seconda.

Die Triosonaten Terza und Seconda von Isabella Leonarda, Komponistin aus Novara. Sie hat zahlreiche Werke während ihres Lebens im Kloster St. Orsola komponiert, darunter 11 Triosonaten. Hören wir nun noch die Triosonaten Quarta, Sette und Decima.

0: Der Konzertsaal hier auf SRF 2 Kultur. Gleich ist es 10 Uhr. Ich verabschiede mich. Mein Name ist Gabriel Weber.
1: Die Nachrichten von SRF um 10 mit Basil Koller. Israels Netanyahu verteidigt vor der UNO den Krieg gegen den Iran, begleitet von Protesten im und ums Gebäude. Dann ein Gipfeltreffen mit wenig Publikum. Xi besucht Trump, doch da ist Trumps Streit mit den Medien. Und in Zürich ist der grüne Teppich ausgerollt. Das Zurich Film Festival ist eröffnet. Das Wetter sonnig und warm bei 20 bis 24 Grad. Der israelische Ministerpräsident Benjamin Netanyahu hat vor der UNO-Generalversammlung den Krieg gegen den Iran verteidigt. In New York sagte Netanyahu, die Zerstörung der iranischen Atomanlagen sei ein sehr schwieriges Unterfangen gewesen, für ihn aber eine der leichtesten Entscheidungen, die er als Ministerpräsident je habe treffen müssen.
2: Devastating Iran's nuclear facilities was very hard to do, but for me it was one of the easiest decisions I've ever had to make as Prime Minister.
1: Er habe sich geschworen, der Iran dürfe keine Atombomben entwickeln, die Israel vernichten könnten und die ganze Welt bedrohten. Während Netanyahus Rede vor der UNO-Generalversammlung in New York verließen zahlreiche Vertreterinnen und Vertreter den Saal. Rund um das UNO-Hauptquartier kam es zudem zu mehreren Protesten. Netanyahu steht international vor allem wegen des israelischen Vorgehens im Gazastreifen in der Kritik. Der Internationale Strafgerichtshof hat wegen mutmaßlicher Kriegsverbrechen einen Haftbefehl gegen ihn erlassen. Es ist ein ranghohes Treffen zwischen zwei Großmächten. Doch der Besuch von Chinas Staatschef Xi Jinping bei US-Präsident Donald Trump interessiert in den USA weniger als sonst. Denn das Treffen fällt zusammen mit einem Streit zwischen Trump und den großen Fernsehstationen. Letzte Woche hatte Trump CNN, MS Now und Politico den Zugang zum Weißen Haus gesperrt. Erst nach einer richterlichen Anweisung kamen die Medienschaffenden wieder in den Regierungssitz. Die vier großen Fernsehstationen neben CNN reagierten mit einer Protestaktion, indem sie ihre Berichterstattung über den US-Präsidenten deutlich reduzierten. Und auch jetzt berichten sie deutlich weniger über das Treffen zwischen Xi und Trump als üblich. Und Live-Übertragungen gibt es keine. Im Amazonas-Regenwald in Brasilien haben zahlreiche Brände dazu geführt, dass die Großstadt Manaus in dichten Rauch gehüllt ist. Die Behörden rufen die Bevölkerung dazu auf, sich, wenn nötig, mit Masken zu schützen. Zusammen mit hohen Temperaturen und tiefer Luftfeuchtigkeit führten die Brände zu sehr vielen Schadstoffpartikeln in der Luft, heißt es von Seiten der städtischen Gesundheitsbehörde. Laut Angaben der lokalen Feuerwehr gibt es derzeit rund viermal so viele Brände wie im Vorjahreszeitraum. Meist seien Menschen schuld am Ausbruch eines Brandes, etwa weil kleinere Feuer außer Kontrolle gerieten. Aber das Wetterphänomen El Niño bringe viel trockene Luft, was Waldbrände laut den brasilianischen Behörden begünstigt. Und jetzt in die Schweiz. In Zürich hat am Abend das Zurich Film Festival begonnen. Mit dabei waren die Schauspieler Tom Hiddleston und Willem Dafoe. Der Brite und der US-Amerikaner spielen im Eröffnungsfilm Tenzing, einem Drama über die Erstbesteigung des Mount Everest. Ehrengast war auch die Zürcher Schauspielerin Luna Wedler. Sie wurde, wie Tom Hiddleston, mit einem Golden Eye Award geehrt. Das Zurich Film Festival dauert bis am Sonntag in einer Woche. Und nun zu weiteren Meldungen des Tages in der Übersicht. Jugendliche sollen für schwere Verbrechen künftig härter bestraft werden können. Der Ständerat hat, wie schon der Nationalrat, einer Verschärfung des Jugendstrafrechts zugestimmt. Der maximale Freiheitsentzug für Jugendliche ab 16 Jahren soll von 4 auf 6 Jahre erhöht werden, bei 15-Jährigen von 1 Jahr auf 2 Jahre. Wer in der Schweiz eine Demonstration organisiert, soll die Kosten für die Sicherheit und allfällige Polizeieinsätze zumindest teilweise selber bezahlen müssen. Das will das Parlament. Nach dem Nationalrat hat auch der Ständerat einem entsprechenden Vorstoß zugestimmt. Das Parlament will nichts wissen von erleichterten und einheitlichen Einbürgerungsverfahren in der Schweiz. Nach dem Nationalrat empfiehlt auch der Ständerat die Initiative für ein modernes Bürgerrecht zur Ablehnung. Ebenfalls abgelehnt hat die Kleine Kammer einen direkten Gegenentwurf. Als nächstes entscheidet die Stimmbevölkerung. Die Schweizerische Nationalbank SNB belässt den Leitzins bei 0%. Ihre Begründung: der Inflationsdruck für die nächste Zeit habe seit der letzten Lagebeurteilung nur leicht zugenommen. Der 0%-Zins gilt in der Schweiz seit Juni 2025 und die Schweiz hat einen sehr niedrigen Leitzins im weltweiten Vergleich. Der Grand Prix Darstellende Künste, der sogenannte Hans-Reinhardt-Ring, geht dieses Jahr an die Westschweizer Schauspielerin und Theatermacherin Michelle Gurtner. Das hat das Bundesamt für Kultur bekannt gegeben. Der Preis gilt als höchste Theaterauszeichnung der Schweiz und ist mit 100'000 Franken dotiert. Die Börsendaten von 22.05 Uhr, geliefert von SIX. Der Swiss Market Index schließt bei 13.906 Punkten, minus 0,1%. Der Dow Jones Index in New York stand kurz vor Schluss bei minus 0,3%. Der Euro wird zu 94,17 Rappen gehandelt und der Dollar zu 82,80 Rappen. Das Wetter: morgen ist es sonnig, über der Alpen-Südseite liegt zunächst Hochnebel. Die Höchstwerte erreichen zwischen 20 und 24 Grad. Das waren Nachrichten von Radio SRF, verantwortlich Thomas Fuchs.
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0: Sie hörten von Gabriel Fauré die Pavane Opus 50. Sol Gabetta, Violoncello und die Prager Philharmoniker spielten. Dirigent Charles Olivieri Monroe.
1: Und nun Musik von Ludwig van Beethoven. Sie hören den ersten Satz aus der Sinfonie Nummer 6 in F-Dur, der sogenannten Pastorale. David Zinman leitet das Tonhalle-Orchester Zürich.

Das war der erste Satz aus der Sinfonie Nummer 6 in F-Dur, Opus 68, Pastorale, von Ludwig van Beethoven. Sie hörten eine Aufnahme des Tonhalle-Orchesters Zürich, Dirigent David Sinmen.

0: Sie hörten die drei Walzer, Opus Postum 70 von Frédéric Chopin, interpretiert von Jean-Marc Louisada.
1: Und nun zu einer Komposition von Georg Philipp Telemann. Es ist das Konzert für Flöte, Oboe d'Amore, Viola d'Amore und Streicher. Die Interpreten sind Emmanuel Pahü, Albrecht Mayer, Wolfram Christ und die Berliner Barocksolisten. Die Leitung hat Rainer Kussmaul.

Von Georg Philipp Telemann erklang das Konzert für Flöte, Oboe d'Amore, Viola d'Amore und Streicher. Sie hörten eine Einspielung mit Emmanuel Pahü, Albrecht Mayer, Wolfram Christ und den Berliner Barocksolisten. Dirigent war Rainer Kussmaul.

0: O temerario arbace, perché il paterno amplesso. Diese Arie von Wolfgang Amadeus Mozart hörten Sie in einer Bearbeitung für Klarinette und Orchester. Sabine Meyer war die Solistin. Das Kammerorchester Basel wurde von Andreas Sperring dirigiert.
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0: Das war das Andante aus dem Quintett in A-Dur, Opus 114, auch Forellenquintett genannt, von Franz Schubert. Es musizierten der Pianist Bruno Canino, das Aria-Quartett und Franco Petracchi am Kontrabass.
1: Allegro giocoso ma non troppo. So lautet die Bezeichnung des dritten Satzes des Violinkonzertes in A-Moll von Antonín Dvořák. Wir hören diesen Satz in der Interpretation der Geigerin Julia Fischer, begleitet vom Tonhalle-Orchester Zürich, dirigiert von David Zinman.

Das war der dritte Satz aus dem Violinkonzert in A-Moll, Opus 53 von Antonín Dvořák. Es spielte die Solistin Julia Fischer und das Tonhalle-Orchester Zürich. Dirigent war David Sinman.

0: Wir hörten das Lied aus der Serenade mit dem Titel »Im Frühling« von Ferdinand Hummel. Es spielten Hector Burgan Violine, Cyrielle Golin Violoncello sowie Antoine Mourlat und Mary Ollivan Klavier.
1: Nun die bekannten Zigeunerweisen von Pablo de Sarasate. Klänge, die auf ungarische Zigeunermusik zurückgehen. Wir hören die Geigerin Akiko Suwanai. Sie wird begleitet vom Budapest Festival Orchestra, dirigiert von Ivan Fischer.

Die Geigerin Akiko Suwanai und das Budapest Festival Orchestra spielten Zigeunerweisen von Pablo de Sarasate. Dirigent war Ivan Fischer.

0: Giovanni Antonini dirigierte das Ensemble Il Giardino Armonico im ersten Satz aus der Sinfonie Nummer 39 in G-Moll von Joseph Haydn.
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0: Das war von Domenico Natale Sarri das Blockflötenkonzert in A-Moll. Es spielten Prisca Comploy und das Ensemble Musica Fiorita, Dirigentin Daniela Dolci.
1: Und nun spielt die RIA Sinfonietta Berlin die Streicherserenade in C-Dur von Jacques Offenbach. Dirigent ist Jerzy Starek.

Das war die Serenade für Streicher in C-Dur von Jacques Offenbach. Jiří Stárek leitete die RIA Sinfonietta Berlin.

0: Die Nachrichten von SRF um Mitternacht mit Roger Brendlin. Der israelische Regierungschef Netanyahu verteidigt seine Kriege vor der UNO. Der französische Präsident Macron schickt Soldaten und Militärgerät nach Saudi-Arabien. Das Wetter, der Freitag wird sonnig, bei 20 bis 24 Grad am Nachmittag. Der israelische Ministerpräsident Benjamin Netanyahu hat vor der UNO-Generalversammlung in New York die israelischen Kriege verteidigt, jenen gegen den Iran und jenen gegen die Hamas im Gazastreifen. Dazu der Bericht von Martin Ganzelmeier von der ARD aus New York.
1: Als Netanyahu ans Rednerpult trat, verließen die Delegierten vieler Staaten unter Protest den Saal. Netanyahu erwiderte kämpferisch, wenn noch weitere moralische Feiglinge im Saal sind, geht jetzt bitte raus. Die dann folgende 40-minütige Rede glich in weiten Teilen einem Wahlkampfauftritt. Den von Palästinenserpräsident Abbas geäußerten Vorwurf, Israel führe einen Völkermordkrieg im Gazastreifen, nannte Netanyahu die größte Lüge des Jahrhunderts. Israel begehe keinen Völkermord, sondern habe Völkermord verhindert. Die Entscheidung, Iran anzugreifen, sei eine der leichtesten Entscheidungen für ihn gewesen, betonte Netanyahu. Iran dürfe niemals eine Atomwaffe bekommen. Hätte Israel die Atomanlagen nicht angegriffen, wären wir jetzt alle tot, sagte Netanyahu. Die Regierungschefs vieler Staaten hätten ihm dafür gedankt. Er sei überzeugt, das iranische Volk werde eines vielleicht nicht allzu fernen Tages frei sein. Besonders scharf attackierte Netanyahu den New Yorker Bürgermeister Zoran Mamdani. Mamdani sei ein antisemitischer Bürgermeister. Seit seiner Wahl fühlten sich jüdische New Yorker nicht mehr sicher in ihrer Stadt. Schon Stunden vor Netanyahus Rede gab es in New York zahlreiche Protestdemonstrationen gegen Israels Regierungschef.
0: Frankreich will die saudische Hafenstadt Yanbu am Roten Meer militärisch schützen. Der französische Präsident Emmanuel Macron hat in einem Fernsehinterview angekündigt, Soldaten, Radar und Verteidigungssysteme dorthin zu schicken. Bei Bedarf könnten gemäß Macron auch Kampfflugzeuge zum Einsatz kommen. Es gehe aber nicht darum, sich in den Konflikt im Nahen Osten einzumischen, betonte Macron. Ziel sei, die hohen Treibstoffpreise zu senken. Über Yanbu exportiert Saudi-Arabien Öl auf einer Ausweichroute. Zuletzt hatten die vom Iran unterstützten Houthi-Rebellen den saudischen Hafen aus dem Jemen mit Raketen angegriffen, worauf der Ölpreis international stieg. Im Weißen Haus in Washington hat US-Präsident Donald Trump den chinesischen Staatschef Xi Jinping empfangen. Es ist Xis erster Staatsbesuch in den USA seit 11 Jahren. Nach einem ersten Gespräch sprach Trump von einem großartigen Treffen, ohne Inhalte zu nennen. Gemäß der chinesischen Regierung berieten sich die beiden über den Nahen Osten, den Krieg in der Ukraine und über den Konflikt zwischen Nord- und Südkorea. Zudem habe Xi gesagt, dass China und die USA zusammen sicherstellen müssten, dass künstliche Intelligenz unter menschlicher Kontrolle bleibe. Bereits am Mittwoch hatte die US-Regierung angekündigt, dass die Pause im Handelskonflikt zwischen den beiden Ländern verlängert würde. In Zürich hat am Abend das Zurich Film Festival begonnen. Mit dabei waren die Schauspieler Tom Hiddleston und Willem Dafoe. Der Brite und der US-Amerikaner spielen im Eröffnungsfilm Tenzing, einem Drama über die Erstbesteigung des Mount Everest. Ehrengast war auch die Zürcher Schauspielerin Luna Wedler. Sie wurde, wie Tom Hiddleston, mit einem Golden Eye Award geehrt. Das Zurich Film Festival dauert bis am Sonntag in einer Woche. Im Amazonas-Regenwald in Brasilien haben zahlreiche Brände dazu geführt, dass die Großstadt Manaus im dichten Rauch gehüllt ist. Die Behörden rufen die Bevölkerung dazu auf, sich, wenn nötig, mit Masken zu schützen. Zusammen mit hohen Temperaturen und tiefer Luftfeuchtigkeit führten die Brände zu sehr vielen Schadstoffpartikeln in der Luft, heißt es von Seiten der städtischen Gesundheitsbehörde. Laut Angaben der lokalen Feuerwehr gibt es derzeit rund 4-mal so viele Brände wie im Vorjahreszeitraum. Meist seien Menschen schuld am Ausbruch eines Brandes, etwa weil kleinere Feuer außer Kontrolle gerieten. Aber das Wetterphänomen El Niño bringe viel trockene Luft, was Waldbrände laut den brasilianischen Behörden begünstigt. In Polen sind bei einem Angriff in einem Kloster ein Priester mit einem Messer getötet und 4 weitere Personen schwer verletzt worden. Die zuständige Polizei teilte mit, der 31-jährige mutmaßliche Täter sei festgenommen worden. Es handelt sich um einen ukrainischen Staatsbürger. Das Motiv für den Angriff kenne man noch nicht. Das Benediktinerinnenkloster in Jaroslaw, in dem die Bluttat geschah, ist dafür bekannt, dass es seit Jahren Kriegsflüchtlingen aus der Ukraine hilft. Es ist etwa 35 Kilometer von der polnisch-ukrainischen Grenze entfernt. Ein Eishockey-Resultat. In der National League in Kloten hat Kloten gegen Biel verloren mit 0-6. Und noch das Wetter heute Freitag. Es ist mehrheitlich sonnig. Über der Alpen-Südseite liegt zunächst noch Hochnebel. Dann zeigt sich die Sonne auch dort. Die Temperatur steigt am Nachmittag auf 20 bis 24 Grad. Das waren Nachrichten von Radio SRF. Verantwortlich Roger Brändli.
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3: Dirigent Frank Beermann.

0: Ludwig van Beethoven. 9 Variationen über einen Marsch von Ernst Christoph Drässler in C-Moll. Wir hörten das Werk in der Interpretation des Pianisten Si Siang Wong.
1: Es folgt nun die Orchestersuite Nummer 4 in D-Dur von Johann Sebastian Bach. Das Ensemble I Barocchisti spielt unter der Leitung von Diego Fasolis.

Unter der Leitung von Diego Fasolis spielte das Ensemble I Barocchisti die Orchestersuite Nummer 4 in D-Dur von Johann Sebastian Bach.

Der Cellist Peter Wispelwey interpretierte die Serenata von Igor Strawinsky. Er wurde begleitet vom Musikkollegium Winterthur unter der Leitung von Jonathan Morton.

Aus dem Konzert für zwei Klaviere in Es-Dur, Köchelverzeichnis 365 von Wolfgang Amadeus Mozart, erklang der dritte Satz, das Rondo. Christian Zacharias und Marie-Louise Hinrichs musizierten mit den Bamberger Sinfonikern.

Sie hörten Scherzo und Trio aus der Sinfonie Nummer 4 in S-Dur, eine Komposition von Franz Beerwald. Das Danish National Symphony Orchestra spielte unter der Leitung von Thomas Dausgaard.

Das Menuett aus dem DZ Nummer 1 von Saverio Mercadante. Es musizierten die Philharmonia Soloists unter der Leitung von Pietro Spada.

0: Der Pianist Karl Andreas Colli interpretierte die 5 Prelüd Opus 16 von Alexander Skriabin.
1: Joseph White war ein afrokubanischer Komponist und Geiger. Er hat auch für die Geige komponiert. Hören Sie nun sein Violinkonzert in Fis-Moll. Die Solistin ist Rachel Barton. Sie wird begleitet vom Encore Chamber Orchestra unter der Leitung von Daniel Hedge.

Sie hörten das Violinkonzert in Fis-Moll von Joseph White. Daniel Hatch dirigierte das Encore Chamber Orchestra. Die Solistin war Rachel Barton.

0: Sie hörten von Felix Mendelssohn Bartholdy den zweiten Satz aus dem Klavierkonzert Nummer 2 in D-Moll, Opus 40. Salim Askar wurde begleitet vom Gewandhausorchester Leipzig. Dirigent Riccardo Chailly.
1: Gespielt vom Ensemble Il Giardino Armonico. Unter der Leitung von Giovanni Antonini hören wir nun die Sinfonie Nummer 46 in H-Dur von Joseph Haydn.

Sie hörten die Sinfonie Nummer 46 in H-Dur von Joseph Haydn. Das Ensemble Il Giardino Armonico spielte unter der Leitung von Giovanni Antonini.

Die Nachrichten von SRF um 2 mit Roger Brendlin. Frankreich will die saudische Hafenstadt Yanbu am Roten Meer militärisch schützen. Der französische Präsident Emmanuel Macron hat in einem Fernsehinterview angekündigt, er werde Soldaten, Radar und Verteidigungssysteme nach Saudi-Arabien schicken. Bei Bedarf könnten gemäß Macron auch Kampfflugzeuge zum Einsatz kommen. Es gehe aber nicht darum, sich in den Konflikt im Nahen Osten einzumischen, betonte Macron. Ziel sei es, die hohen Treibstoffpreise zu senken. Über Yanbu exportiert Saudi-Arabien Öl auf einer Ausweichroute. Zuletzt hatten die vom Iran unterstützten Houthi-Rebellen den saudischen Hafen aus dem Jemen mit Raketen angegriffen, worauf der Ölpreis international stieg. Die EU verteidigt den Internationalen Strafgerichtshof in Den Haag, den ICC. EU-Ratspräsident Antonio Costa hat sich ausdrücklich hinter das Gericht gestellt, als Reaktion auf die Rede von US-Präsident Donald Trump vor der UNO zwei Tage davor. Trump hatte das Gericht in seiner UNO-Rede als Schurkeninstitution bezeichnet und die UNO-Mitgliedstaaten aufgefordert, den ICC sofort zu verlassen. Diese Drohungen und Angriffe gegen das Gericht und seine Mitarbeitenden seien inakzeptabel, erklärte EU-Ratspräsident Costa in New York. Er appellierte an die Staaten, das Völkerrecht zu verteidigen. Zwei Kurzmeldungen. Wegen zahlreicher Brände im Amazonas-Regenwald ist die brasilianische Großstadt Manaus in dichten Rauch gehüllt. Die Behörden rufen die Bevölkerung